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1: Ich bin Ursula Winkler. Die USA und die anderen G7-Staaten wollen mit zusätzlichem Druck auf Russland die Bemühungen um ein Ende des Ukraine-Kriegs intensivieren. In einer Erklärung der Staats- und Regierungschefs vom Gipfeltreffen im französischen Evian heißt es, man werde die Sanktionen verschärfen, auch im Öl- und Gassektor. Außerdem habe man vereinbart, die Lieferung von weitreichenden Waffen und Luftverteidigungskapazitäten auszuweiten. Neben zusätzlichen Waffen versprechen die G7-Staaten der Ukraine auch zusätzliche Unterstützung, um den kommenden Winter zu bewältigen. Kurz vor dem Ende des Tankrabatts zieht die Monopolkommission eine erste Bilanz. Demnach kam die Steuersenkung an den Zapfsäulen größtenteils bei den Autofahrern an. Ein kleiner Teil der Entlastung blieb aber bei dem Mineralölunternehmen hängen.
2: Cent um Cent läppert sich. Bis zu 200 Millionen Euro haben die Mineralölkonzerne eingesackt. Vor allem beim Diesel haben sie danach die Steuersenkungen nicht komplett an die Autofahrer weitergegeben. Doch der Branchenverband wehrt sich, sagt, stimmt absolut nicht. Auffällig ist allerdings, dass der Rabatt je nach Region unterschiedlich weitergegeben wurde. Im Norden, da gab es den höchsten Preisrückgang. Im Süden dagegen, da fiel er geringer aus. Claudia Wächter, Nachrichtenredaktion.
1: Drohen Postbankkunden bald längere Wartezeiten am Schalter? Die Gewerkschaft Verdi hat die Tarifverhandlungen mit der Deutschen Bank für gescheitert erklärt. Heute startet die Gewerkschaft unter der Belegschaft eine Urabstimmung über unbefristete Streiks.
3: Stimmen 75% für unbefristete Streiks, könnte es für Postbankkunden erneut aufwendiger werden, bei Callcentern durchzukommen oder sich in der Filiale beraten zu lassen. Schon in den letzten Wochen hatte es mehrfach Warnstreiks gegeben. Verdi fordert 8% mehr Geld, mindestens aber 300 Euro mehr im Monat. Azubis sollen 200 Euro mehr bekommen. Denn von den Rekordgewinnen der Konzernmutter Deutscher Bank würden die Beschäftigten kaum profitieren, hieß es. Auch pocht Verdi auf Beschäftigungs- und Standortgarantien und ein Recht auf Weiterbildung für die Beschäftigten. Tanja Wagner, Nachrichtenredaktion.
1: Zum Fußball. Mit Frankreich ist nun ein weiterer Turnierfavorit in die WM eingestiegen. Das Team um Superstar Mbappé besiegte Senegal am Abend mit 3:1. Der Weltmeister von 1998 und 2018 wirkte zunächst uninspiriert, kam aber in der zweiten Halbzeit in Fahrt.
4: Das Wetter. Da ziehen jetzt in der Nacht und in den frühen Morgenstunden viele Wolken durch. Es bleibt aber meist trocken erstmal, 15 bis 12 Grad. Dazu ist Nebel möglich. Tagsüber heute dann wieder warm bis 27 Grad. Dazu aber einiges an Regen dabei. Ja, und der Donnerstag, der wird dann richtig warm. Bis zu 32 Grad. Dazu erst sonnig und heiter. Dann am Nachmittag wieder mehr Regen am Donnerstag und auch mal ein Gewitter möglich.
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5: A4 Köln-Aachen. Zwischen Köln-Klettenberg und Kreuz Köln-West. 1 Kilometer Stau. Und A43 Wuppertal-Recklinghausen zwischen Sprockhövel und Wittenherbede. Dichter Verkehr, 7 Minuten Verzögerung. Wir wünschen allen unterwegs gute Fahrt.
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4: Einen schönen guten Morgen wünsche ich euch und diese Stunde, die wird hier ganz besonders. The one and only Markus Krebs war hier bei uns zu Besuch. Ein paar von euch werden ihn vielleicht auch schon am Sonntag, vergangenen Sonntag gesehen und gehört haben. Da war er ja zu Gast in unserer Fußballsendung im Fußballmuseum. Ja, und diese Stunde hören wir nochmal rein in mein Interview mit ihm. Wir quatschen über Fußball, aber auch über seine Tour und darüber, wie er sich Witze überlegt und wie oft es eigentlich vorkommt, dass ihm irgendwelche fremden Leute einfach so random Witze erzählen wollen und wie er darauf reagiert. Das alles diese Stunde. Das wird schön. Jawohl. Aha.

0: Hallo zusammen. Das war richtig schön. The one and only Markus Krebs hat vorbeigeschaut hier bei uns in der Redaktion. Und diese Stunde hören wir nochmal rein in das Interview. Leute, Markus Krebs ist am Start. Ich habe ein bisschen, also ich bin aufgeregt, muss ich sagen.
1: Zu Recht.
0: Ich frage die Leute gerne zu Beginn eines Interviews. Gab es irgendwie was in den letzten Tagen, worüber du krass lachen musstest oder über das du dich total gefreut hast?
1: Ja, ich erfinde nachts Witze tatsächlich.
0: Ist es wirklich
1: im Schlaf.
0: So?
1: Ich habe tatsächlich so über dieses, manche sagen Schnick, Schnack, Schnuck, manche sagen Sching, Schang, Schong, die spielen.
0: Ja.
1: Schere, Stein, Papier. Wenn das zwei Krebse machen würden. Ja, und da habe ich drüber...
0: Es
1: wäre sehr einseitig. Und das war tatsächlich vor zwei Tagen mein Highlight.
0: Und dann bist du lachend aufgewacht oder wie ist das?
1: Ja, ich musste meinen Blog dann holen. Und dann aufschreiben. Ich konnte tatsächlich morgens wieder lesen.
0: Aber das erübrigt meine nächste Frage eigentlich. Wollte nämlich, wie witzig findest du dich eigentlich selbst? Also gibt es, du bist jetzt aufgewacht und hast gelacht. Ist es auch manchmal so, dass du dann da so stehst, dir irgendwas einfällt und du so, so?
1: Das ist richtig, aber theoretisch, ich kann mich zum Beispiel im Fernsehen nicht sehen.
0: Nee?
1: Nee, und ich musste fürs Best-of meine CDs wieder hören, damit ich, ach ja, das habe ich immer.
0: Ja.
1: Und ich kann meine Stimme nicht gut hören.
0: Okay.
1: Das ist, also vielleicht haben das viele für sich persönlich auch, da bin ich doch gar nicht. Aber hast du eine Kassette aufgenommen für die Freundin oder was?
0: Ja. Ne?
1: Und da hast du immer gedacht, wie hört sich das dann? So, heute ist die Technik ein bisschen weiter, aber manchmal denke ich, warum lache ich denn jetzt? Ich kenne den Witz doch.
0: Ja.
1: Aber dann habe ich auf irgendwann aus dem Publikum reagiert.
0: Ah, ne? Ich verstehe, ja, okay.
1: Und da hast du ja auch manchmal Zwischenrufe oder irgendeiner nässt sich gerade ein oder was und dann ist halt immer natürlich perfekt.
0: Aber lustig, dass du dich selber nicht hören kannst.
1: Ja, und krass. Sehen noch ganz.
0: Also du findest dich ja, wenn du dann guckst, sitzt du nicht da und denkst,
1: ich sehe nur Fehler. Ich sehe nur Fehler.
0: Das ist ja nicht so gut.
1: Es geht jetzt nicht über, nein, den hast du doch mal anders gemacht oder lass doch mal eine Pause. Wieso? Lass dir doch mal erstmal lachen.
0: Es ist eigentlich, ich stelle mir vor, es kommt wahrscheinlich super oft vor, dass Leute zu dir kommen und sagen, hey, ich habe hier einen geilen Witz, hier will ich dir unbedingt erzählen. Und es gibt ja auch voll viele Leute, die Witze ja einfach gar nicht erzählen können.
1: Ja.
0: Was machst du denn dann?
1: Ich hatte mal eine Nummer über Leute, die keinen Witz erzählen können. Und die war witzig, die Nummer. Ja, das, pass auf, da sind zwei Fahrer. Nee, eine Nonne. Nee, zwei Nonnen. Nein, die eine war katholisch. Da hat man mir mal einen Witz erzählt. Ja? Und hat gesagt dann zum Ende, ich weiß die Pointe nicht mehr. Nee, ich weiß den Witz nicht mehr, aber die Pointe war grün. Und ich mich kaputt gelacht. Ja? Aber es gibt Leute, die wirklich nicht können, tatsächlich.
0: Und wie reagierst du denn dann? Sagst du, nee, war scheiße? Oder
1: ich sag meistens,
0: nett?
1: Den kenne ich.
0: Ja,
1: manche
0: ja, okay.
1: Aber auch meistens kennen, nur anders. Ne? Aber gibt auch welche, ich habe im Moment einen Platz 1 Witz, den ich leider hier nicht erzählen kann, weil der ein bisschen unter die Gürtellinie geht.
0: Ach, schade.
1: Ja, ne, aber der ist tatsächlich von guten Freund von mir. Ja, der hat mir den gegeben und dann höre ich ja auch ganz genau zu und dann nehme ich gerne sowas auch an. Ja, wenn mir einer einen Witz erzählt, wo ich sage, A, kannte ich den nicht, B, ist der gut.
0: Ja, ja, okay. Ja.
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0: Das Wetter.
1: Es bleibt jetzt in der Nacht meist trocken, aber es kann neblig werden, dazu 15 bis 12 Grad. Tagsüber heute zieht dann wieder Regen auf, bis zu 27 Grad sind drin. Der Donnerstag dann erst sonnig, dann aber wieder Regen möglich und sogar auch Gewitter, bis 32 Grad am Donnerstag, also richtig sommerlich warm.
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2: Zurzeit liegen uns keine Meldungen vor, wir wünschen allen unterwegs gute Fahrt.
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1: Hallo zusammen an diesem noch sehr, sehr frühen Mittwoch. Ich hoffe, euch geht's gut, ihr kommt gut durch die Nachtschicht, falls ihr denn gerade eine habt. Vielleicht liegt ihr auch schlaflos im Bett. Dann freue ich mich auch, dass ihr zuhört. Ich habe jetzt Mucke für euch. Gut, die ist jetzt nicht, ist keine gute Mucke, um wieder einzuschlafen. Ich sag's nur vorher, hier kommt Usher mit Yeah, yeah, yeah, yeah, yeah.

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0: 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Hallo zusammen, guten Morgen. Was für eine Ehre. Markus Krebs himself hat sich Zeit genommen, hat bei uns in der Redaktion vorbeigeschaut und wir hören diese Stunde nochmal rein in das Interview mit ihm. Bist du denn so ein WM-Gucker eigentlich?
1: Also ich
0: so
1: werde jedes Spiel gucken.
0: Ja, jedes?
1: Ja, so wenn ich unterwegs bin, werde ich im Hotel gucken.
0: Und auch die nachts spät?
1: Ja.
0: Krass.
1: Ja, das ist, andere haben Hörspiel, wo sie einpennen. Ich werde beim Fußball wohl einpennen. Nein, aber das ist so meine Zeit, wo ich eh wach bin.
0: Okay.
1: Ich bin immer morgens noch ein bisschen müde. Ich brauche lange Anlauf.
0: Okay, ja, ja? Das kenne ich. Das. Ja.
1: Da ist früher bist du aufgestanden und zack warst du da. Und das ist, heute ist nur noch zack, aber ohne da.
0: Was ich ja nicht leiden kann, sind diese Leute, die so aufstehen und so direkt gut gelaunt sind.
1: Und dann
0: auch mit dir reden und du denkst dir so, warum?
1: Ich habe meine WG gewohnt, ich weiß, was du sagst. Fürchterbar.
0: Ja, fürchterbar, finde ich auch schön. Du gehst auf Tour, 15 Jahre Markus Krebs.
1: Ja.
0: Ich muss sagen, du siehst maximal aus wie 13.
1: Pro Arm. Aber es ist tatsächlich so, man merkt es natürlich ein bisschen, aber auf der Bühne hat sich für mich nichts geändert.
0: Was können wir denn von der Natur erwarten? So?
1: Es ist ja Best of, was ich natürlich liebe, weil ich die Klassiker raus. Ich habe ein paar Sachen, es ist so viel Material da, dass ich nur einen Grundpfeiler habe und bei jedem Auftritt versuche, das ein bisschen zu ändern. Dass ich sonst ein bisschen rumzwitsche, was kommt hier am besten an? Was ist da für ein Publikum? Kann ich hier auch mal unter die Gürtellinie richtig gehen?
0: Das heißt, das entscheidest du, wenn du auf der Bühne stehst, ja?
1: Ja, dann weiß ich ganz genau, das kann ich machen hier oder dann ist das schon ein bisschen zu drüber für die.
0: Wie merkst du das denn?
1: Ich sehe tatsächlich durch die Brille nur die erste Reihe. aber hören kann ich doch ganz gut und kann durch die Akustik dann vom Publikum dann entscheiden, was ich hier mache oder nicht. Ja, dann bin ich so, den kannst du noch machen, ne? Dann labere ich zwar schon, denke aber 20 Minuten weiter schon.
0: Was ich ja geil finde, ist, wie du dann da immer sitzt und dich dann einfach selber bepisst vor Lachen über den Witz, der als nächstes kommen wird. So, ich liebe das.
1: Es ist, ich kenne ja die Highlights, oder? Ich weiß ganz genau, letztes Mal habe ich eine kleine Veränderung da reingebracht, die war viel besser. Und freue mich auf die Veränderung. Ja, ob eine Betonung war oder eine richtige Pause beim letzten Mal gesetzt, das merke ich mir sofort. Das ist doch viel besser, dass ich den so erzähle. Und dann freue ich mich auf diese Dinge. Und dann fange ich an, tatsächlich zu grinsen.
0: Ich finde das ist krass, weil also wenn du schon anfängst zu lachen, bevor der Witz kommt, fange ich schon an zu lachen und ich frage mich, wie kommt der über den Witz drüber, ohne weiter?
1: Es gibt einen Witz, wo ich selber aus dem Lachen manchmal nicht rauskomme. Der fängt so an, dass ich so rumknötter, so mir tut das Auge so weh. Ne? Ich bin mit seiner Frau beim Arzt und sie küsst ihn dann aufs Auge. Ne? Und dann ist es besser? Ja. Und dann geht es über die Nase, Mund und dann die Pointe ist, da ist ein Rentner und sagt, behandeln die auch Hämorrhoiden. Darum geht's. Ne? Aber ich versorge eigentlich den schönen Teil des Witzes in dem Fall.
0: Ja, aber warum machst du das?
1: Ja,
0: was ist denn los mit dir?
1: Da habe ich noch nichts dran geändert. Also dann ist der Wusch schon so krass rüberkommt. Ne? Aber dann lachen die Leute sich schon kaputt.
0: Ja.
1: Ja? Und da kann ich auch nicht mehr. Manchmal muss ich mich umdrehen und denen dann erzählen, weil ich dann da nicht mehr reingucken konnte.
0: Ach krass, es war mir eine Ehre.
1: Es war mir auch eine Ehre. Wir hätten noch lange quatschen können.
0: Hätte ich auch schön gefunden.
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0: Im französischen Evian heißt es, man werde die Sanktionen verschärfen, auch im Öl- und Gassektor. Neben zusätzlichen Waffen versprechen die G7-Staaten der Ukraine auch weitere Unterstützung, um den kommenden Winter zu bewältigen. Nach jahrelangem Ringen ist der nächste Schritt im Handelsstreit zwischen der EU und den USA gemacht. Das Europaparlament hat das umstrittene Zollabkommen gebilligt. Allerdings knüpfen die Abgeordneten ihre Zustimmung an klare Bedingungen.
1: Das EU-Parlament hatte die Zustimmung zum Handelsdeal mit den USA verzögert, denn zwischenzeitlich hatte US-Präsident Trump wieder höhere Zölle als vereinbart angekündigt. Das Parlament knüpfte sein Ja also an zwei Bedingungen. Erstens können die Vereinbarungen wieder ausgesetzt werden, falls neue US-Erhöhungen kommen. Und zweitens solle Trump Zölle auf Waschmaschinen und Produkte mit Stahlanteil auf 15% reduzieren. Falls nicht, will die EU ebenfalls solche Zölle prüfen. Insgesamt geht es hier um 30% des weltweiten Handels. Dieter Ebeling, Brüssel.
0: Mehr Sicherheit, mehr Sauberkeit und schnellere Reparaturen. Die Deutsche Bahn schickt bundesweit 44 mobile Handwerkerteams an ihre Bahnhöfe. Rund 200 zusätzliche Beschäftigte sollen Schäden künftig direkt vor Ort beheben.
2: Kaputte Scheiben, beschmierte Wände oder defekte Sitzbänke sollen künftig nicht mehr wochenlang auf ihre Reparatur warten. Die neuen Teams kümmern sich um genau solche Schäden und sind bundesweit unterwegs. Die Bahn will damit ihre Bahnhöfe sichtbarer in Schuss halten und schneller auf Probleme reagieren. Die Handwerker sind Teil eines größeren Programms, das seit Januar läuft. Dazu gehören auch zusätzliche Sicherheitskräfte und mehr Reinigungsaktionen an vielen Bahnhöfen. Zoe Tassovali, Nachrichtenredaktion.
0: Zum Fußball. Mit Frankreich ist am Abend ein weiterer Turnierfavorit in die WM eingestiegen, mit einem 3:1-Sieg gegen den Senegal. Im Anschluss setzte sich Norwegen gegen den Irak mit 4:1 durch und feierte den ersten WM-Sieg seit 28 Jahren.
3: Das Wetter.
4: In der Nacht zum Mittwoch ist es bewölkt, es bleibt aber meistens trocken. Örtlich kann es ein bisschen Nebel geben. Die Tiefstwerte liegen zwischen 15 und 12 Grad. Am Tag wird es dann mit bis zu 27 Grad ziemlich warm, aber durchwachsen mit Wolken und auch ein paar Regenschauer sind dabei.
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5: Zurzeit liegen uns keine Meldungen vor. Wir wünschen allen unterwegs gute Fahrt.
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4: Hallo zusammen, eine schöne Nacht mit uns. Ich bin Johanna Tänzer. Haltet durch, das ist Nico Santos mit Number One.

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0: Das Wetter.
1: In der Nacht gibt es viele Wolken, Regen soll es aber keinen geben. Örtlich kann ein bisschen Nebel dabei sein. Die Tiefstwerte liegen zwischen 15 und 12 Grad. Am Tag wird es dann wechselhaft mit Wolken und auch Regen, aber bis zu 27 Grad werden es.
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2: Zurzeit liegen uns keine Meldungen vor. Wir wünschen allen unterwegs gute Fahrt.
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1: Hallo, hallo, Johanna Tänzer hier für euch in dieser Nacht. Grüße gehen raus an alle, die jetzt eben wach bleiben müssen. Und wir schaffen das auch zusammen mit einem Song, der uns sowas von wach hält. Das ist Loreen mit Euphoria.

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1: Ich bin Ursula Winkler. Die G7-Staaten wollen mit zusätzlichem Druck auf Russland die Bemühungen um ein Ende des Ukraine-Kriegs intensivieren. In einer Erklärung der Staats- und Regierungschefs vom Gipfeltreffen im französischen Evian heißt es, man werde die Sanktionen verschärfen, auch im Öl- und Gassektor. Neben zusätzlichen Waffen versprechen die G7-Staaten der Ukraine auch weitere Unterstützung, um den kommenden Winter zu bewältigen. Künstliche Intelligenz wird im

0: Die öffentliche Meinung. Claudia Wächter, Nachrichtenredaktion.
1: Wer diesen Sommer in Deutschland in Seen, Flüssen oder im Meer schwimmen geht, kann das aller Voraussicht nach bedenkenlos tun. Ein Bericht der Europäischen Umweltagentur bescheinigt Europas Badegewässern überwiegend eine ausgezeichnete Wasserqualität.
2: Unter den 29 analysierten Ländern landet Deutschland bei der Badewasserqualität auf Platz 7. Das ist nicht schlecht. Österreich belegte sogar Platz 4. Mehr als 2000 deutsche Badeplätze wurden als exzellent bewertet, 26 nur als ausreichend. Insgesamt hat sich die Qualität der Badegewässer der Untersuchung zufolge in den vergangenen Jahrzehnten deutlich verbessert. Dabei sind Flüsse durch die Bank etwas schlechter zum Baden als Seen. Insgesamt wurden 22.000 Badestellen geprüft. Relativ schlecht schnitten dabei Belgien, Ungarn, Polen, Estland und Albanien ab. Dieter Ebeling, Brüssel.
1: Zum Fußball. Mit Frankreich ist am Abend ein weiterer Turnierfavorit in die WM eingestiegen, mit einem 3:1-Sieg gegen den Senegal. Im Anschluss setzte sich Norwegen gegen den Irak mit 4:1 durch und feierte den ersten WM-Sieg seit 28 Jahren.
3: Das Wetter.
4: Die Nacht ist trocken, aber bewölkt bei 12 bis 15 Grad. Am Tag dann sehr warme 27 Grad, aber auch leider dicke Wolken und Schauer sind möglich.
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5: A43 Wuppertal-Recklinghausen zwischen Sprockhövel und Wittenherberde dichter Verkehr. 8 Minuten Zeitverlust. Wir wünschen allen unterwegs gute Fahrt.
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4: Hallo, hallo. Einen wunderschönen, sehr frühen guten Morgen. Johanna Tänzer ist hier für euch in dieser Nacht. Ich spiele euch gleich hier neue Musik von Gentleman. Jo, der ist zurück. Und vorher aber 3 Hits am Stück. Und wir starten mit diesem Kulthit von Michael Cimbello. Das ist Maniac.

0: Hallo, hoffe euch geht's gut.
1: Leute, Gentleman ist zurück.
0: Jo, nach 4 Jahren kreativer Pause gibt's jetzt neue Musik von dem Kölner Reggae-Star. Die Pause war echt nötig, hat er uns im Interview erzählt, weil irgendwie kam keine neue Musik mehr aus ihm raus. Es war irgendwie ganz schwer für ihn zu ertragen. Aber genau als er dann endlich alles losgelassen hat, da ist alles wieder rausgesprudelt aus ihm.
2: Dann kam aber mit dieser Akzeptanz dann irgendwann auch wieder der Wunsch zurück, neue Musik zu machen. Und das hat mich mit so einer großen Dankbarkeit erfüllt. Und das Album ist mit so einer gewissen spielerischen Leichtigkeit entstanden, ohne Druck und Deadline. Und also ich liebe wirklich jeden dieser 17 Songs und freue mich jetzt tierisch drauf, das Baby in die Welt zu lassen.
0: Ja, und die Songs, die bekommen wir am 28. August auf seinem neuen Album Gratitude. Die erste Single daraus, die gibt es jetzt schon. Und er hat sich dafür jemanden dazu geholt, den ihr auf jeden Fall kennt, nämlich Michael Patrick Kelly. Jo, die zwei sind seit ihrer gemeinsamen Zeit bei Sing Mein Song richtig gut befreundet. Die haben sich dann auf Mallorca im Studio getroffen und da ist dann der Song Wildfire entstanden. Und den hören wir jetzt.
2: Hallo, hier ist Gentleman.
3: And here is Michael Patrick Kelly.
2: Und ihr hört jetzt unseren neuen gemeinsamen Song
3: Wildfire. Viel Spaß.

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1: Das Wetter.
2: In der Nacht zum Mittwoch ist es bewölkt, es bleibt aber meistens trocken. Örtlich kann es ein bisschen Nebel geben. Die Tiefstwerte liegen zwischen 15 und 12 Grad. Am Tag wird es dann mit bis zu 27 Grad ziemlich warm, aber durchwachsen mit Wolken und auch ein paar Regenschauer sind dabei.
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3: Zurzeit liegen uns keine Meldungen vor. Wir wünschen allen unterwegs gute Fahrt.
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2: Hallo zusammen, Johanna Tänzer hier, wünsche euch eine ganz schöne Nacht mit uns und herzlich willkommen im sehr frühen Mittwochmorgen. Gleich für euch die neue von Olivia Dean, vorher aber dieser 2000er-Hit von Vanessa Amorosi, Absolutely Everybody. Viel Spaß damit.

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0: Ob Mark Forster ein Star Trek-Fan war? Ich könnte es mir vorstellen. Gerade war der Captain Picard-Tag. Ja? Jean-Luc Picard ist einer der herausragendsten Captains der Sternflotte des 24. Jahrhunderts. Wenn das für euch alles sehr nerdy klingt, ja, dann fragt doch mal Johannes.
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2: Star Trek-Fans sind alle Nerds? Ja, das ist ja ein ganz böses Vorurteil. Nur weil die am 16. Juni den Captain Picard-Tag feiern, weil das dem Sternzeitdatum 47457.1 entspricht? Das ist doch nicht nerdy. Na, das bedeutet ja nicht, dass alle Star Trek-Fans klingonisch miteinander sprechen, Echsen halten und Quantenphysik studiert haben. Manche studieren auch Mathe. Ich weiß nicht so viel über Star Trek, außer dass sie mit dem Raumschiff rumgeflogen sind, gerne Schlafanzüge getragen haben und dem Spock haben sie gerne mal die Ohren langgezogen. Wusstet ihr eigentlich, dass Klingonisch eine der verbreitetsten erfundenen Sprachen überhaupt ist? Ja, da saßen Linguisten dran. Da gab's eine Grammatik, einen Wortschatz. Zum Beispiel Nukdak, oh, Putschba, ey, bedeutet so viel wie, wo ist das Badezimmer? Also falls ihr mal bei einem Klingon pieseln müsst oder Wacker einmal duschen. Und nicht vergessen, lebt lang und in Frieden. Scotty, du kannst mir jetzt den Kaffee beamen. Den Kaffee beamen! Sag mal, sprich Klingonisch?
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1: Ich bin Ursula Winkler. Die USA und die anderen G7-Staaten wollen mit zusätzlichem Druck auf Russland die Bemühungen um ein Ende des Ukraine-Kriegs intensivieren. In einer Erklärung der Staats- und Regierungschefs vom Gipfeltreffen im französischen Evian heißt es, man werde die Sanktionen verschärfen, auch im Öl- und Gassektor. Außerdem habe man vereinbart, die Lieferung von weitreichenden Waffen und Luftverteidigungskapazitäten auszuweiten. Neben zusätzlichen Waffen versprechen die G7-Staaten der Ukraine auch zusätzliche Unterstützung, um den kommenden Winter zu bewältigen. Kurz vor dem Ende des Tankrabatts zieht die Monopolkommission eine erste Bilanz. Demnach kam die Steuersenkung an den Zapfsäulen größtenteils bei den Autofahrern an. Ein kleiner Teil der Entlastung blieb aber bei dem Mineralölunternehmen hängen.
2: Cent um Cent läppert sich. Bis zu 200 Millionen Euro haben die Mineralölkonzerne eingesackt. Vor allem beim Diesel haben sie danach die Steuersenkungen nicht komplett an die Autofahrer weitergegeben. Doch der Branchenverband wehrt sich, sagt, stimmt absolut nicht. Auffällig ist allerdings, dass der Rabatt je nach Region unterschiedlich weitergegeben wurde. Im Norden, da gab es den höchsten Preisrückgang. Im Süden dagegen, da fiel er geringer aus. Claudia Wächter, Nachrichtenredaktion.
1: Drohen Postbank.

0: Monat Azubis sollen 200 Euro mehr bekommen. Denn von den Rekordgewinnen der Konzernmutter Deutscher Bank würden die Beschäftigten kaum profitieren, hieß es. Auch pocht Verdi auf Beschäftigungs- und Standortgarantien und ein Recht auf Weiterbildung für die Beschäftigten. Tanja Wagner, Nachrichtenredaktion.
1: Zum Fußball. Mit Frankreich ist am Abend ein weiterer Turnierfavorit in die WM eingestiegen, mit einem 3:1-Sieg gegen den Senegal. Im Anschluss setzte sich Norwegen gegen den Irak mit 4:1 durch und feierte den ersten WM-Sieg seit 28 Jahren.
2: Das Wetter.
3: In der Nacht gibt's viele Wolken, Regen soll es aber keinen geben. Örtlich kann ein bisschen Nebel dabei sein. Die Tiefstwerte liegen zwischen 15 und 12 Grad. Am Tag wird's dann wechselhaft mit Wolken und auch Regen, aber bis zu 27 Grad werden's.
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4: A30 Osnabrück Bad Oeynhausen, zwischen Bad Oeynhausen Ost und Kreuz Bad Oeynhausen 2 Kilometer Stau. Wir wünschen allen unterwegs gute Fahrt.
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3: Ja, hallo, guten Morgen zusammen. Johanna Tänzer ist hier, wünsche euch einen wunderschönen, sehr frühen Mittwochmorgen und spiele euch jetzt hier Glockenbach mit Ella Henderson.

0: Ganz genau,
1: weißt du, was ich nicht verstehe?
2: Was ist heute wichtig?
0: Was verstehst du nicht?
1: Spanisch.
0: Oh Gott. Ich verstehe dagegen nicht, was heute so angesagt ist, aber dafür bist du ja da.
3: Ja.
0: Ja. Was geht's denn heute?
3: Ja, auch heute geht's natürlich wieder um Fußball.
0: Ja.
3: Gleich um 6 Uhr könnt ihr euch den Fußballklassiker Österreich-Jordanien anschauen. Also Wer das verpasst, der ist selbst schuld.
0: So nämlich.
3: Aber so ein paar Kuriositäten, wenn man mal zurückblickt auf die ersten Tage bei dieser WM, die gab's ja schon. Ne? Spanien, die Niederlande oder Brasilien, diese großen Fußballnationen haben ihr WM-Auftaktspiel nicht gewonnen. Der Motor stottert also hier und da noch so ein bisschen bei einigen Teams, aber wir sind dagegen ja hervorragend ins Turnier gestartet, gegen die Fußballgröße Curaçao. und jetzt nach einem freien Tag bereitet sich das Team von Julian Nagelsmann ab heute jetzt dann auf den nächsten Gegner vor, die Elfenbeinküste. Auch wieder so ein Fußballkracher.
0: Ja, ey, 22 Uhr spielen wir am Samstag,
3: Richtig, wieder. So
0: spät, ne? Vorher gibt's aber unsere Warm-Up-Sendung aus dem Deutschen Fußballmuseum, ne?
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0: Oh, Sommerurlaub,
3: ja.
0: Das ist was Schönes. Wobei, jetzt bei uns wird es ja auch von Tag zu Tag wärmer, ne?
3: Ja, so ist es. Also ab heute setzt sich aus Südwesten hoher Luftdruck und zunehmende Wärme durch und das ist dann tatsächlich der Beginn einer Hitzewelle, die voraussichtlich bis in die nächste Woche andauert. Am Oberrhein sind morgen laut Prognose DWD bis zu 36 Grad möglich und
0: Boah.
3: Die Nacht zum Freitag, die kann dann auch echt tropisch werden. Jetzt fragst du dich, was bedeutet denn tropisch? Das sage ich dir, das bedeutet, dass es nicht unter 20 Grad abkühlt. Das ist die offizielle Definition.
0: So.
3: Gibt's noch Fragen?
0: Nee, aber wird muckelig, ne?
3: Wird muckelig.

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0: Das Wetter.
1: Die Nacht ist trocken, aber bewölkt bei 12 bis 15 Grad. Am Tag dann sehr warme 27 Grad, aber auch leider dicke Wolken und Schauer sind möglich.
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2: A30 Osnabrück-Bad Oeynhausen. Zwischen Bad Oeynhausen Ost und Kreuzbad Oeynhausen 2 Kilometer Stau. Und A57 Köln-Nimwegen. Zwischen Krefeld-Zentrum und Mörskapellen 1 Kilometer stockender Verkehr. 8 Minuten Verzögerung. Wir wünschen allen unterwegs gute Fahrt.
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1: Wunderschönen guten Morgen zusammen. Johanna Tänzer ist hier für euch. Hi!

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0: Tina Turner. We don't need another hero. Hallo, guten Morgen zusammen. Heute ist übrigens der Welttag gegen Wüstenbildung. Davon kriegen wir hier jetzt weniger mit. Natur bei uns läuft irgendwie so, ne, so richtig in Höchstbaum gerade auf. Aber was steckt dahinter? Ist die Welt überhaupt ein einziger Zufall?
1: Augenblick mal. Lieber Gott, ich habe deine Existenz ein Leben lang abgestritten und ich werde es auch weiterhin tun. Das ist ein Zitat von Sheldon Cooper, dem nerdigen Wissenschaftler, den kennen wir aus der Fernsehserie The Big Bang Theory. Sozial eher ein bisschen schwierig und er lebt eben für die Wissenschaft und glaubt nicht an Gott. So stellt man sich einen Wissenschaftler ja im Grunde vor. Dr. Heino Falke ist da aber ganz anders. Er ist Astrophysiker, Professor an der Uni Nimwegen und weltweit bekannt. Er war zum Beispiel derjenige, der 2019 das erste Foto eines schwarzen Lochs veröffentlicht hat. Und er ist bekennender Christ.
2: Das aus physikalischer Sicht gesehen, so ein paar wenige Naturgesetze ausreichen, um so ein reiches Leben zu erschaffen und möglich zu machen, das ist für mich ein Wunder und das lässt mich staunen. Für mich ist die Tatsache, dass etwas naturwissenschaftlich funktioniert, ein Zeichen dafür, dass wir einen wunderbaren Schöpfer haben.
1: Das ist die eine Sichtweise. Die andere ist zu sagen, ja gut, es ist eben alles nur Zufall, uns hat niemand erschaffen. Ja, es ist ein großer Zufall, aber wenn es den nicht geben würde, dann könnten wir ja auch nicht stehen und darüber philosophieren.
2: Das sind die beiden Weltsichten, die ich haben kann und die ich naturwissenschaftlich nicht unterscheiden kann. Denn wenn ich innerhalb eines naturwissenschaftlichen Systems bin, kann ich nicht daraus heraus schließen, wie es entstanden ist. Das ist grundsätzlich unmöglich.
1: Es gibt also Fragen, die werden wir niemals beantworten können. Zum Beispiel eben auch, ist es Zufall, dass es uns gibt oder eben nicht. Und um nochmal auf Sheldon Cooper zurückzukommen, auch er musste eingestehen, dass unsere Existenz vielleicht kein Zufall ist. Zitat aus der Spin-off-Serie Young Sheldon: Die Präzision des Universums lässt die logische Schlussfolgerung zu, dass es auch jemand erschaffen hat. Niklas Lünebach von der Katholischen Kirche für Augenblick mal.
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1: Mit Marc Weiß. Schönen guten Morgen. Auf diese gemeinsame Erklärung hatten viele beim G7-Gipfel wahrscheinlich gehofft, aber wohl nicht alle haben damit gerechnet. Es hat aber tatsächlich geklappt. Man hat sich auf schärfere Sanktionen gegen Russland und mehr Waffen für die Ukraine geeinigt. US-Präsident Trump zieht dabei mit. In der Nacht wurde eine entsprechende Erklärung veröffentlicht. Infos hat Danny Hoppe aus dem News-Team.
2: Die neuen Sanktionen richten sich gegen den russischen Öl- und Gassektor. Außerdem hat man sich darauf geeinigt, der Ukraine noch mehr weitreichende Waffen zu liefern. Und in der Erklärung sichern die G7-Staaten Kiew zusätzliche Hilfen zu, um den kommenden Winter zu überstehen. Dass es so gut läuft, hatten nicht alle erwartet. Entsprechend groß ist die Erleichterung. Frankreichs Präsident Macron spricht von einem strategischen Erwachen. Offenbar ist es in Evian gelungen, US-Präsident Trump wieder zu besänftigen und mit ins gemeinsame Boot zu holen. Eine wichtige Rolle dabei spielt die Einigung im Iran-Krieg kurz vor dem Gipfel. Sie dürfte Trumps Laune deutlich gebessert haben. Und auch in Europa ist man erleichtert darüber. Die Europäer wittern jetzt auch ihre Chance auf Frieden in der Ukraine. Denn während des Iran-Kriegs hatten die USA sich kaum mit der Ukraine beschäftigt. Das soll sich laut Trump jetzt wieder ändern. Er forderte Russland auf, sich auf einen Deal einzulassen und an den Verhandlungstisch zurückzukehren. Ob die Europäer dann aber auch mit am Tisch sitzen dürfen, das ließ Trump offen.
1: Infos von Danny Hoppe aus dem News-Team. Vielen Dank. Und jetzt die weiteren Themen in der Zusammenfassung. Die NATO-Verbündeten Deutschland und Polen wollen ihre militärische Zusammenarbeit weiter ausbauen. Verteidigungsminister Pistorius reist heute nach Warschau, um ein entsprechendes Abkommen zu unterzeichnen. Das Abkommen betont nach Angaben der Bundesregierung vor allem nochmal den gegenseitigen Beistand, den sich Deutschland und Polen leisten wollen. Der NRW-Landtag debattiert heute über die extrem angespannte Lage im Straßen- und Bahnverkehr. Alle drei Oppositionsfraktionen hatten das Thema auf die Tagesordnung gesetzt. SPD und FDP sprechen von einer verkehrspolitischen Bankrotterklärung und einem Kollaps. Sie verlangen Aufklärung darüber, wie das Land aus dem Verkehrschaos wieder herauskommen kann. Miroslav Klose ist nicht mehr alleiniger WM-Rekordtorschütze. Lionel Messi hat vorhin gegen Algerien gleich dreimal getroffen und legt jetzt mit unserem Ex-Nationalspieler gleich auf. Beide haben bei Weltmeisterschaften jeweils 16 Treffer. Messi spielt allerdings noch ein paar Spiele, bedeutet, dass er nach dieser WM wohl vorne liegt. Auch Kylian Mbappé hat die Chance, Klose beim Turnier noch einzuholen. Der Franzose erzielte beim 3:1 gegen Senegal 2 Treffer und hat jetzt 14 WM-Tore auf dem Konto.
3: Und jetzt zum Westmünsterland.
4: Mit Jonathan Buttewig. Guten Morgen. In Rethe beschäftigt sich der Rat heute mit einem möglichen neuen Solarpark in Kromat. Auf rund 58 Hektar könnte dort

0: Bisschen Sonne im Wechsel. Ab dem Mittag sind dann auch vereinzelte Schauer möglich bei bis zu 25 Grad. Dazu weht frischer Wind. Ab morgen dann viel Sonne, erst bei knapp 30 Grad. Ab Freitag dann noch wärmer. Aktuell immer 14 Grad in Ahle an der Kreuzkapelle und in Ramsdorf an der Alten Molkerei.
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2: Die Straßen sind soweit frei. Wenn ihr was seht, Blitzerverkehr oder mehr, ruft gerne kostenlos an über die 0800 77 55 010. Melden geht aber sonst auch immer per WhatsApp, da könnt ihr gerne eine Sprachnachricht schicken oder ihr meldet euch direkt über unsere App.
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2: Ihr habt's gehört, er ist wieder da. Daniel, zurück aus... Ja, was war das eigentlich?
0: Das waren ein paar Tage Totalausfall, wirklich heftig. Ging Freitag los und ich habe mich nur gefragt, was soll das? Fragt Herbert Grönemeyer sich jetzt auch. Schönen guten Morgen.

0: 11 Minuten nach 6 am Mittwoch hier bei Radio WMW. Ist das schön, wieder hier zu sein?
1: Ja, ich finde das auch sehr schön, dass du wieder da bist, dass wir das Westmünsterland wieder zusammenwecken. Mhm. Aber was war denn da los? Du meintest gerade schon, es war ein Totalausfall die letzten Tage.
0: Ja, ich war echt richtig krank die letzten Tage. Das ging vor dem Wochenende schon los. Ich wollte da eigentlich mit einem Freund und unseren Söhnen zusammen campen. Hab denen dann erstmal nur das Wohnmobil auf dem Platz vorbeigebracht. Und dann kam Schüttelfrost und knapp 40 Fieber. Oh. Ging für mich also direkt wieder nach Hause. Und ich habe erstmal 12 Stunden durchgepennt. So, und am Samstag ging es dann weiter mit Magen-Darm.
1: Oh, schön, ganz toll.
0: Mhm, da brauchte ich dann nochmal eben, um mich von allem zu erholen. Aber jetzt bin ich wieder auf der Höhe.
1: Sehr schön, sehr gut. In diesem Sinne wünschen wir allen, die das vielleicht noch gut gebrauchen können, gute Besserung.
0: Ja.
1: Und allen im Westmünsterland sowieso einen guten Morgen.
0: Moin Westmünsterland.

0: Die einen freuen sich auf krasses Sommerwetter, den anderen graut es vor der Hitze. Viertel nach sechs haben wir es hier bei Radio WMB. Ab morgen geht es so langsam auf die 30-Grad-Marke zu im Westmünsterland.
1: Ja, und wisst ihr, worüber sich alle freuen? Genau, über eine Abkühlung. Und deshalb starten wir hiermit in die 30 Grad.
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0: Bitteschön. Und genauso glücklich wollen wir euch morgen zum Start in diese heißen Tage hier im Westmünsterland auch machen.
1: Wo sollen wir mit dem Eiswagen hinkommen? Bewerbt euch jetzt mit einer WhatsApp-Sprachnachricht. Erzählt uns, warum wir bei euch einen Halt machen sollen. Und mit etwas Glück gibt's dann morgen eben die extra gute Abkühlung mit Eis.
0: Sina Kolpers und Daniel Krawinkel hier. Schönen Mittwoch.
1: Moin zusammen.
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0: Mittwochmorgen, 23 haben wir schon, also 7 Minuten vor 6:30. Radio WMW ist hier.
1: Schönen guten Morgen zusammen.
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0: Um 6:30 mit Jonathan Buttewig. Guten Morgen. In Rede beschäftigt sich der Rat heute mit einem möglichen Großprojekt für die Energiewende. Benjamin Rotzler aus den Radio-WMW-Nachrichten hat die weiteren Einzelheiten dazu.
1: In Krommert könnte auf rund 58 Hektar einer der größten Solarparks in Nordrhein-Westfalen entstehen. Die geplante Freiflächen-Photovoltaikanlage soll Strom für mehr als 17.000 Haushalte liefern. Dazu ist auch ein Batteriespeicher vorgesehen. Bevor gebaut werden kann, muss der Rat heute aber erst die nötigen Planungen auf den Weg bringen. Die Verwaltung unterstützt das Vorhaben.
0: Schon über 1000 Besucher in den ersten 14 Tagen. Das ist Rekord. Die Sonderausstellung von Udo Lindenberg im Rock- und Pop-Museum in Gronau zieht scharenweise Udo Lindenberg-Fans an. Wir haben darüber mit Britta Drewitz vom Museumsteam gesprochen.
2: In erster Linie haben wir natürlich Gäste aus dem Kreis Borken und aus dem Münsterland. Die Gronauer und Eperaner wollen auch sehen, wie Udo in Hamburg lebt. Wir haben aber auch viele Gäste aus dem Ruhrgebiet und was uns besonders freut, viele Gäste aus den östlichen Bundesländern, die natürlich eine große Fanbase dort haben, was Udo angeht.
0: Wegen des großen Andrangs empfehlen die Ausstellungsmacher, sich vorab über die Auslastung zu informieren und die Tickets am besten vorher online zu kaufen. Und das ist heute Morgen auch noch wichtig. Nach dem plötzlichen Tod von Tobias Groten übernimmt sein Sohn Ludwig den Vorstandsvorsitz beim Ahauser Softwarehersteller Tobit. Er wolle das Lebenswerk seines Vaters fortführen und gleichzeitig neue Impulse setzen, heißt es aus dem Unternehmen. Heute gedenken wir dem Volksaufstand in der ehemaligen DDR zum 73. Mal. Aus diesem Anlass werden die öffentlichen Gebäude wie Rathäuser und Finanzämter beflaggt. Am 17. Juni 1953 protestierten in der gesamten DDR hunderttausende Menschen. Für wirtschaftliche Entlastung, politische Freiheit, demokratische Mitbestimmung und die Wiedervereinigung Deutschlands. Der Aufstand wurde damals gewaltsam niedergeschlagen. 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
3: Das Wetter im Westmünsterland.
4: Da starten wir mit Sonne und Wolken im Wechsel, wird im Laufe des Tages immer weniger Sonne. Und am Mittag ist dann auch so ein bisschen Regen möglich bei bis zu 25 Grad und frischem Wind. Ab morgen geht's dann zur Sache, viel Sonne und erst knapp 30 Grad, ab Freitag dann auch noch deutlich drüber. Aktuell haben wir 14 Grad in Heeg am Strönfeldsee und 15 in Südlohn am Turmhaus.
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5: Einmal Achtung auf der A31 heute Morgen, Gronau Richtung Oberhausen. Zwischen Lembeck und Schermbeck wird eine Baustelle eingerichtet. Von 8 bis um 15 Uhr ist da nur ein Fahrstreifen frei. Wenn ihr sonst noch was seht, Blitzerverkehr oder mehr, 0800 77 55 010 ist unsere kostenlose Hotline. Melden geht sonst auch per WhatsApp oder direkt über unsere App.
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5: Schönen guten Morgen.
4: Moin Westmünsterland.

0: Stimmt es oder ist es völliger Quatsch, was uns hier wieder aufgetischt wird? Das klären wir jeden Morgen um diese Zeit.
1: Fakt oder Fake?
2: Wir müssen entscheiden, ob die Geschichte, die uns jetzt erzählt wird, voll wahr ist und ein richtig guter Fakt, wo man was Ordentliches lernt. Oder vielleicht ist es auch einfach nur frei erfunden und wir werden an der Nase herumgeführt. Versuchen darf es unsere Kollegin Maike Dirksen heute Morgen wieder. Hi.
3: Hallo. Ich habe einen Fakt für euch, den müsstet ihr eigentlich direkt wissen, weil ihr seid ja nun mal auch Menschen, ne? Babys. Ja, Moment. Babys haben mehr Knochen als Erwachsene.
2: Das ist ein Fake.
0: Da würde ich auch sagen. Hä, wie soll das denn gehen überhaupt?
2: Ich habe direkt im Kopf, dass Babys ja noch voll große Knochenspalten teilweise haben, je nachdem an welchem Körperteil,
0: weil die
2: ja noch wachsen und noch größer werden und sich da eher noch was zuentwickelt, als dass sich was rückentwickelt.
0: Wie ist das mit dem Kopf? Der Kopf ist doch... Warte, da sind doch so mehrere Schädel. Ich sage ganz, ganz weich am Anfang.
2: Ja, genau, weil die fallen ja auch mal um.
0: Aber das heißt ja auch, da ist da noch nichts. Also da kann man ja jetzt auch nicht sagen, gut, da sind dann erst drei und dann wird halt einer.
2: Eben.
0: Nee.
2: Die verwachsen halt, aber ich glaube, obwohl, warte mal.
0: Ja, die verwachsen.
2: Dann wird das einer. Und vielleicht, ja, aber ich glaube, mit dem. Ja, warte mal. Das könnte halt wirklich sein, dass, so wie du sagst, mit dem Schädel, dass es eigentlich erst zwei oder drei Teile sind und dann wird das zu einem als Erwachsener.
0: Und dann ist nur noch ein Schädel.
2: Aber da sind wir nur beim Schädel. Kann es nicht sein, dass dann bei Arm so irgendwie noch was dazukommt, wenn man älter wird?
0: Du kriegst ja nicht noch einen Finger. Also.
2: Ja, nicht noch einen Finger. Aber irgendwie so einen kleinen Pupsknorpel oder so im Arm. Weiß ich ja nicht. Oh Mann, das ist ja jetzt, das ist ja schon wieder Mathe. Bin ja schon wieder raus. Sag
0: ja,
2: du, Daniel, du darfst entscheiden. Sagen wir Fakt oder Fake?
0: Wie war nochmal genau die?
3: Die Aussage war, Babys haben mehr Knochen als Erwachsene.
0: Ja, ich sage ja, Babys haben mehr Knochen als Erwachsene.
2: Ich schließe mich an, weil ich vertraue meinem Partner hier.
0: Oje, oje.
3: Die Behauptung, dass Babys mehr Knochen haben als Erwachsene, ist... Richtig! Ha. Babys kommen mit über 300 Knochen zur Welt. Mit der Zeit verwachsen sie zu circa 200 Knochen zusammen.
0: Wow. Das hätte ich
2: Alter,
0: jetzt nicht gedacht.
2: Das sind mal Zahlen, von denen ich nicht ausgegangen bin. Wahnsinn! Da kannst du mal sehen, was so ein kleiner Körper alles noch machen muss und sich entwickeln muss.
0: Allerdings.
2: Respekt, Babys.
0: Habt ihr auch noch so eine Geschichte? Also entweder ein Fakt oder ein Fake? Dann schickt ihn uns gerne per WhatsApp und lasst uns grübeln. Wir sind sehr gespannt.
3: Jo, Respekt, dann. Babys.
0: Was?
2: Respekt, Baby.
3: Sorry, ich musste nochmal wiederholen. Respekt, Baby.
2: Haben wir. Daniel Krawinkel und Sina Kolpers hier. Schönen guten Morgen.
0: Moin zusammen.
4: Hi.

0: Also so ein bisschen Angst habe ich ja schon vor den nächsten Tagen. 14 Minuten vor 7 haben wir es am Mittwoch. Es soll ja richtig, richtig heiß werden hier im Westmünsterland. Und das ist eigentlich so gar nichts für unsere Dachgeschosswohnung.
1: Das glaube ich. Noch müssen wir uns ja aber gar nicht den Kopf zerbrechen. Es ist ja noch ganz angenehm. Kai Zorn aus der Radio WMW Wetterredaktion. Letzter Tag zum Durchatmen, ne?
2: Ja, das ist heute nochmal zum Durchatmen, zumal es ja auch noch sehr windig ist. Da weht uns nochmal ein flotter Wind eben um die Ohren, bei Temperaturen von bis zu 25 Grad. Wir haben außerdem mehr Wolken als Sonne und ab der Mittagszeit auch ein bisschen Regen. Dieser Regen gehört zu einer Warmfront und hinter dieser Warmfront kommt ab morgen eben die Hitze.
1: Wie heftig werden dann die Hitzegewitter in den nächsten Tagen?
2: Die können angesichts dieser Luftmasse schon kräftig ausfallen, aber die müssen erst einmal kommen und da ist noch vieles unsicher. Am höchsten ist das Gewitterrisiko am Freitag und am Samstag. Dazu gibt es in den nächsten Tagen einfach nur Sonne. Morgen ist es super sonnig, am Freitag mit dann eben den Hitzegewittern gegen Abend und auch insgesamt am Wochenende. Die Temperaturen liegen morgen bei etwas über 30 und dann bei um die 35 Grad.
0: Ich weiß, es ist fast unmöglich, es uns irgendwie recht zu machen in Sachen Wetter. Ne? Erst heulen wir rum, dass es zu viel regnet und es zu kalt ist für den Monat. Und jetzt ist auch wieder nicht gut. Aber 35 Grad ist halt auch wirklich eine krasse Ansage. Ne?
1: Allerdings. Gemeinsam packen wir das aber
0: ja,
1: schon.
0: Irgendwie.
1: Euch einen schönen Start in diesem Mittwoch.
0: Moin zusammen.
1: Moin moin.
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1: Mit Marc Weiß. Schönen guten Morgen. Kanzler Merz sprach von einem Tag der Hoffnung, Frankreichs Präsident Macron von einem strategischen Erwachen. Es läuft aus Sicht der Europäer bisher gut auf dem G7-Gipfel im französischen Evian. In der Nacht hat man eine gemeinsame Erklärung veröffentlicht. Darin werden neue Sanktionen gegen Russland und weitere Waffenlieferungen an die Ukraine angekündigt. Danny Hopper aus dem News-Team. Die Europäer wittern eine Chance auf Frieden in der Ukraine.
2: Ja, und das liegt vor allem an zwei Punkten. Zum einen ist die Ukraine inzwischen in einer stärkeren Position, konnte zuletzt einige Gebiete zurückerobern und mit seinen Drohnenangriffen in Russland immer wieder Nadelstiche setzen. Zum anderen ist da die Einigung im Iran-Krieg. US-Präsident Trump hat ja in Evian eingeräumt, dass man sich dadurch die letzten Monate nicht groß mit der Ukraine beschäftigt hat. Das soll sich jetzt, nach seinen Worten, wieder ändern. Ein erster Schritt sind die neuen Sanktionen, die die USA mittragen. Trump hat Russland außerdem dazu aufgefordert, wieder an den Verhandlungstisch zurückzukehren. Bisher läuft es also ganz harmonisch ab in Evian. Heute soll dann nochmal über die Erholung der Weltwirtschaft gesprochen werden. Auch da spielt die Einigung im Iran-Krieg eine wichtige Rolle, denn davon erhofft man sich vor allem ein Ende der Energiepreiskrise. Ein weiteres Thema ist noch der Umgang mit künstlicher Intelligenz. Und danach will Frankreichs Präsident Macron als Gipfelgastgeber Trump noch auf Schloss Versailles empfangen. Und das war's dann. Schon jetzt kann man aber festhalten, der Gipfel hat die transatlantischen Verbündeten wieder enger zusammengeschweißt. Das ist natürlich extrem wichtig, auch schon mit Blick auf den NATO-Gipfel in 4 Wochen in Ankara.
1: Infos von Danny Hopper aus dem News-Team. Vielen Dank. Und jetzt die weiteren Themen in der Zusammenfassung. Der NRW-Landtag debattiert heute über die extrem angespannte Lage im Straßen- und Bahnverkehr. SPD und FDP sprechen von einer Bankrotterklärung und einem Kollaps. Sie wollen von der Landesregierung wissen, mit welchem Konzept das Land aus dem Verkehrschaos herauskommen soll. Jugendliche in der EU sehen die Auswirkungen von Social Media auf ihre eigene mentale Gesundheit deutlich positiver als ihre Eltern. Das geht aus einer Umfrage für die EU-Kommission hervor. Knapp die Hälfte der befragten 13- bis 18-Jährigen vermuten sogar einen positiven Effekt durch Social Media. Von den Eltern glauben das nur 20%. Argentinien und Frankreich sind mit Auftaktsiegen ins WM-Turnier gestartet. Die Argentinier besiegten im ersten Spiel Algerien 3:0. Alle 3 Tore erzielte Superstar Lionel Messi, der jetzt 16 Treffer bei allen Weltmeisterschaften auf dem Konto hat. Und damit liegt er gleich auf mit unserem Ex-Stürmer Miroslav Klose. Außerdem besiegten die Franzosen den Senegal 3:1. 2 Treffer steuerte Kylian Mbappé bei.
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4: Mit Jonathan Buttewig. Guten Morgen. In Rede beschäftigt sich der Rat heute mit einem möglichen neuen Solarpark in Krommert. Auf rund 58 Hektar könnte dort eine der größten Freiflächen-PV-Anlagen im Land entstehen. Bevor gebaut werden kann, muss die Politik heute die nötigen Planungen auf den Weg bringen. Die Verwaltung befürwortet den Start des Verfahrens. 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
1: Die Straßen sind soweit frei hier im Westmünsterland und drumherum. Wenn ihr aber sonst noch was seht, Blitzerverkehr oder mehr, 0800 77 55 010 ist unsere kostenlose Hotline. Melden geht sonst auch per WhatsApp oder direkt über unsere App.
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2: War schon einmal wild bei dir heute Morgen. Also im wahrsten Sinne des Wortes, ne?
1: Ja, ich hatte zwischen Südlohn und Stadtlohn heute ganz früh morgens ein Reh auf der Fahrbahn, was so von den Leitplanken irritiert war und keinen Weg zurück aufs Feld gefunden hat. Zum Glück konnte ich ganz in Ruhe abbremsen, ohne dass was passiert ist. Aber bin ich denn die einzige Person, die in so Momenten dann anfängt, im Auto mit dem Tier draußen auf der Straße zu sprechen? So von wegen, pass auf, nein, geh da hin und so?
2: Also das mache ich jetzt ehrlich gesagt nicht. Hm. Aber ich ziehe den Kopf ein, wenn eine Taube aufs Auto zufliegt.
1: Ach so. Ja, nee, sympathisch, die beiden Bekloppten hier in der Morningshow. Oder kennt ihr diese Situation im Auto mit den Tieren auch? Erzählt gerne.
2: Wir wünschen euch einen entspannten Start in diesem Mittwoch.
1: Moin zusammen.
2: Morgen.
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0: 11 nach 7 am Mittwoch hier bei Radio WMW. Wir feiern bei uns in der Nachbarschaft gerade unseren neuen Spielplatz. Der ist direkt bei uns vor der Tür und war lange abgesperrt, weil der komplett neu gemacht wurde. Jetzt haben wir sozusagen unser zweites Wohnzimmer wieder zurück.
1: Das ist natürlich cool. Ja, und von wegen zweites Wohnzimmer, da ist ja was dran, ne? Also es gibt da schon aktuell Parallelen. Klar, im Wohnzimmer läuft gerade die WM und auf dem Spielplatz klingt es aber hin und wieder eben auch ähnlich.
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3: Fußballpapas kennen wir alle.
4: Mann, Leon, jetzt geht drauf da!
3: Noch häufiger sieht man aber den sogenannten Spielplatzcoach. Das ist der Papa, der sein Kind durchs Klettergerüst coacht.
4: Okay, Sophie, linker Fuß aufs grüne Seil. Nein, Vorsicht, stopp, jetzt kurz festhalten. Ja, der Papa sichert dich.
3: Andere Kinder waren in der Zeit schon oben, wieder unten und sind schon wieder zu Hause. Es gibt aber auch Väter, die kommentieren von der Spielplatzbank aus jede Bewegung des Kindes wie bei der WM.
4: Ja, stark, jetzt Körperspannung halten. Ja, schau mal, da kommt sie oben an der Rutsche an.
3: Und dann gibt's immer noch die ganz entspannten. Das Kind hängt kopfüber in 10 Metern Höhe im Klettergerüst.
4: Naja, Finja, wenn du hochgekommen bist, kommst du auch wieder runter. Irgendwie. Sieh mal zu.
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0: 19 Minuten nach 7 haben wir es am Mittwoch hier bei Radio WMW. Morgen schaffen wir knapp 30 Grad im Westmünsterland, ab Freitag dann sogar 35 Grad. Da ist auf jeden Fall Abkühlung gefragt.
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2: Hi, ich bin Martin vom Eiskönig und heute wollten wir euch mal mitnehmen, wie man eigentlich Eis produziert, damit ihr auch morgen ein schön leckeres, frisches Eis serviert bekommt. Snickers-Eis machen wir für euch. Schritt 1, hier ist die Nusspaste, die besonders nur für das Snickers-Eis zuständig ist. Und davon nehmen wir jetzt einen guten Löffel. Schritt 2, viele benutzen jetzt Milchpulver, wir natürlich nicht. Frische Milch, die wird jetzt abgefüllt. Schritt 3, jetzt kommt noch etwas Zucker halt rein. Wie ihr wisst, Eis ist süß und da gehört natürlich auch die Zutat Zucker mit rein. Schritt 4, jetzt kommt noch unser spezielles Pulver mit rein, damit das Eis die gewisse Cremigkeit erreicht. Und danach wird das Ganze verrührt.
1: Ah, dann noch einfrieren und schon ist es fertig, um euch eine Abkühlung zu spendieren. 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
1: Sina Keupers und Daniel Krawinkel hier. Schönen guten Morgen zusammen.
0: Morgen.
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0: Morgen, 7.23 Uhr. Hier ist Radio WMW.
1: Schönen guten Morgen zusammen.
0: Moin.
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1: Um 7:30 mit Jonathan Buttewig. Guten Morgen. Heute geht's im Rat in Rethe um einen möglichen neuen Solarpark im Süden der Stadt. Benjamin Rotzler aus der Radio WMW Nachrichtenredaktion hat sich näher damit beschäftigt. Was genau ist denn da geplant?
2: Geplant ist eine große Freiflächen-Photovoltaikanlage in Rethe-Krommert im Bereich Hagensfeld. Die Fläche ist rund 58 Hektar groß. Dazu kommt ein Batteriespeicher. Heute soll der Rat erstmal die nötigen Planungen auf den Weg bringen. Konkret geht es um den Bebauungsplan Rethe G34 und die Änderung des Flächennutzungsplans.
1: Und wie groß ist das Ganze im Vergleich?
2: Ziemlich groß. Die Anlage in Rethe wäre deutlich größer als die benachbarte Anlage in Hamminkeln. Die ist etwa 5,2 Hektar groß. In Rethe geht es um 58 Hektar, also um mehr als das Elffache. Der geplante Solarpark könnte Strom für mehr als 17.000 Haushalte liefern.
1: Dankeschön, Benjamin. Schon über 1.000 Besucher in den ersten 14 Tagen. Das ist Rekord. Die Sonderausstellung von Udo Lindenberg im Rock- und Popmuseum in Gronau zieht scharenweise Udo Lindenberg-Fans an. Wir haben darüber mit Britta Drewitz vom Museumsteam gesprochen.
3: In erster Linie haben wir natürlich Gäste aus dem Kreis Borken und aus dem Münsterland. Die Gronauer und Eperaner wollen auch sehen, wie Udo in Hamburg lebt. Wir haben aber auch viele Gäste aus dem Ruhrgebiet und was uns besonders freut, viele Gäste aus den östlichen Bundesländern, die natürlich eine große Fanbase dort haben, was Udo angeht.
1: Wegen des großen Andrangs empfehlen die Ausstellungsmacher, sich vorab über die Auslastung zu informieren und die Tickets am besten online zu kaufen. Und das ist heute Morgen auch noch wichtig. Nach dem plötzlichen Tod von Tobias Groten übernimmt sein Sohn Ludwig den Vorstandsvorsitz beim Ahauser Softwarehersteller Tobit. Er wolle das Lebenswerk seines Vaters fortführen und gleichzeitig neue Impulse setzen, heißt es aus dem Unternehmen. Heute gedenken wir dem Volksaufstand in der ehemaligen DDR zum 73. Mal. Aus diesem Anlass werden die öffentlichen Gebäude wie Rathäuser und Finanzämter beflaggt. Am 17. Juni 1953 protestierten in der gesamten DDR hunderttausende Menschen für wirtschaftliche Entlastung, politische Freiheit, demokratische Mitbestimmung und die Wiedervereinigung. Der Aufstand wurde damals gewaltsam niedergeschlagen. Für den NRW-Tag in Münster werden noch freiwillige Helfer gesucht. Das Landesfest läuft Ende August und feiert den 80. Geburtstag von Nordrhein-Westfalen. Gesucht werden Volunteers ab 18 Jahren. Sie begrüßen Gäste, helfen an Infopunkten, verteilen Flyer und unterstützen den Ablauf vor Ort. 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
0: Das Wetter im Westmünsterland.
4: Da sind viele Wolken unterwegs, nur zwischendrin sehen wir auch mal so ein bisschen Sonne bei bis zu 25 Grad heute und frischem Wind. Ab dem Mittag kann es sogar so ein bisschen regnen. Ab morgen dann Hochsommer, viel Sonne und knapp 30 Grad. Ab Freitag auch noch deutlich wärmer. Aktuell haben wir 16 Grad in Lechten an der Düstermühle und in Borken am Stadtpark.
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5: Ein Stau auf der A3 Arnheim in Richtung Köln. Zwischen Dienstlaken Süd und dem Kreuz Kaiserberg. 7 Kilometer, dauert gerade 20 Minuten länger. Außerdem noch der Hinweis auf der A31 Gronau Richtung Oberhausen. Zwischen Lembeck und Schermbeck ist eine Baustelle. Ab 8 Uhr deshalb nur eine Spur.
4: Fahrbahn?
5: Genau, eine Fahrbahn. Und zwar ist die linke gesperrt, die rechte ist dann frei bis heute um 15 Uhr. Wenn ihr sonst noch was seht, gesperrte Fahrbahn oder was auch immer, Blitzerverkehr und mehr, 0800 77 55 010 ist unsere kostenlose Hotline. Melden geht aber sonst auch per WhatsApp oder direkt über unsere App.
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5: Weißt du, Daniel, ich freue mich so doll, dass du wieder da bist und ich gar nicht mehr richtig drauf achte, was ich hier erzähle.
4: Irgendjemand muss sich auch wieder einordnen.
5: Ja.
4: Ne? Schönen guten Morgen zusammen.
5: Moin.

0: Mark Cohen singt In the Middle of the Pouring Rain. Nix mit Regen, der hier auf uns runterprasselt. 7.41 Uhr haben wir es am Mittwoch und wir warten auf die Hitze.
1: Ja, und die kommt in jedem Fall. Morgen knapp 30 Grad mit sehr viel Sonnenschein, aber vorher kann es heute auch noch so ein bisschen regnen.
0: Ja, wissen wir Bescheid. Hier ist Radio WMW. Moin.
1: Schönen guten Morgen.
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0: 7.46 Uhr. So, wo dürfen wir denn Halt machen? Morgen bei knapp 30 Grad?
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0: 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Sagt's uns per WhatsApp, so wie Iris. Die hat sich zum Beispiel schon gemeldet. Moin.
2: Liebes Radio WMW-Team, ich würde mich freuen, wenn ihr zu Frank Alfert GmbH nach Aarhus kommen würdet. Die Mitarbeiter hätten ein Eis verdient, da die ja hart schuften müssen, damit alle Kunden ihr Grillfleisch fürs Wochenende und fürs Fußballschauen bekommen.
1: Ah. Iris, das ist in jedem Fall wichtig. Ne? Grillzeug brauchen wir alle in den nächsten Tagen. Ihr seid also in jedem Fall mit in unserem Lostopf. Wer will denn da noch mit rein?
0: Das ist die Frage. Wo sollen wir morgen früh mit dem Eiswagen noch vorbeikommen? Schickt uns eine WhatsApp-Sprachnachricht und erklärt uns das genauso wie Iris. Die Nummer dafür gibt's bei uns online auf radio-wmw.de.
1: Sina Kolpers und Daniel Krawinkel hier. Wir freuen uns natürlich auf all eure Nachrichten.
0: Ja, und wir freuen uns auf das Abkühlen dann morgen. Moin!
1: Morgen!
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1: Mit Nico Hartmann. Lionel Messi hat mal wieder für eine Bestmarke im Weltfußball gesorgt. Der fast 39-jährige Superstar hat im Auftaktspiel der Argentinier gegen Algerien alle 3 Tore erzielt und liegt nun bei insgesamt 16 WM-Treffern. Bei seiner 6. und letzten WM-Teilnahme hat er nun mit Miroslav Klose gleichgezogen. Auch Frankreich hat einen Top-Start hingelegt. Durch 2 Mbappé-Treffer gewann Le Bleu mit 3:1 gegen den Senegal. Außerdem besiegte Norwegen den Irak mit 4:1.
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2: Mit Marc Weiß. Schönen guten Morgen. In Nordrhein-Westfalen geht verkehrstechnisch an vielen Stellen nichts mehr. Es gibt etliche Baustellen, kaputte und gesperrte Brücken, endlose Staus, dazu Probleme bei der Bahn. Für viele ist der Zug deshalb auch keine Alternative. SPD und FDP wollen von der Landesregierung wissen, wie NRW aus diesem Verkehrschaos herauskommen kann. Genau darüber diskutiert der Landtag heute. Frage an José Nasciandi im Landtagsstudio. Wo ist es denn aktuell besonders schwierig?
3: Ja, im Moment sind viele wichtige Verkehrsverbindungen gleichzeitig entweder stark eingeschränkt oder gesperrt. Im Rheinland sorgt die überraschende Sperrung der Bonner Nordbrücke für Probleme, auch für zusätzliche Belastungen auf den Ausweichstrecken. Im Ruhrgebiet steht die A40 wegen einer 10-tägigen Vollsperrung im Fokus und dazu kommt die Sperrung der Eiffeltorbrücke auf der A4 für schwere Lastwagen. Auch auf der Schiene gibt es Probleme. Zwischen Köln und Bonn fallen viele Regionalzugverbindungen aus. Teile der Opposition im Landtag sprechen deshalb von einer Verkehrskrise in NRW und sie verlangen Aufklärung darüber, wie die Landesregierung die Auswirkungen für Pendler, auch für Berufskraftfahrer und die Wirtschaft begrenzen will. In der Aktuellen Stunde soll deshalb nicht nur über langfristige Auswege diskutiert werden, sondern auch darüber, welche kurzfristigen Entlastungen möglich sind.
2: Infos von José Nasciandi im Landtagsstudio. Vielen Dank. Jetzt weitere Themen in der Zusammenfassung. Die G7-Staaten wollen die Sanktionen gegen Russland weiter verschärfen, um Moskau an den Verhandlungstisch mit der Ukraine zu bringen. Das wurde gestern auf dem G7-Gipfel in Frankreich beschlossen. Etwas überraschend zieht US-Präsident Trump dabei mit. Die Gewerkschaft Verdi bereitet unbefristete Streiks bei der Postbank vor. Verdi erklärte die Tarifverhandlungen mit dem zuständigen Arbeitgeber der Deutschen Bank für gescheitert. Heute startet unter der Belegschaft jetzt die Urabstimmung über unbefristete Streiks. Miroslav Klose ist nicht mehr alleiniger WM-Rekordtorschütze. Lionel Messi hat vorhin gegen Algerien 3-mal getroffen und legt mit unserem Ex-Nationalstürmer jetzt gleich auf. Beide haben bei Weltmeisterschaften jetzt jeweils 16 Treffer. Messi spielt allerdings noch ein paar Spiele, bedeutet, dass er nach dieser WM wahrscheinlich vorne liegt. Auch Mbappé hat die Chance, Klose bei diesem Turnier noch einzuholen. Der Franzose erzielte beim 3:1 gegen Senegal 2 Treffer und kommt jetzt auf 14 WM-Tore. Heute beginnt die WM für einen weiteren Superstar, der auch schon ein bisschen länger dabei ist. Cristiano Ronaldo trifft mit Portugal auf die Demokratische Republik Kongo. Danach wird es auch für England und Trainer Thomas Tuchel ernst. Die Briten müssen gegen Kroatien ran.
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4: Mit Jonathan Buttewig. Guten Morgen. Schon über 1000 Besucher in den ersten 14 Tagen. Das ist Rekord. Die Sonderausstellung Udo L. wohnt im Hotel lässt die Udo-Lindenberg-Fans scharenweise zum Rock- und Popmuseum nach Kronau kommen. Wegen des großen Andrangs empfehlen die Ausstellungsmacher, sich vorab über die Auslastung zu informieren und die Tickets am besten vorher online zu kaufen. Mehr Infos dazu gibt es gleich um 9:30 in den nächsten Radio WMW Nachrichten. Die gibt es auch jederzeit bei uns im Netz und in der Radio WMW App.
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5: Wir sind auf dem Weg in Richtung Hitze, heute aber noch ganz entspannt. Viele Wolken und so ein bisschen Sonne zwischendrin bei bis zu 25 Grad und frischem Wind. Ab dem Mittag ist auch ein bisschen Regen möglich. Ab morgen dann viel Sonne und es wird wärmer, erst knapp 30 Grad. Ab Freitag dann noch deutlich mehr. Aktuell haben wir 17 Grad in Frieden am Kult und in Hoxfeld an der Sternwarte.
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6: Da war ein Stau auf der A3 Arnheim Richtung Köln zwischen Dienstlaken Süd und dem Kreuz Kaiserberg. 7 Kilometer, dauert 20 Minuten.

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1: Guten Morgen.
2: Moin Westmünsterland.

0: 11 Minuten nach 8 am Mittwoch. Hier ist das Studiofenster auf, um so ein bisschen frische Luft reinzulassen. Und genau das ist auch eine gute Idee.
1: Ja, wir sollten die Chance nutzen, dass es heute noch nicht ganz so heiß ist und die Bude runterkühlen. Das wird nämlich heftig die nächsten Tage. Morgen erst knapp 30 Grad, ab Freitag dann auch deutlich mehr. Kai Zorn aus der Radio WMW Wetterredaktion. Wie können wir uns die kühlen Temperaturen von jetzt zu Hause am besten konservieren?
2: Sagen wir es mal so, es war ja die letzte Zeit überhaupt nicht heiß. Wir haben in den Wohnungen genügend Kühle und in den Häusern. Und wenn man die gut schützt, wenn man tagsüber die Rollläden zumacht und dann erst nachts die Fenster und Türen auf, dann lässt sich die Kühle noch gut halten, denn in der nächsten Woche sickert Nordseeluft bis ins Westmünsterland. Das heißt, es wird nicht mehr ganz so heiß werden. Da liegen die Tageswerte bei knapp 30 Grad und in den Nächten wird es dann frisch genug zum Durchlüften. Das ist gut aushaltbar und Augen zu und durch. Und es darf ja im Sommer auch mal heiß werden.
0: Ja, da ist natürlich auch was dran. Ne?
1: Auf jeden Fall. Wir heißen den Sommer willkommen hier im Westmünsterland. Schönen guten Morgen zusammen.
0: Moin.

0: 19 Minuten nach 8. Am Mittwoch, schwitzt ihr besonders viel bei eurem Job? Oder habt ihr vielleicht das beste Team? Warum sollen wir bei euch vorbeikommen mit einer großen Ladung Eis?
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0: 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Moin!
2: Guten Morgen, liebes Radio WMW-Team. Ich wollte euch mal eben sagen, warum es total großartig wäre, wenn ihr morgen mit dem Eiskönigwagen zur Stadtverwaltung Stadtlohn kommen könntet, weil morgen ist Donnerstag, das heißt für uns langer Donnerstag. Wir haben Öffnungszeiten bis 17.30 Uhr, sodass die Kolleginnen und Kollegen mit Sicherheit eine Abkühlung gebrauchen könnten. Ich hoffe, dass wir gute Karten haben, wünsche euch einen wunderschönen Tag und bleibt gesund, ihr Lieben.
1: Simone, danke schön für die lieben Grüße, dir auch einen guten Tag heute und viel Glück. Die Stadtverwaltung Stadtlohn ist drin in unserem Eiszeit-Lostopf. Jetzt sagt ihr, boah, wir wollen da auch unbedingt rein. Dann macht so wie Simone, schickt uns einfach eine WhatsApp-Sprachnachricht.
0: Wir sollen mit einem leckeren Eis bei euch vorbeischauen morgen früh. Unsere WhatsApp-Nummer, die gibt's online, eben einspeichern und einfach drauf losquatschen. Sina Kolpers und Daniel Krawinkel hier. Also ich habe jetzt schon Bock auf Eis.
1: Ja, was von, ey. Moin zusammen.
0: Morgen.
3: Die

0: 8.23 Uhr. Sina hat gerade keine Zeit. Ich muss erstmal Luft holen, damit tanzen hier. Ne?
1: Ja, Leute, Lady Gaga kriegt mich immer zum Tanzen.
0: Radio BMW ist hier. Schönen guten Morgen zusammen.
1: Moin.
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1: Um 8:30 mit Jonathan Buttewig. Guten Morgen. In Rede beschäftigt sich der Rat heute mit einem möglichen neuen Solarpark in Krommert. Auf rund 58 Hektar könnte dort eine der größten Freiflächen-Photovoltaikanlagen im Land entstehen. Geplant sind auch ein Batteriespeicher und eine Laufzeit von 30 Jahren. Bevor gebaut werden kann, muss die Politik heute die nötigen Planungen auf den Weg bringen. Konkret geht es um den Bebauungsplan Rede G34 und die Änderung des Flächennutzungsplans. Die Verwaltung befürwortet den Start des Verfahrens. Wer mal hinter die Kulissen eines großen Landesfestes schauen will, hat jetzt in Münster die Gelegenheit dazu. Für den Nordrhein-Westfalen-Tag vom 28. bis zum 30. August werden noch freiwillige Helfer gesucht. Mehr dazu von Martina Sendels.
2: Für das Landesfest zum 80. Geburtstag von NRW werden Volunteers ab 18 Jahren gesucht, die zum Beispiel Gäste begrüßen, an Infopunkten helfen, Flyer verteilen oder den Ablauf unterstützen. Auch einzelne Einsatztage sind möglich. Als Dankeschön erhalten alle Volunteers ein attraktives Paket mit Verzehrgutscheinen, einer umfangreichen Goodiebag der Sponsoren sowie einer Einladung zu einer gemeinsamen Dankesparty nach der Veranstaltung. Interessierte können sich bis zum 13. Juli bewerben. Wo, das findet ihr auf radio-wmw.de und in unserer App.
1: Und das ist heute Morgen auch noch wichtig. Nach dem plötzlichen Tod von Tobias Groten übernimmt sein Sohn Ludwig den Vorstandsvorsitz beim Ahauser Softwarehersteller Topit. Er wolle das Lebenswerk seines Vaters fortführen und gleichzeitig neue Impulse setzen, heißt es aus dem Unternehmen. Seit Fronleichnam hat im Rock- und Popmuseum Gronau die Udo Lindenberg-Sonderausstellung geöffnet und bricht seitdem alle Besucherrekorde. Bereits über 1000 Besucher in den ersten 14 Tagen. Wegen des großen Andrangs empfehlen die Ausstellungsmacher, sich vorab über die Auslastung zu informieren und die Tickets am besten vorher online zu kaufen. Kinder und Jugendliche in der EU sehen soziale Medien deutlich positiver als ihre Eltern. Das zeigt eine neue Umfrage der EU-Kommission. Fast jeder zweite Jugendliche glaubt, dass Plattformen wie TikTok, Instagram oder Snapchat einen positiven Einfluss auf die eigene mentale Gesundheit haben. Viele Eltern sehen das deutlich kritischer. Im Juli wollen EU-Experten Empfehlungen vorlegen, ob strengere Altersgrenzen für soziale Netzwerke sinnvoll wären. 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
3: Da ist heute nochmal Durchatmen angesagt. Sollten wir wirklich nutzen die bis zu 25 Grad mit frischem Wind und nur so ein bisschen Sonne heute? Ab dem Mittag kann es dann auch ein bisschen regnen. Ab morgen dann Sonne pur und es wird wärmer, erst knapp 30 Grad. Ab Freitag dann noch deutlich mehr. Aktuell haben wir 17 Grad in Stadtlohn am Flugplatz Wenningfeld und 18 in Rasfeld am Wodanstein.
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4: Haben wir einen Stau und auf der A31 ist zwischen Lemmeck und Schermbeck heute noch bis 15 Uhr nur eine Spur frei wegen Bauarbeiten. Außerdem der Stau auf der A3 Arnheim Richtung Köln zwischen dem Kreuz Oberhausen und dem Kreuz Kaiserberg. 7 Kilometer, dauert eine Viertelstunde länger. Wenn ihr sonst noch was seht, Blitzerverkehr oder mehr, 0800 77 55 010 ist unsere kostenlose Hotline. Melden geht sonst aber auch per WhatsApp oder direkt über unsere App.
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4: Mit einem Song, der das Wetter ab morgen auch gut zusammenfasst.
3: Donna Summer mit Hot Stuff ist hier. Wir kühlen euch aber ab morgen früh mit der Radio WMW Eiszeit.
4: Wenn ihr wollt, dass wir mit dem Eiswagen morgen bei euch auf der Arbeit zum Beispiel vorbeikommen, dann schickt uns einfach eine WhatsApp-Sprachnachricht und erzählt, warum wir das tun sollten. Schon seid ihr drin im Lostopf. Die Nummer dafür gibt's online.
3: Wir drücken euch die Daumen. Moin zusammen.
4: Guten Morgen.

0: Guckt ihr bei euch auf der Arbeit oder vielleicht auch mit Freunden die WM? 9:12 haben wir es am Mittwoch.
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0: Wir hier machen das auf jeden Fall und haben so ein komisches Tippspiel am Start.
2: Bevor du das jetzt ausführst, will ich wenigstens die Chance nutzen und mal eben erklären, wieso wir jetzt hier darüber reden. Du hast eben zu mir gesagt, wir können ja auch mal über Tippspiele reden, aber nur, wenn ich gerade vor dir stehe. Hast dann kurz geschaut und dann gesagt, ja, können wir machen.
0: Jetzt bin ich aufgeflogen, ne? Ja. Aber ich stehe halt auf Platz 4 und du bist aktuell Schlusslicht, Daniel. Und solche Momente muss ich einfach auskosten, weil ich habe hier überhaupt keine Ahnung von Fußball, diesem Getippe mit Chancen. Aber wie gesagt, Platz 4, ne?
2: Das klingt, als wäre ich weit abgeschlagen. Ja. Du hast aber einfach großes Glück gehabt und die letzten beiden Spiele komplett richtig getippt. Mhm. Bei mir stimmte da immerhin die Tendenz, aber klar, dadurch bist du halt vor mir.
0: Sag ich ja, auskosten, solange es noch so ist. Macht ihr vielleicht ja auch. Schönen Mittwoch euch.
2: Moin zusammen.
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0: Was darf's dazu sein? Erdbeer, Schoko oder vielleicht Vanille? 8.44 Uhr haben wir's am Mittwoch. Unsere Radio WMW Eiszeit ist zurück.
1: Woohoo.
0: Und mit der würden wir euch morgen gerne abkühlen.
1: Sozusagen nochmal runterkühlen, bevor es dann im Laufe des Tages richtig heiß wird. Es wird ja um die 30 Grad im Westmünsterland und wir kommen nämlich schon direkt morgen früh mit dem Eiswagen vom Eiskönig zum Beispiel bei euch auf der Arbeit vorbei. Wir müssen nur eben noch klären, wo wir genau hinkommen sollen, also welche Stops wir machen. Schickt uns dafür einfach eine WhatsApp-Sprachnachricht und erzählt, wo wir hinkommen sollen. Die Nummer gibt's bei uns auf radio-wmw.de.
0: Es sind schon einige von euch im Lostopf. Moin!
2: Guten Morgen, liebes Radio-WMW-Team. Hier ist Timo von Holzbau-Techmann aus Aarhus. Wir würden uns sehr von der gesamten Belegschaft darüber freuen, wenn ihr morgen mit eurem Eiswagen bei uns vorbeikommen würdet. Da unsere Jungs leider alle immer bei der Hitze auch auf der Baustelle müssen, würde diese Abkühlung uns allen sehr gut tun. Vielen Dank.
3: Hi, Annette hier aus der Hausarztpraxis Münsterland, Schrag und Ballauf aus Lechten. Ich spreche einfach im Auftrag von meinen Kolleginnen und Chefs und wir würden uns wahnsinnig freuen, wenn der Eiswagen morgen zu uns kommen würde. Aber ich glaube, nicht nur wir würden uns freuen, ich glaube, die Patienten würden sich auch freuen. Vielen Dank schon mal dafür.
4: Ich würde mich auch freuen.
5: Ich mich auch.
1: Ah, und würdet ihr euch vielleicht auch freuen? Dann macht's genauso. Bewerbt euch auch noch für die Radio WMW Eiszeit für morgen früh. Einfach eine WhatsApp-Sprachnachricht schicken. Wo sollen wir mit dem ganzen Eis, mit dem Eiswagen vom Eiskönig morgen früh auftauchen?
0: Die Nummer gibt's auf radio-wmw.de. Sina Kolpers und Daniel Krawinkel sind wir. Macht euch also schon mal bereit. Vielleicht klingt ja dann morgen ja auch genau so.
6: Ah!

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3: Mit Marc Weiß. Schönen guten Morgen. Ein Thema, das viele von uns jeden Tag extrem nervt, wird heute vom Landtag aufgegriffen. Das Verkehrschaos in Nordrhein-Westfalen. Es gibt etliche Baustellen, kaputte und gesperrte Brücken, endlose Staus, dazu Probleme bei der Bahn. Für viele ist der Zug deshalb auch keine Alternative. Die Opposition spricht von einer verkehrspolitischen Bankrotterklärung und einem Infrastrukturkollaps. SPD und FDP wollen von der Landesregierung deshalb wissen, wie NRW aus diesem Verkehrschaos herausgeführt werden soll. Ein Problem dabei, es gibt so viele Baustellen und Sperrungen gleichzeitig, dass auch die Umleitungsstrecken in der Regel komplett dicht sind. Deshalb soll in der Aktuellen Stunde im Landtag gleich auch über kurzfristige Maßnahmen gesprochen werden, wie man die Situation zumindest vorübergehend etwas entspannen könnte. So, gleich ein schöneres Thema, nämlich die Fußball-WM. Vorher die weiteren Themen in der Zusammenfassung. Die EU will die Vorschriften für Gentechnik bei Lebensmitteln lockern. Demnächst soll es 2 Stufen für gentechnisch veränderte Lebensmittel geben. Bei nur begrenzten Eingriffen sollen diese Lebensmittel im Supermarkt nicht mehr gekennzeichnet werden. Die G7-Staaten wollen die Sanktionen gegen Russland weiter verschärfen, um Moskau an den Verhandlungstisch mit der Ukraine zu bringen. Das wurde gestern auf dem G7-Gipfel in Frankreich beschlossen. Etwas überraschend zieht US-Präsident Trump dabei mit. Miroslav Klose ist nicht mehr alleiniger WM-Rekordtorschütze, damit müssen wir leben. Lionel Messi hat am frühen Morgen unserer Zeit gegen Algerien gleich 3-mal getroffen und liegt jetzt mit unserem Ex-Nationalspieler gleich auf. Beide haben bei Weltmeisterschaften jeweils 16 Treffer. Frage an Nico Hartmann im WM-Studio, warum kann Messi immer noch so glänzen? Der Mann ist 38, da sind Fußballprofis in der Regel zumindest aus dem ganz großen Geschäft raus.
4: Weil er schlicht und ergreifend ein Phänomen ist. Er hat zwar nicht mehr die Schnelligkeit früherer Tage wie einst in Barcelona, aber seit 2023 kann er in Miami die Karriere ausklingen lassen und sich aufgrund der weniger intensiven Major League Soccer schonen für die großen Highlights. Er lebt gesund, ist von schweren Verletzungen verschont geblieben und kann eben mit seiner Genialität Spiele entscheiden, weil er die Schusstechnik hat und er hat den Instinkt. Dazu arbeitet das Team für ihn. Argentinien ist so auf jeden Fall mit Messi, der vor 20 Jahren in Deutschland erstmals bei einer WM auflief, wieder ein heißer Titelkandidat. Überhaupt, es war die Nacht der Stars. Kylian Mbappé traf 2-mal für Frankreich beim 3-1 gegen den Senegal. Erling Haalands Doppelpack verhalf Norwegen zum 4-1 gegen den Irak. Den Kontrast lieferten dann die Österreicher. Kein Superstar, viel Teamwork und eine gute Schlussphase, mit der sie am frühen Morgen Jordanien mit 3-1 besiegten.
3: Nico Hartmann mit Infos aus dem WM-Studio. Vielen Dank.
0: Und jetzt zum Westmünsterland.
5: Mit Jonathan Buttewig. Guten Morgen. Schon über 1000 Besucher in den ersten 14 Tagen. Das ist Rekord. Die Sonderausstellung Udo L. wohnt im Hotel lässt die Udo-Lindenberg-Fans scharenweise zum Rock- und Popmuseum nach Kronau kommen. Wegen des großen Andrangs empfehlen die Ausstellungsmacher, sich vorab über die Auslastung zu informieren und die Tickets am besten vorher online zu kaufen. Mehr Infos dazu gibt es gleich um 12:30 in den nächsten Radio WMW Nachrichten. Die gibt es auch jederzeit bei uns im Netz und in der Radio WMW App.
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6: Nochmal Frischluft. Sollten wir wirklich nutzen, die bis zu 25 Grad heute mit frischem Wind und nur so ein bisschen Sonne zwischendrin. Ab dem Mittag kann es dann auch ein bisschen regnen. Ab morgen dann Sonne pur und es wird wärmer, erst knapp 30 Grad. Ab Freitag dann noch deutlich mehr. Aktuell haben wir 18 Grad in Hochmoor an der Fürstenkuhle und in Redebrügge an der Marienkirche.
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7: Haben wir einen Stau auf der A3 Arnheim Richtung Köln zwischen dem Kreuz Oberhausen und Kaiserberg, 8 Kilometer, 20 Minuten plus. Außerdem auf der A31, da ist zwischen Lembeck und Schermbeck nur heute noch bis 15 Uhr eine Spur nur frei wegen der Baustelle. Da müssen wir auch ein bisschen mehr Zeit einplanen. Und wenn ihr sonst noch was seht, Blitzerverkehr oder mehr, 0800 77 55 010 ist unsere kostenlose Hotline. Melden geht aber sonst auch immer per WhatsApp oder direkt über unsere App.
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0: Die einen freuen sich auf krasses Sommerwetter, den anderen graut es jetzt schon vor der Hitze. Viertel nach neun haben wir es bei Radio WMW. Ab morgen knapp 30 Grad, Freitag dann sogar noch deutlich mehr.
1: Und wisst ihr, worüber sich bei der Hitze alle freuen? Genau, über eine Abkühlung. Und deshalb starten wir hiermit in die 30 Grad morgen.
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0: Unsere Eiszeit ist zurück. Wir kommen bei euch auf der Arbeit, am Kindergarten oder auch in der Schule vorbei mit dem Eiswagen vom Eiskönig.
1: Alles, was ihr dafür tun müsst, ist, schickt uns eine WhatsApp-Sprachnachricht und erzählt uns, warum wir morgen früh unbedingt bei euch vorbeikommen sollten. Und dann klingt's mit ein bisschen Glück, so wie letzten Sommer. Olaf Rüther aus dem Morningshow-Team hat da mal einen kleinen Rückblick.
3: Habt ihr Bock auf Eis?
4: Yeah! Und so klingt der Moment, wenn sich Erwachsene wie Kinder auf Eis freuen.
5: Oh!
4: Ist aber auch kein Wunder, weil ist schon lecker vom Eiskönig.
6: Ich bin die Martina aus dem St. Antonius-Haus. Das Eis schmeckt spitzenmäßig.
7: Erdbeer, lecker.
8: Ist eine absolut überragende Idee.
2: Danke, Radio WMW. Danke, Eiskönig.
0: Bitte schön. Und genauso glücklich wollen wir euch morgen zum Start an die heißen Tage hier im Westmünsterland auch machen.
1: Wo sollen wir mit dem Eiswagen hinkommen? Bewerbt euch jetzt mit einer WhatsApp-Sprachnachricht. Erzählt uns, warum wir gerade bei euch einen Stopp machen sollten und mal leckeres Eis vorbeibringen sollten. Mit etwas Glück gibt's dann morgen eben diese extra leckere Abkühlung von uns.
0: Sina Keupers und Daniel Krawinkel hier. Schönen Mittwoch.
1: Drücken euch die Daumen.

0: Ich weiß nicht warum. Es ist 9:23 Uhr hier bei Radio BMW. Aber ich habe gerade die Rolle von meinem Bürostuhl in der Hand. Die ist gerade einfach weggefallen. Ich habe dagegen gedanced, glaube ich.
1: Ja, zu heftig getanzt.
0: Scheibenkleid.
1: Ganzen Möbel hier schon zerlegt. Schönen guten Morgen zusammen.
0: Moin.
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1: Um 9:30 mit Jonathan Buttewig. Guten Morgen. In Rede beschäftigt sich der Rat heute mit einem möglichen Großprojekt für die Energiewende. Benjamin Rotzler aus den Radio WMW Nachrichten hat weitere Einzelheiten dazu.
2: In Krommert könnte auf rund 58 Hektar einer der größten Solarparks in Nordrhein-Westfalen entstehen. Die geplante Freiflächen-Photovoltaikanlage soll Strom für mehr als 17.000 Haushalte liefern. Dazu ist auch ein Batteriespeicher vorgesehen. Bevor gebaut werden kann, muss der Rat heute aber erst die nötigen Planungen auf den Weg bringen. Die Verwaltung unterstützt das Vorhaben.
1: Für den NRW-Tag in Münster werden noch freiwillige Helfer gesucht. Das Landesfest läuft vom 28. bis 30. August und feiert den 80. Geburtstag von Nordrhein-Westfalen. Gesucht werden Volunteers ab 18 Jahren. Sie begrüßen Gäste, helfen an Infopunkten, verteilen Flyer und unterstützen den Ablauf vor Ort. Auch einzelne Einsatztage sind möglich. Wo ihr euch bewerben könnt, findet ihr auf radio-wmw.de und in unserer App. Und das ist heute Morgen auch noch wichtig. Nach dem plötzlichen Tod von Tobias Groten übernimmt sein Sohn Ludwig den Vorstandsvorsitz beim Ahauser Softwarehersteller Tobit. Er wolle das Lebenswerk seines Vaters fortführen und gleichzeitig neue Impulse setzen, heißt es aus dem Unternehmen. Seit Fronleichnam hat im Rock- und Popmuseum Gronau die Udo-Lindenberg-Sonderausstellung geöffnet und bricht seitdem alle Besucherrekorde. Bereits über 1.000 Besucher in den ersten 14 Tagen. Wegen des großen Andrangs empfehlen die Ausstellungsmacher, sich vorab über die Auslastung zu informieren und die Tickets am besten vorher online zu kaufen. Kinder und Jugendliche in der EU sehen soziale Medien deutlich positiver als ihre Eltern. Das zeigt eine neue Umfrage der EU-Kommission. Fast jeder zweite Jugendliche glaubt, dass Plattformen wie TikTok, Instagram oder Snapchat einen positiven Einfluss auf die eigene mentale Gesundheit haben. Viele Eltern sehen das deutlich kritischer. Im Juli wollen EU-Experten Empfehlungen vorlegen, ob strengere Altersgrenzen für soziale Netzwerke sinnvoll wären. 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
0: Das Wetter im Westmünsterland.
3: Das ist eher grau heute. Ja, wir sehen zwischendrin auch mal die Sonne, aber eben nur kurz. Und ab heute Mittag ist dann sogar Regen möglich bei bis zu 25 Grad und frischem Wind. Ab morgen dann Sonne pur bei knapp 30 Grad. Ab Freitag dann noch heißer. Aktuell haben wir 18 Grad in Gronau, am Drielandsee und in der Arnolder Schweiz.
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4: Nur der Hinweis, auf der A31 ist zwischen Lembeck und Schermbeck die Straße noch bis 15 Uhr heute Nachmittag nur einspurig befahrbar. Wegen der Baustelle ist eine Spur dicht. Wenn ihr sonst noch was seht, Blitzerverkehr oder mehr, 0800 77 55 010 ist unsere kostenlose Hotline. Melden geht aber auch per WhatsApp, da könnt ihr gerne Sprachnachricht schicken oder direkt über unsere App.
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4: Es ist soweit. Mein Sonnenbrand im Gesicht vom Wochenende beginnt zu pellen.
3: Echt? Zeig wo.
4: Ja, an der Stirn, an der Nase.
3: Da bin ich zu weit weg für, glaube ich.
4: Es ist eklig, Leute. Eincremen mit Sonnencreme. Vor allem diese Woche.

0: 16 Minuten vor 10 am Mittwoch. Schwitzt ihr besonders viel bei eurem Job? Oder habt ihr das beste Team? Warum sollen wir bei euch vorbeikommen mit einer großen Ladung Eis?
1: Morgen kriegen wir knapp 30 Grad im Westmünsterland und starten deshalb einfach mal wieder die Radio-WMW-Eiszeit. Das heißt, wir kommen mit dem Eiswagen vom Eiskönig bei euch rum, bringen richtig lecker Eis mit und kühlen euch morgens einfach schon mal vor, dass es 30 Grad wird, ab.
0: Bewerbt euch mit einer WhatsApp-Sprachnachricht. Haben einige schon gemacht, zum Beispiel auch aus Weseke.
2: Hallo liebes Radio-WMW-Team, wir sind
3: der von Kali Kindergarten.
2: Und wir würden uns richtig doll freuen, wenn der Eiswagen morgen zu uns kommen würde, oder?
3: Ja!
2: Warum würden wir uns denn so freuen?
3: Weil es morgen so heiß ist.
2: Die Kinder würden sich riesig freuen und die Erzieher bestimmt auch.
1: Davon gehen wir aus. Ist das süß, weil es so heiß ist. Ihr seid auf jeden Fall mit drin im Lostopf und wir sind gespannt, ob wir dann morgen vielleicht auch bei euch Halt machen.
0: Sollen wir auch bei euch rumkommen? Mit dem Eiswagen vom Eiskönig dann auch noch schnell mit einer WhatsApp-Sprachnachricht bewerben? Die Nummer gibt's auf radio-wmw.de.
1: Sina Kolpers und Daniel Krawinkel hier. Wunderschönen guten Morgen.
0: Moin zusammen.

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1: Mit Nico Hartmann. Österreich ist bei der ersten WM-Teilnahme seit 1998 mit einem Sieg gestartet. Die Mannschaft von Trainer Ralf Rangnick besiegte am frühen Morgen unserer Zeit Außenseiter Jordanien mit 3:1. Lange Zeit konnten die Jordanier das Spiel ausgeglichen gestalten. In der Schlussphase verhalfen ein Eigentor nach einer Ecke und das 3:1 von Arnautovic den Österreichern zu einem gelungenen WM-Start. In der Nacht gab es auch Siege für Argentinien, Frankreich und Norwegen.
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2: Mit Marc Weiß. Schönen guten Morgen. Beim Thema Gentechnik sind viele von uns skeptisch, vor allem wenn es um den Bereich der Lebensmittel geht. In Straßburg geht es am Mittag genau um dieses Thema. Das Europaparlament will über gelockerte Regeln für den Einsatz von Gentechnik abstimmen. Danny Hoppe aus dem News-Team. Unter anderem müssten bestimmte Lebensmittel im Supermarkt dann gar nicht mehr gekennzeichnet werden, auch wenn sie gentechnisch verändert sind.
3: Genau, die EU will, dass es in Zukunft zwei Kategorien für genetisch veränderte Pflanzen gibt. Und die erste Kategorie davon soll nicht gekennzeichnet werden müssen. Da geht es um Pflanzen, bei denen es nur begrenzte und gezielte genetische Eingriffe gegeben hat. Die sollen sich durch diesen Eingriff besser an klimatische Veränderungen anpassen können. Zum Beispiel weniger Wasser benötigen oder resistenter gegenüber Krankheiten sein. Für die sollen die Kennzeichnungspflichten gelockert werden. Für Pflanzen mit mehr genetischen Veränderungen, die unter die Kategorie 2 fallen, sollen dagegen weiter strengere Vorschriften gelten. Aber durch diese neue Regelung könnte Gentechnik insgesamt generell häufiger zum Einsatz kommen in der EU.
2: Okay, jetzt ist es ja so, dass gentechnisch veränderte Sorten vor der Zulassung auf mögliche Risiken für die Umwelt geprüft werden, aber auch das soll es in Zukunft dann nicht mehr geben.
3: Nein, bisher musste die gesamte Lieferkette zurückverfolgbar sein. Das heißt, es musste dokumentiert werden, welcher Landwirt was auf welche Flächen ausgesät hat. Solche Nachweispflichten soll es für Pflanzen der Kategorie 1 nicht mehr geben. Und das wiederum heißt, es könnten jetzt zum Beispiel neue gentechnisch veränderte Sorten durch den Wind auf Felder von anderen Betrieben geweht werden, die selbst keine Gentechnik verwenden. Erfahren werden die das aber nicht, da es eben keine Nachweispflicht mehr gibt. Deshalb gibt es auch hier kritische Stimmen.
2: Infos von Danny Hoppe aus dem News-Team. Vielen Dank. Gerade eben kam noch eine Einmeldung rein. Die schwerkranke norwegische Kronprinzessin Mette Marit hat eine neue Lunge bekommen. Sie wurde erfolgreich einer Transplantation unterzogen. Das meldet das norwegische Königshaus. Wie es ihr geht, ist noch nicht bekannt. Aber die Lungentransplantation bei Mette Marit war ganz offenbar erfolgreich. Jetzt die weiteren Themen in der Zusammenfassung. Von der Anbindung von Windparks im Meer an das Stromnetz soll jetzt auch die deutsche Wirtschaft profitieren. Es geht um den Bau der Konverterplattformen. Der Netztreiber 50 Hertz hat einen Großauftrag an die Neptunwerft in Rostock vergeben. Die neuen Plattformen sollen überwiegend jetzt in Deutschland gebaut werden, meldet 50 Hertz. Der NRW-Landtag will gleich über mögliche Wege aus dem Verkehrschaos beraten. Die Oppositionsfraktionen haben die Anträge dazu gestellt. Es gibt aktuell so viele Baustellen, kaputte und gesperrte Brücken, endlose Staus, dazu Probleme bei der Bahn, dass SPD und FDP von einem Infrastrukturkollaps sprechen. Aufgrund der Zeitverschiebung sind einige Spiele der Fußball-WM erst vor kurzem zu Ende gegangen. Deshalb hier jetzt nochmal alle Ergebnisse des Spieltages. Argentinien-Algerien 3:0. Alle Tore in diesem Spiel übrigens durch Lionel Messi. Frankreich-Senegal 3:1. Irak-Norwegen 1:4. Und Österreich gewinnt gegen Jordanien mit 3:1. Heute beginnt die WM unter anderem auch für Portugal und Cristiano Ronaldo. Danach wird es für England mit Harry Kane und Trainer Thomas Tuchel ernst. Die Briten müssen heute Abend gegen Kroatien ran. Und das waren die Nachrichten mit Marc Weiß.
4: Das Wetter.
5: Die vielen Wolken bleiben heute den ganzen Tag und sie bringen auch mal stellenweise etwas Regen. Dazu wird es richtig warm heute, bis zu 27 Grad sind drin. Morgen wird es dann richtig, richtig heiß, bis zu 33 Grad. Dazu erstmal heiter und sonnig. Im Tagesverlauf kann es dann aber auch mal ganz vereinzelt Schauer und Gewitter geben.
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5: Es ist schon ordentlich voll auf den Straßen, deswegen jetzt hier die Staus ab 23 Minuten Zeitverlust. Die A1 Euskirchen-Köln. Zwischen Gleuel und Köln-Löwenich 5 Kilometer Stau. Ihr braucht hier 28 Minuten länger. Die A1 Dortmund-Münster. Zwischen dem Kamener Kreuz und Hamburg-Umwerne 6 Kilometer Stau. Eine halbe Stunde plus. Die A1 Köln-Euskirchen. Zwischen Hürth und dem Kreuz Bliesheim 5 Kilometer Stau. 23 Minuten plus. Die A4 Aachen-Köln zwischen dem Kreuz Kerpen und Köln-Eiffeltor. 8 Kilometer Stau, eine Dreiviertelstunde müsst ihr hier mehr einplanen. Und die A46 Wuppertal-Düsseldorf zwischen Wuppertal-Barmen und Hahn-Ost. 9 Kilometer Stau, eine Stunde plus. Haltet durch und kommt gut an.
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5: Das finde ich ein bisschen witzig. Es gibt gerade eine riesen Trikot-Nachfrage für die deutschen Spieler Havertz, Undav und Pavlovic. Ihr merkt es vielleicht, sehr viele Vs. Und deswegen gibt es ein Problem bei der Trikotbeflockung von Adidas. Denen ist der Buchstabe V ausgegangen. Ist kein Scherz. Das ist ja oll doof und öllig unnötig, erdammter Mist. Laura Potting hier. Ich wünsche euch einen herorragenden Mittwoch mit vielen schönen Momenten.

0: Leute, Finger weg von Rockys Körper. Mann!
1: Die Tourismusbehörde von Pennsylvania in den USA, die hat jetzt eine Warnung rausgeschickt und sagt, hallo WM-Fans, willkommen bei uns, wir freuen uns auf euch, aber lasst unsere Rocky-Statue gefälligst in Ruhe. In Philadelphia dort steht nämlich die Statue von Rocky Balboa, hier Sylvester Stallone, der Film und so, ihr wisst Bescheid. Und Kollege Sascha Fassbender ist da, hallo.
2: Hi.
1: Fast so krass wie Rocky, muss man sagen. Also, es gibt dort eben diese Statue von Rocky. Ja. Und auf dieser Statue liegt offenbar ein Fluch.
2: Ja, und dieser Fluch besagt, wenn Fans vor einem Spiel eben dieser Rocky-Statue ein Trikot überstülpen, dann gibt es eine Niederlage. In der NFL, also hier der Football-Liga, ist das dreimal passiert. Und jetzt eben auch im Fußball bei der WM. Ecuador-Fans haben der Statue eben ihr gelbes Trikot angezogen. Zack, 0-1 verloren.
1: Aber Glaube ist halt schon ein Riesending im Fußball, ne?
2: Absolut. Glücksbringer und Rituale, die geben Halt und stärken das Selbstvertrauen, was wiederum die Konzentration erhöht und Stress und Ängste abbaut. Deswegen ist es ja zum Beispiel auch bei Kindern wichtig, so vor dem Schlafengehen und so bestimmte Rituale zu haben und die auch einzuhalten.
1: Jetzt sind die Spieler bei der WM aber keine Kinder, wobei, naja, manch einer vielleicht schon. Aber egal, das ist ein anderes Thema.
2: Ja, absolut. Aber eben diese Fußballstars, die haben auch ausgefallene Glücksbringer und Rituale sehr verbreitet. Ist es, kennst du bestimmt auch, immer mit demselben Fuß auf das Spielfeld zu gehen. Die hüpfen manchmal auch so einbeinig. Oder bei der WM 2006 soll der Italiener Gattuso bei jedem Training einen Pulli getragen haben, trotz Hitze. Und er hat immer vor dem Spiel seinen Koffer gepackt und eine mögliche Weiterreise beim Turnier sich darauf vorbereitet.
1: Und am Ende, muss man sagen, gab es den Pokal.
2: Ganz genau. Gleiche WM, etwas verrückterer Aberglaube. Der französische Trainer stellte 2006 sein Team nach Sternzeichen auf. Ja. Skorpione blieben teilweise draußen, auch wenn sie gute Spieler waren, weil er Skorpione nicht mochte.
1: Zum Glück bin ich Löwe. Ja.
2: Und ich bin Meerschweinchen. Hier noch ein schönes Beispiel. Giovanni Trapattoni schüttete bei der WM 2002 vor und während der Spiele auf Rasen und Bank Weihwasser.
1: Okay.
2: Ein argentinischer Torwart ging 1990 noch mal ein bisschen weiter. Er pinkelte vor jedem Elfmeterschießen auf den Rasen, abgeschirmt von Spielern.
1: Unangenehm.
2: Ja, wirklich etwas eklig. Hier noch was Süßes zum Abschluss. Bei der WM 1998 küsste der Abwehrchef von Frankreich bei jedem Spiel die Glatze des Torhüters.
1: Das findest du süß?
2: Ich finde das
1: schwierig. So witzige Pläte?
2: Ja,
1: ich weiß ja nicht.
2: Männerliebe.
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1: Um 10:30 mit Jonathan Buttewig. Guten Tag. Kinder und Jugendliche in der EU sehen soziale Medien deutlich positiver als ihre Eltern. Das zeigt eine neue Umfrage der EU-Kommission. Fast jeder zweite Jugendliche glaubt, dass Plattformen wie TikTok, Instagram oder Snapchat einen positiven Einfluss auf die eigene mentale Gesundheit haben. Viele Eltern sehen das deutlich kritischer. Im Juli wollen EU-Experten außerdem Empfehlungen vorlegen, ob strengere Altersgrenzen für soziale Netzwerke sinnvoll wären. Für den NRW-Tag in Münster werden noch freiwillige Helfer gesucht. Das Landesfest läuft vom 28. bis 30. August und feiert den 80. Geburtstag von Nordrhein-Westfalen. Gesucht werden Volunteers ab 18 Jahren. Sie begrüßen Gäste, helfen an Infopunkten, verteilen Flyer und unterstützen den Ablauf vor Ort. Auch einzelne Einsatztage sind möglich. Wo ihr euch bewerben könnt, findet ihr auf radio-wmw.de und in unserer App. Zum Schluss noch eine Meldung in eigener Sache. Aktuell finden Wartungsarbeiten am Bocholter Sendeturm statt. 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
0: Das Wetter im Westmünsterland.
1: Heute wechseln sich viele Wolken und nur etwas Sonne ab. Es kann auch vereinzelt regnen. Die Temperaturen steigen auf rund 25 Grad. In den kommenden Tagen setzt sich dann aber weiter die Sonne durch. Morgen wird's sehr warm mit über 30 Grad und am Freitag richtig heiß mit bis zu 35 Grad. Dann gibt's aber auch Gewitter. Aktuell haben wir 20 Grad in Oeding an der Burg und 19 in Gras am Heimathaus.
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1: Die Straßen sind soweit frei. Wenn ihr was seht, Blitzerverkehr und mehr, dann gebt das gerne kostenlos durch über die 0800 77 55 010 oder schickt einfach eine WhatsApp-Nachricht direkt ins Studio.
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2: Einen wunderschönen Mittwoch zusammen. Ich habe gleich Mucke aus den 80ern für euch von Claudie Fritsch-Mentrop. Ich hoffe, ich habe das jetzt richtig ausgesprochen. Oder wie wir sie eigentlich kennen, Desireless. Mit Voyage, Voyage. Das war in den 80ern ein Riesenerfolg. In Deutschland wurde 1987 keine Singleplatte so häufig verkauft wie diese. Hört ihr gleich. Und vorher gibt es aber noch das Beste von heute, nämlich Purple Disco Machine und Kungs mit Substitution. Das ist der beste Mix. Und ich bin Laura Potting. Hi.

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0: 10 Kilo, 15 Kilo, 20 Kilo. Es gibt einige Leute, die haben mit der sogenannten Abnehmspritze super viel Gewicht verloren. Und deswegen denken gerade viele Menschen darüber nach, sich die auch zu beschaffen. Aber die Abnehmspritze, die hat natürlich auch Nebenwirkungen und sie ist auch nicht für jeden was. Gestern haben wir euch eine Frau vorgestellt, bei der sie nicht gewirkt hat. Heute stellt Thorsten Ortmann euch jemanden vor, bei dem sie geholfen hat.
1: Bei Werner ging es wie so vielen. Im Laufe der Jahre hat sich Kilo für Kilo rund um seine Hüfte angesammelt. Der kräftezehrende Job als Industriearbeiter fiel ihm immer schwerer.
2: So mit 50 Jahren hatte ich ein Gewicht von 80, 85 Kilo. Und dann habe ich aufgehört zu rauchen. Dadurch habe ich 30 Kilo zugenommen.
1: Und egal, was er auch versucht hat, die 30 Kilo blieben. Auch Werners Frau Anna war stark übergewichtig. Der Grund, sie musste täglich Insulin spritzen.
3: Ganz fürchterlich. Und mit diesen 30 Kilo, das Leben war für mich nicht mehr lebenswert. Ich war zu nichts mehr fähig. Ich war einfach so schnell aus der Puste und fix und foxy, dass ich nicht großartig spazieren gehen konnte, Sport machen konnte. Es lief gar nichts mehr bei mir.
1: Während Anna sich für eine operative Magenverkleinerung entschied, griff Werner zur Abnehmspritze. Auch aus Angst vor einer OP. Und sie hat funktioniert.
2: Ich hatte kein Hungergefühl mehr. Das Hungergefühl war weniger. Man konnte beim Mittagessen oder so hat man gesagt, ach, ich brauche nicht mehr essen. Was man früher hat man mehr gegessen.
1: Dafür hat der 70-Jährige aber mit Nebenwirkungen wie Übelkeit und Durchfall zu kämpfen. Aber der schnelle Erfolg motiviert ihn, weiter zu spritzen.
2: Erst war ich skeptisch. Aber dann nach ein paar Wochen hat man doch Erfolg gesehen jede Woche. Sagen wir jede Woche so ein knappes Kilo oder sowas. Ne?
1: Insgesamt 25 Kilogramm nimmt der Industriearbeiter mit Ozempic ab. Ein ganz neues Lebensgefühl, wie er sagt. Das hat auch seine Frau Anna. Sie hat durch die Magenverkleinerung 30 Kilogramm abgenommen.
3: Ich konnte wieder Fahrrad fahren, ich konnte wieder mehr laufen. Ich habe ganz anders am Leben wieder teilgenommen. War lebenswerter für mich.
0: Ja, die Abnehmspritze und alles drumherum. Das beschäftigt uns die ganze Woche, das ist unser Thema diese Woche. Und morgen sind dafür auch zwei Experten bei mir im Studio, die eure Fragen zu dem Thema beantworten. Schickt uns diese Fragen gerne über unsere Homepage. Conny hat das schon gemacht, sie fragt nach dem Jojo-Effekt, wenn man die Spritze absetzt. Und Astrid möchte wissen, welche Nebenwirkungen es alles gibt. Habt ihr auch Fragen? Dann her damit über unsere Homepage.

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2: Mit Marc Weiß. Schönen guten Tag. Das Autofahren macht in vielen Teilen des Landes schon lange keinen Spaß mehr. Eine Baustelle jagt die nächste. Dazu kommen immer mehr Sperrungen wegen maroder Brücken. Und im Bahnverkehr gibt es regelmäßig Zugausfälle, weil Strecken gesperrt sind oder saniert werden müssen. Genau darum geht es im NRW-Landtag. Die Opposition hat eine Aktuelle Stunde zum regelmäßigen Chaos auf Straßen und Schienen beantragt. Die Einzelheiten dazu von Danny Hoppe.
3: Vor allem im Rheinland und im Ruhrgebiet kommt es gerade knüppeldick für Auto- und Bahnfahrer. Die Liste der Großbaustellen wird länger und länger. Schauen wir zuerst auf die Autobahnen. Da hätten wir die unerwartete Sperrung der Bonner Nordbrücke, die an normalen Tagen von mehr als 100.000 Fahrzeugen genutzt wird. Oder auch die 10-tägige Vollsperrung der A40 im Ruhrgebiet und die Sperrung der Eiffeltorbrücke auf der A4 für schwere Lkw. Und auch im Zugverkehr stehen die nächsten Probleme vor der Tür. Vom 2. bis zum 10. Juli werden zwischen Köln und Bonn gleich mehrere Regionalzugverbindungen ausfallen. Das alles macht Pendlern, aber auch Speditionen und der Wirtschaft immer mehr zu schaffen. SPD und FDP in NRW sprechen deshalb von einer politischen Bankrotterklärung und einem absoluten Verkehrschaos. Sie wollen von der Landesregierung wissen, wie sie die Probleme in den Griff bekommen will.
2: Ich glaube, auf die Lösung sind wir alle sehr gespannt. Infos waren das von Danny Hoppe aus dem News-Team. Vielen Dank. Jetzt die weiteren Themen in der Zusammenfassung. Die schwerkranke norwegische Kronprinzessin Mette Marit hat eine neue Lunge bekommen. Das teilt das norwegische Königshaus mit. Die Transplantation sei erfolgreich verlaufen, heißt es. Mette Marit litt unter einer schweren Lungenfibrose. Die Krankheit gilt als unheilbar. Der G7-Gipfel geht heute weiter und am Nachmittag dann auch zu Ende. Nach der Einigung auf schärfere Russland-Sanktionen und mehr Waffen für die Ukraine soll es heute vor allem um die angespannte Weltwirtschaft und den Umgang mit KI gehen. Die EU will die Vorschriften für Gentechnik bei Lebensmitteln lockern. Demnächst soll es 2 Stufen für gentechnisch veränderte Pflanzen geben. Bei nur begrenzten Eingriffen sollen diese Lebensmittel im Supermarkt nicht mehr besonders gekennzeichnet sein. Für die deutsche Fußballnationalmannschaft beginnt im Laufe des Tages die Vorbereitung auf die 2. WM-Partie gegen die Elfenbeinküste. Anstoß ist am Samstag um 22 Uhr unserer Zeit in Toronto. Nico Hartmann im WM-Studio jetzt mit Infos über uns und den Gegner.
4: Julian Nagelsmann hat den Gegner, die Elfenbeinküste, auch beim 1:0 gegen Ecuador intensiv studiert. Dort sind die Ballsicherheit, aber auch die ein oder andere Abwehrschwäche aufgefallen bei 3 Lattentreffern der Südamerikaner. Und bei wiederum heißen Temperaturen und guter Stimmung soll eben nun bis zum Abflug am Freitag nach Toronto im Training am Ende ein Konzept stehen für das Projekt 2. Sieg im 2. Spiel. Denn klar ist auch, mit einem Erfolg ist die DFB-Elf klarer Favorit auf den Gruppensieg. Also die Ziele sind klar und diese will man auch außerhalb des Platzes kundtun. Zahlreiche Medientermine stehen nämlich für die DFB-Stars heute an. Am Abend äußert sich dann auch Innenverteidiger Antonio Rüdiger in der Pressekonferenz über seine Rolle und über die Vertragsverlängerung bei Real Madrid.
2: Infos von Nico Hartmann aus dem WM-Studio. Vielen Dank. Und das waren die Nachrichten mit Marc Weiß.
5: Das Wetter. Ihr habt da heute viele Wolken über euch, die bringen auch mal vereinzelt etwas Regen. Dazu bleibt es warm heute mit bis zu 27 Grad. Morgen dann richtig heiß, 33 Grad, dazu erstmal schön und freundlich. Am Nachmittag kann es dann aber auch mal regnen oder gewittern morgen.
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5: Und hier kommen die Staus ab 12 Minuten Zeitverlust. Die A1 Köln-Euskirchen zwischen Hürth und dem Kreuz Bliesheim. 6 Kilometer Stau, ihr braucht hier 25 Minuten länger. Die A4 Olpe-Köln zwischen Bergisch Gladbach-Frankenforst und Köln-Merheim. 3 Kilometer Stau, 15 Minuten plus. Die A4 Köln-Aachen zwischen dem Dreieck Köln-Heumar und Köln-Eiffeltor. 6 Kilometer Stau, 12 Minuten. Die A46 Wuppertal-Düsseldorf. Zwischen Wuppertal-Barmen und Hahn-Ost 9 Kilometer Stau, 1 Stunde plus. Und die A61 Mönchengladbach-Koblenz. Zwischen Gümnich und dem Dreieck Erftal 2 Kilometer Stau, 12 Minuten plus. Gute Fahrt!
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5: Wisst ihr, was ich richtig schlimm finde? Wenn ich Stress habe, gut, Da können wir auch schon aufhören, aber es geht noch weiter. Wenn ich dann unter Stress eine wichtige Entscheidung treffen muss, dann bin ich so richtig randvoll mit Hass. Und eine Studie hat jetzt rausgefunden, das ist auch nicht gut. Wenn man unter Zeitdruck eine Entscheidung treffen muss, dann neigt man auch eher zur Vorsicht und wählt die sichere Option. Ob das dann die bessere ist, das ist eben dahingestellt. Aber die Studie zeigt auch, gezielte Atemübungen können das Stresslevel senken und dann entscheiden wir uns auch mal für den mutigeren Weg. Was essen wir gleich zum Mittag? Pizza oder Salat? Pizza oder Salat? Pizza oder Salat? Pizza! Yay! So mache ich das jetzt immer. Laura Potting ist hier. Einen schönen Tag wünsche ich euch.

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1: Um 11:30 mit Jonathan Buttewig. Guten Tag. Kinder und Jugendliche in der EU sehen soziale Medien deutlich positiver als ihre Eltern. Das zeigt eine neue Umfrage der EU-Kommission. Fast jeder zweite Jugendliche glaubt, dass Plattformen wie TikTok, Instagram oder Snapchat einen positiven Einfluss auf die eigene mentale Gesundheit haben. Viele Eltern sehen das deutlich kritischer. Im Juli wollen EU-Experten außerdem Empfehlungen vorlegen, ob strengere Altersgrenzen für soziale Netzwerke sinnvoll wären. Für den NRW-Tag in Münster werden noch freiwillige Helfer gesucht. Das Landesfest läuft vom 28. bis 30. August und feiert den 80. Geburtstag von Nordrhein-Westfalen. Gesucht werden Volunteers ab 18 Jahren. Sie begrüßen Gäste, helfen an Infopunkten, verteilen Flyer und unterstützen den Ablauf vor Ort. Auch einzelne Einsatztage sind möglich. Wo ihr euch bewerben könnt, findet ihr auf radio-wmw.de und in unserer App. Zum Schluss noch eine Meldung in eigener Sache. Aktuell finden Wartungsarbeiten am Bocholter Sendeturm statt. 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
0: Das Wetter im Westmünsterland.
1: Heute wechseln sich viele Wolken und nur etwas Sonne ab. Es kann auch vereinzelt regnen. Die Temperaturen steigen auf rund 25 Grad. In den kommenden Tagen setzt sich dann aber weiter die Sonne durch. Morgen wird's sehr warm mit über 30 Grad und am Freitag richtig heiß mit bis zu 35 Grad. Dann gibt's aber auch Gewitter. Aktuell haben wir 20 Grad in Hoxfeld am Segelflugplatz und 21 in Aale an der Kreuzkapelle.
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1: In Redebrügge kommt es aktuell wegen eines Polizeieinsatzes zu Behinderung und es blitzt in Stadtlohn auf dem Dübingdiek Höhe Eichenhof, das meldet Elisabeth. Wenn ihr noch was seht, Blitzerverkehr und mehr, dann gebt das gerne kostenlos durch über die 0800 77 55 010 oder schickt einfach eine WhatsApp-Sprachnachricht.
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2: Hallo zusammen, ich habe jetzt einen Song für alle, die manchmal so ein Ticken zu laut sind, die in den Augen einiger vielleicht zu dick sind oder zu dünn, zu unsportlich, die zu wenig arbeiten und dann wieder zu viel. Manchmal, Leute, manchmal kann man es den Menschen einfach nicht recht machen. Und ganz ehrlich, das ist auch schlichtweg nicht unsere Aufgabe. Hier ist der Song zum einfach mal sein lassen. Hier ist Lola Young mit Messi und ich bin Laura Potting. Hallo!

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0: Jetzt aber auch hier Superstar-Dichte hoch 1000, oder?
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0: Gestern noch Mbappé, Messi oder Haaland und am Abend kommt schon Ronaldo, Portugal gegen Kongo und England mit Trainer Thomas Tuchel und Harry Kane gegen Kroatien. Das sind die Highlights, die uns bei dieser WM heute in ein paar Stunden erwarten. Nico Hartmann ist jetzt bei mir aus unserem WM-Studio. Hallo!
2: Hi!
0: Alles über diese Spiele erfahrt ihr dann hier bei uns. Aber Nico, wir wollen uns jetzt erstmal auf was viel Wichtigeres konzentrieren bei dieser WM, nämlich auf unsere Jungs. Am Samstag geht es gegen die Elfenbeinküste. Gib uns mal ein kleines Update. Was steht da so heute an?
2: Ja, da geht's heute wieder an die Arbeit. Bundestrainer Julian Nagelsmann bittet ab 11 Uhr Ortszeit zum Training. Hinterher gibt's noch ein individuelles Athletiktraining. Also da werden zu Recht die Zügel wieder angezogen. Schließlich soll am Samstag der nächste Sieg her gegen die Elfenbeinküste. Und das alles mit Rückenwind und guter Stimmung im Team, wie Kapitän Joshua Kimmich gestern nochmal betonte.
3: Man hat schon das Gefühl, dass wir uns alle gut miteinander verstehen und jeder dazu da ist, um an dem großen Ziel zu arbeiten.
2: Alle zugehört für das große Ziel, also den WM-Titel. Das ist doch eine schöne Aussage.
0: Das gefällt mir auch sehr gut. Wir sind gespannt und werden das aus der Distanz beobachten. Die Betonung liegt auf Distanz, denn wenn wir vor Ort wären, wäre das, also Leute, wenn ihr traurig seid bei dieser WM, ja, dass ihr nicht vor Ort seid in den Stadien, ganz ehrlich, seid froh, dass ihr hier seid. Es ist schweineteuer, nicht nur die Tickets, Nico, sondern alles.
2: Ja, das ist sicherlich für den Fan ganz klar die teuerste WM aller Zeiten, wenn wir alles zusammenrechnen. Ich habe Beispiele mitgebracht. Deutschland gegen Ecuador, Gruppenspiel 3. Da kosten Tickets für die günstigste Kategorie 230 Euro. Und damit nicht genug. Auch beim Parkplatz vor dem Stadion, wenn man den haben sollte, wird abgezockt. Das Parkticket bei der Partie USA gegen Paraguay hat schlappe 250 Euro gekostet. Wofür eigentlich, fragt man sich da. Ja. Und dann die Getränkepreise. Bis zu 19,80 Euro für einen halben Liter Bier im Stadion. Und selbst ein Wasser kostet 7 Euro. Die Fans vor Ort aber verzehren trotzdem. Was bleibt ihnen da auch anderes übrig? Aber wir haben einen Tipp für euch. Du hast es gerade schon gesagt. Spontan zur WM fahren. Da muss man wirklich wissen, was man tut. Da ist das Geld ganz schnell weg.
0: Also die Wucherpreise, muss ich echt sagen, sind bei der WM kaum zu fassen. Wir beobachten die Spiele ganz entspannt von hier, weil hier ist es auch schön und hier ist das Bier billiger.
2: Genau.
0: So. Danke, Nico, für die Infos.
2: Gerne.
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1: Mit Malte Albrecht, guten Tag. Es bleibt chaotisch auf den Straßen und Schienen bei uns in NRW. Fast jeden Tag ist die Staulage angespannt. Die SPD im Düsseldorfer Landtag fordert deshalb jetzt von der Landesregierung, konkret etwas dagegen zu tun. Thorsten Adolfs aus dem News-Team. Erstmal, was genau läuft denn schief im NRW-Verkehr?
2: Also die SPD kritisiert, dass unser Bundesland statt für kurze Wege mittlerweile eher für unendlich viele Staus bekannt sei. Zurzeit sind tausende Brücken marode. Das bedeutet, dass jede dritte Brücke in NRW eigentlich repariert oder erneuert werden müsste. Dazu kommen viele gesperrte Autobahnen wie die A40 und die A565. Auch auf der A4, der A42 und der A43 gibt es jede Menge Engpässe. Und dazu drohen bald Zugausfälle zwischen Köln und Bonn, weil auch dort gebaut werden muss. Das alles sorgt für massive Probleme. Und laut der SPD darf sich die Politik nicht länger wegducken, wenn alles gleichzeitig gesperrt oder kaputt ist.
1: Und was schlagen die Sozialdemokraten vor, damit sich die Lage bessert?
2: Die Sozialdemokraten wollen, dass eine zentrale Stelle den Überblick behält. Die Partei fordert außerdem eine landesweite Koordinierung, um Baustellen besser planen und aufeinander abstimmen zu können. Und die SPD fordert für betroffene Gebiete ein finanzielles Hilfspaket des Landes. Das, was im Moment in der Verkehrspolitik passiere, sei eine finanzielle Bankrotterklärung, heißt es von Sozialdemokraten und FDP. Noch nicht beschlossen wurde heute in Düsseldorf übrigens ein U-Ausschuss zur sogenannten Scharrenbach-Affäre. Der NRW-Heimat- und Bauministerin werden Machtmissbrauch, Mobbing und eine übertriebene Kontrolle vorgeworfen. Sie sagt, ja, ich habe Fehler gemacht. Die Mobbing-Vorwürfe weist die CDU-Politikerin aber zurück.
1: Danke, Thorsten. Und jetzt weitere Themen im Überblick. Die Zahl der antisemitischen Vorfälle in Deutschland bleibt weiter hoch. So steht es im Jahresbericht der Meldestellen des Bundesverbands RIAS. Demnach gab es letztes Jahr mehr als 8.700 Vorfälle. Das sind ähnlich viele wie im Jahr davor, aber mehr als dreimal so viele wie vor Beginn des Gaza-Kriegs im Oktober 2023. Die EU lockert die Regeln für Schadstoffe in Kosmetikprodukten. Vertreter aus dem Europaparlament und dem Rat der EU-Länder haben sich darauf geeinigt, dass betroffene Produkte künftig länger auf dem Markt bleiben dürfen. Damit bekommen Hersteller mehr Zeit, sich an neue Verbote anzupassen. Bei den Chemikalien geht es um Stoffe, die Krebs auslösen oder das Erbgut verändern können. Gerade erst eingeschult und schon unter Druck. Etwa jeder fünfte Erstklässler in Deutschland leidet unter Stress. Das zeigt eine aktuelle Forsa-Umfrage für die Krankenkasse KKH. Demnach haben 18% der Eltern das Gefühl, dass ihre 6- bis 7-Jährigen in der Schule oder im Alltag gestresst sind. Das liegt aber oft gar nicht am Lernstoff, sondern an Problemen mit Gleichaltrigen. Also zum Beispiel Streit mit anderen Kindern, Gruppendruck oder Mobbing. Laut KKH ist der Wechsel von der Kita in die Schule ein riesiger Einschnitt. Da könne es zu Reibereien und Konflikten kommen. Experten fordern deshalb, Kinder frühzeitig emotional besser zu stärken. Und das waren die Nachrichten mit Malte Albrecht.
3: Das Wetter.
4: Die vielen Wolken bleiben heute den ganzen Tag und sie bringen auch mal stellenweise etwas Regen. Dazu wird es richtig warm heute, bis zu 27 Grad sind drin. Morgen wird es dann richtig, richtig heiß, bis zu 33 Grad. Dazu erstmal heiter und sonnig. Im Tagesverlauf kann es dann aber auch mal ganz vereinzelt Schauer und Gewitter geben.
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4: Und das sind die Staus ab 9 Minuten Zeitverlust. Die A1 Münster-Dortmund zwischen Hamburg und Berne und dem Kreuz Dortmund-Unna. 10 Kilometer Stau, ihr braucht hier 19 Minuten länger. Die A4 Aachen-Köln zwischen dem Kreuz Köln-West und Köln-Eiffeltor. 3 Kilometer Stau, 13 Minuten. Die A44 Dortmund-Kassel zwischen Lichtenau und Marsberg. 4 Kilometer Stau, 9 Minuten plus. Die A46 Wuppertal-Düsseldorf zwischen Wuppertal-Barmen und Hahn-Ost. 9 Kilometer Stau, eine Stunde kommt hier oben drauf. Und die A61 Venlo-Mönchengladbach zwischen dem Grenzübergang Grenzwald und Kaldenkirchen-Süd. 1 Kilometer Stau, 13 Minuten plus. Kommt gut durch.
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4: Dinge, die man im Zeitalter von KI immer leichter sagen kann. War ich nicht, war KI. 2001 war das noch ein bisschen schwieriger und darum geht's in diesem Song hier. Das ist It Wasn't Me, Shaggy. Und ich bin Laura Potten. Hallo.
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3: Der Ralf, das ist mein Mann. Und der trinkt, sag ich immer, ne? Dann hört sich das so an, als ob der immer, ja, der, ja, der, nein, der, sag mal so, der trinkt gerne mal. Der ist, wenn der auf eine Feier geht, sag ich mal, ist der noch nie durstig nach Hause gekommen. Ja, der geht auch jeden Abend, geht der in die Nachbarschaft, geht der zu Günther. Ja, Günther ist, wie soll ich sagen, Günther ist, der arbeitet in der Brauerei. Und der kriegt immer so Bier für umsonst. Und Deputat kriegt er nach Hause von seiner Firma immer so Bier. Und da geht der Ralf jeden Abend eben hin, wie sagt er immer, helfen. Da geht. Ja. Letztens sag ich auch zu Günther, ich sag, kriegst du immer noch das Bier? Ja. Ich sag, immer noch so viel? Ja. Ich sag, jeden immer, ihr. Ich sag, immer noch umsonst, ihr. Ich sag, wie viel kriegst du eigentlich, sind da 10 Kisten? Ich sag, du kriegst keine 10 Kisten Bier im Monat. Sagt er, doch. So, was machst du mit den restlichen Kisten? Sagt ihr, die hole ich ganz normal im Getränkemarkt.
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1: Um 12.30 Uhr mit Martina Sendels. Schönen guten Tag. Die Dortmunder Baumarktkette Hellweg hat Insolvenz in Eigenverwaltung angemeldet. Für die Kunden bei uns im Westmünsterland gibt es aber erstmal keine Änderungen. Die Märkte in Bocholt, Gronau und Ahaus bleiben geöffnet. Die Mitarbeiter bekommen 3 Monate lang Insolvenzgeld von der Agentur für Arbeit. Auch bundesweit läuft der Betrieb in allen 68 Filialen nach Unternehmensangaben regulär weiter. Hellweg will das Insolvenzverfahren nach Medienberichten nutzen, um sich neu aufzustellen. Der Onlineshop bleibe ebenfalls erreichbar. Das Infomobil des Bundestags ist bald in Borken zu Gast. Der 17 Meter lange und 26 Tonnen schwere Truck steht ab nächste Woche Montag für 3 Tage auf dem Marktplatz. Wer Interesse hat, kann sich dort über die Arbeit des Parlaments informieren. Auch Schulklassen können einen Besuch vereinbaren. Das teilte die Stadt Borken mit. Das Infomobil des Deutschen Bundestags besucht jedes Jahr rund 60 Städte in Deutschland und versucht innerhalb von 2 Wahlperioden alle 299 Wahlkreise zu besuchen. Im Ortskern von Altstätte ist der Kreisel an der Münsterstraße jetzt für rund 4 Wochen teilweise gesperrt. Grund sind Tiefbauarbeiten der Lokalwerke. Das teilte die Stadt Ahaus mit. Der Verkehr wird durch eine Baustellenampel geregelt. Schulkinder müssen während der Arbeiten am Busbahnhof an der Gronauer Straße ein- und aussteigen. 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
0: Das Wetter im Westmünsterland.
1: Wolken und Sonne wechseln sich ab und besonders nördlich von Borken kann vereinzelt etwas Regen fallen. Die Höchstwerte liegen bei 24 bis 25 Grad, dazu weht ein böiger Westwind. Ab morgen bekommen wir viel Sonne und es wird heiß. Aktuell sind es 22 Grad an der Burg Ramsdorf und 21 Grad am Dorfpark in Ottenstein.
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1: Achtung, auf der A31 Gronau Richtung Oberhausen gibt es zwischen Gladbeck und Dreieck-Bottrop eine Gefahrenstelle auf dem rechten Fahrstreifen. In Redebrücke kommt es wegen eines Polizeieinsatzes zu Behinderungen und auf der B67 Bocholt Richtung Rede liegt kurz vor der Abfahrt Fachhochschule ein voller grüner Sack auf der Fahrbahn. Danke, Heike. Geblitzt wird in Rasfeld an der Weseler Straße Höhe Bäckerei Spangemacher in beide Richtungen. Danke, Gerd. Und in Stadtlohn am Düwingdiek Höhe Eichenhof. Danke, Elisabeth.
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2: Da hatten Leute in England in einem Riesenrad Sex. Auf einem Festival. Was ist los mit den Leuten? Erstens, das schaukelt doch wie die Sau. Zweitens, wie schnell waren die denn fertig? So eine Runde dauert ja nicht ewig. Und drittens, wird die Gondel danach desinfiziert? Ich habe sehr viele Fragen. Sehr, sehr viel. Unangenehm, die ganze Sache. Laura Potting hier, hallo

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0: Und habt ihr auch so einen krassen Ohrwurm nach Sonntag? Was ein WM-Auftakt, oder? Deutschland gewinnt 7:1 gegen Curaçao und damit gab es auch 7-mal Major Tom von Peter Schilling zu hören. Das ist ja wieder die offizielle deutsche Torhymne. So, und wir haben mit Peter Schilling vor dem WM-Start gequatscht und ihn da gefragt, was er wohl denkt, wie oft wird Major Tom in der Vorrunde wohl zu hören sein?
1: Ja, schwer zu sagen. Ich guck mal in die Glaskugel und tippe, dass wir insgesamt in allen drei Spielen uns 11-mal freuen dürfen.
0: So, und komm, wenn wir schon dabei sind, wollen wir auch einen Tipp fürs Finale hören.
1: Ich glaube, dass wir eine Überraschung erleben von Platz 1 bis Platz 4. Ich glaube allerdings, dass ich da sehr konservativ bin beim Endspiel und tippe auf ein Endspiel, wo Spanien auf jeden Fall dabei ist, entweder gegen Frankreich oder gegen Deutschland.
0: Mal sehen, ob er immer noch so denkt nach Spaniens Auftakt. Wir fragen ihn einfach, denn Peter Schilling kommt am Samstag rum in unsere WM-Sendung aus dem Deutschen Fußballmuseum. Wir bereiten euch von 10 bis 14 Uhr am Samstag auf das nächste Deutschlandspiel vor. Mit dabei in der Talkrunde sind auch noch Nelson Müller, Fußballexperte Timo Latsch und Ex-Fußballprofi Kevin Großkreuz. Moderiert wird das alles von the one and only Jürgen Bangert. Also schaltet ein und macht jetzt nochmal gerne richtig, richtig laut. Hier ist der Song, den wir bei dieser WM hoffentlich noch sehr, sehr, sehr, sehr, sehr, sehr oft hören werden. Hier ist für euch

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1: Mit Malte Heilbricht. Schönen guten Tag. Viele Jugendliche sind oft in sozialen Medien unterwegs. Ihre Eltern sehen das aber nicht unbedingt gerne. Das ist das Ergebnis einer Umfrage für die EU-Kommission. Demnach bewerten Jugendliche den Umgang mit TikTok, Instagram und Co. ganz anders als ihre Eltern. Thorsten Adolfs aus den Nachrichten. Wie denken denn Jugendliche über die Plattformen?
2: Tatsächlich sehen viele von ihnen die Sache entspannt. Fast die Hälfte der Jugendlichen in der EU findet, dass soziale Medien einen positiven Einfluss auf ihre Stimmung haben. Bei den Eltern sieht das laut der EU-Umfrage aber komplett anders aus. Die meisten sind eher skeptisch und vermuten deutlich öfter negative Folgen für die mentale Gesundheit. Interessant ist auch, dass Eltern oft daneben liegen, wenn es um die tägliche Zeit vor dem Bildschirm geht. Jugendliche sind etwa eine Stunde länger online, als die Eltern glauben. Im Schnitt verbringen sie 4,5 Stunden an einem Schultag und mehr als 6 Stunden an Samstagen oder Sonntagen vor Handys, Tablets oder dem Fernseher.
1: In immer mehr Ländern wird ja über Social-Media-Verbote diskutiert. Ist so etwas auch auf EU-Ebene denkbar?
2: Das ist gerade das große Thema bei den Experten in Brüssel. Die beraten nämlich genau darüber, ob so ein Verbot für junge Leute sinnvoll wäre. In 4 Wochen erfahren wir, was die Fachleute der EU-Kommission empfehlen. Klar ist, wenn sich an den Altersregeln für Plattformen etwas ändern soll, dann geht das nur über die EU und nicht allein durch zum Beispiel deutsche Gesetze. Je nachdem, wie Brüssel entscheidet, könnte das also auch bei uns in Deutschland einiges verändern.
1: Thorsten Adolfs, vielen Dank für die Infos. Und jetzt weitere Nachrichten in unserer Zusammenfassung. Die schwerkranke norwegische Kronprinzessin Mette Marit hat eine neue Lunge bekommen. Das teilte das norwegische Königshaus mit. Die Lungentransplantation sei erfolgreich verlaufen, heißt es. Mette Marit litt unter einer schweren Lungenfibrose. Die Krankheit gilt als nicht heilbar. Bundesinnenminister Dobrindt ist dafür, das Bürgergeld zu kürzen. Die Regelsätze seien in der vergangenen Wahlperiode massiv erhöht worden, sagte er dem Fokus. Der Regelsatz sei derzeit zu hoch. Damit sollte das Existenzminimum abgedeckt werden und nichts darüber hinaus. In Bayern darf die AfD weiter vom Verfassungsschutz beobachtet werden. Das hat der Bayerische Verwaltungsgerichtshof entschieden und bestätigte damit ein Urteil aus erster Instanz. Es gebe weiterhin ausreichende Anhaltspunkte für verfassungswidrige Bestrebungen innerhalb der Partei, hieß es. Ob an der Kasse, im Supermarkt oder in der Drogerie, beim Bezahlen hört man immer öfter den Satz "Mit Karte bitte". Die Bundesbank hat dazu jetzt eine Studie gemacht und dabei ist herausgekommen, im vergangenen Jahr wurden in Deutschland zum ersten Mal mehr Einkäufe bargeldlos bezahlt als mit Scheinen und Münzen. In 55% der Fälle zücken wir inzwischen die Girocard, aber auch das mobile Bezahlen mit Smartphone oder Smartwatch wird immer beliebter. Trotzdem bleibt Bargeld wichtig. 80% der Befragten möchten, dass Bargeld auch künftig als Zahlungsmittel erhalten bleibt. Und das waren die Nachrichten mit Malte Albrecht.
3: Das Wetter.
4: Ihr habt da heute viele Wolken über euch, die bringen auch mal vereinzelt etwas Regen. Dazu bleibt es warm heute mit bis zu 27 Grad. Morgen dann richtig heiß, 33 Grad, dazu erstmal schön und freundlich. Am Nachmittag kann es dann aber auch mal regnen oder gewittern morgen.
0: NRW Verkehr.
4: Und das sind die Staus ab 17 Minuten Zeitverlust. Die A1 Münster-Dortmund zwischen dem Kamener Kreuz und Unna 6 Kilometer Stau. Ihr braucht hier 17 Minuten länger. Die A4 Aachen-Köln zwischen dem Kreuz Köln-West und Köln-Eiffeltor 5 Kilometer Stau, 17 Minuten plus. Die A44 Dortmund-Kassel zwischen dem Kreuz Württemberg-Haaren und Lichtenau 4 Kilometer Stau, 17 Minuten. Die A44 Kassel-Dortmund zwischen Lichtenau und dem Kreuz Wünnenberg-Haaren 7 Kilometer Stau, 24 Minuten plus. Und die A46 Wuppertal-Düsseldorf zwischen Wuppertal-Barmen und Wuppertal-Kronenberg 8 Kilometer Stau, eine Dreiviertelstunde plus. Gute Fahrt!
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4: Hallo zusammen, mein Name ist Laura Potting und sag auch mal Hallo jetzt hier.
5: Hallo,
4: hallo, Lisa Feller ist da.
5: So, ich freue mich.
4: Ich mich auch. Bist du krass im WM-Fieber gerade, oder?
5: Ehrlich gesagt noch nicht, weil ich bei meinem ersten Spiel schon parallel einen Auftritt hatte.
4: Das ist schlecht.
5: Und bei meinem zweiten jetzt auch.
4: Aber warte mal, wie war das denn bei deinem ersten? Gab es da so Leute im Publikum und hast du so eine komische, so, weil ich meine, es sind 7 Tore gefallen, dass sie irgendwie, war komisch oder hast du es nicht gemerkt?
5: Das war ganz lustig, weil die Leute immer nicht wissen, wenn die das Handy anhaben, im dunklen Raum, das leuchtet so krass. ist. Man wird wirklich von unten wie mit einem Scheinwerfer angestrahlt. Und dann habe ich irgendwann gesagt, der Herr hinten, es tut mir leid, ich sehe es einfach. Und der so, oh nein, aber es steht doch schon 3-1.
4: Also das war echt ganz cool. Du bist auf Tour, du hast es gerade schon gesagt und du hast uns was mitgebracht, nämlich Tickets für deine Show jetzt am Samstag in Münster.
5: Mhm.
4: Und die könnt ihr gewinnen diese Stunde. So, Lisa, wir erklären gleich, wie es ganz funktioniert. Wir spielen jetzt aber erstmal Musik und du musst jetzt raten. Also, wir spielen jetzt einen Song.
5: Okay.
4: Und ich sage dir einen Satz aus diesem Lied und du musst raten, welches es ist, ja?
5: Ach, weißt du was? Ich liebe ja Quiz. Ich habe jetzt schon richtig Bock, dass ich es weiß.
4: Ich glaube, es ist einfach, glaube ich, also wenn du es nicht weißt, bin ich auch schwer enttäuscht.
5: Okay.
4: Okay. Du ziehst nervös an deiner Zigarette.
5: Du ziehst nervös an deiner Zigarette.
4: Ah, okay, also ich kenne das Lied, aber du weißt, wie es ist unter Druck. Ich kann nicht.
5: Auf jeden Fall ist es echt.
4: Ja. Du trägst keine Liebe in
5: so,
4: dir.
5: So, genau. Geballte Musikkompetenz hier.
4: Oh. Hervorragend. Also echt, du trägst keine Liebe in dir. Gibt's gleich vorher noch Leonie mit Don't Worry. Und danach quatschen wir weiter mit Lisa Feller.
5: Das ist völlig richtig.

0: Leute, Lisa Feller ist da. Hallo.
1: Hallo, Laura.
0: Ich frage die Leute gerne so zu Anfang eines Interviews. Gab es etwas, worüber du dich total gefreut hast in den letzten Tagen oder worüber du herzlich lachen musstest?
1: Also ich lache ja total gerne.
0: Ach was, das wusste ich gar nicht.
1: Ja, es ist immer so, dass die Leute ja auch fragen, bist du privat genauso lustig? Und dann denke ich, oh Gott, ich glaube, ich bin noch schlimm. Aber genau das macht es ja auch aus, dass ich gerne beobachte und dass ich Alltagssituationen sehr lustig finde.
0: Ja.
1: Mir reicht das ja schon, dass jemand stolpert. Aber nicht hinfällt. Dann ist es nämlich nicht mehr lustig.
0: Ja, okay, das hast du jetzt sehr gut gerettet.
1: Oder?
0: Dieses Jahr bist du wieder am Start beim Comedy Camp. Erstmal, ich weiß, du kannst jetzt eigentlich nichts anderes antworten, als ich denke, aber hast du Bock?
1: Nächste Frage.
0: Nicht.
1: Ich liebe diese Veranstaltung, weil es immer gutes Essen gibt. Aber das ist wirklich so.
0: Man kommt also dahin. Im Backstage, ne?
1: Ja, das ist ja echt schon die halbe Miete. Und es ist immer so, dass die Leute, die da hinkommen, ja auch Bock haben.
0: Mhm.
1: Und deswegen macht es richtig Spaß.
0: Du bist auch noch auf Tour. Schön für dich heißt diese Tour. In welcher konkreten Situation kam dir dieser Name? Schön für dich.
1: Es war einfach eine Situation an der Kasse. Und ich habe ein gutes Verhältnis zu meinen ganzen Kassiererinnen.
0: Zu meinen ganzen Kassiererinnen.
1: Das klingt, als hätte ich so eine...
0: Ich besitze sie alle.
1: Als hätte ich so eine Supermarkt-Dynastie. Nein, aber weißt ja, wie es ist. Man war die hat Schicht
0: ja,
1: und so.
0: Ja, kenn
1: und
0: ich, ja.
1: Dann war das einfach so, dass es so eine Situation gab, wo ich mit der so ein bisschen rumgealbert habe. Und hinter mir stand eine Bekannte. Und wie die Situation ist, das könnt ihr dann in der Show sehen.
0: Aber wow. Was ein Teaser.
1: Oh, und hinter mir sagte deine Bekannte, das ist aber schön für dich. Und dann dachte ich, guck mal, das ist so ein Satz, der so ein schlechtes Image hat. Aber,
0: das stimmt.
1: Aber manchmal ist man doch auch froh, so Sätze zu haben, wenn man gar nicht weiß, was man sagen soll.
0: Wir hatten gestern die Situation in der Redaktion, da sagte eine Kollegin, boah, sie hat richtig scheiße geschlafen. Und ein Kollege antwortete darauf, nee, ich habe super geschlafen. Und du dachtest dir so, ja, ist ja schön für dich, aber was das, ist los mit dir?
1: Das ist der perfekte Satz für, ja, schön für dich.
0: Ja, schön für dich.
1: Ja, und das ist eben das Coole, dass der Satz so vielschichtig einsetzbar ist.
0: Du bist auf Tour, ich habe es gerade gesagt, Samstag ist ein besonderer Termin, denn es ist der 20.06.2026 und da, genau vor 20 Jahren, hast du nämlich als Stand-Upperin angefangen. Das ist also am Samstag ein Jubiläumsauftritt. Da muss man ja eigentlich auch einen ausgeben und das machst du mit Tickets. Willst du die, weil die Leute können jetzt anrufen, möchtest du mal einmal aufrufen?
1: Ja, total gerne.
0: Leg los.
1: Wenn ihr Lust habt, am Samstag bei meiner Riesensause in Münster dabei zu sein, dann habt ihr vielleicht Glück, wenn ihr hier anruft und könnt 2x2 Tickets gewinnen.
0: Also 2x2 Tickets haben wir hier rumliegen, ja. Das heißt, wenn ihr anruft, jeder kriegt dann 1x2 Tickets, so, ja. Aber wir haben insgesamt 4 Tickets hier rumliegen. Und ihr könnt jetzt anrufen 0800 50 80 550. Kostenlos ist diese Hotline und mit etwas Glück kriegt ihr dann die Tickets wie Erfolg.
1: Und zur zweiten Halbzeit ist man auch echt wieder zu Hause.
0: Ja, stimmt, da ist Deutschland Spiel.
1: Hm.
0: Ja, sag mal.

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1: Um 13.30 Uhr mit Martina Sendels. Schönen guten Tag. Die Dortmunder Baumarktkette Hellweg hat Insolvenz in Eigenverwaltung angemeldet. Für die Kunden bei uns im Westmünsterland gibt es aber erstmal keine Änderungen. Die Märkte in Bocholt, Gronau und Ahaus bleiben geöffnet. Die Mitarbeiter bekommen 3 Monate lang Insolvenzgeld von der Agentur für Arbeit. Auch bundesweit läuft der Betrieb in allen 68 Filialen nach Unternehmensangaben regulär weiter. Hellweg will das Insolvenzverfahren nach Medienberichten nutzen, um sich neu aufzustellen. Der Online-Shop bleibe ebenfalls erreichbar. Das Infomobil des Bundestags ist bald in Borken zu Gast. Der 17 Meter lange und 26 Tonnen schwere Truck steht ab nächste Woche Montag für 3 Tage auf dem Marktplatz. Wer Interesse hat, kann sich dort über die Arbeit des Parlaments informieren. Auch Schulklassen können einen Besuch vereinbaren. Das teilte die Stadt Borken mit. Das Infomobil des Deutschen Bundestags besucht jedes Jahr rund 60 Städte in Deutschland und versucht innerhalb von 2 Wahlperioden alle 299 Wahlkreise zu besuchen. Im Ortskern von Altstätte ist der Kreisel an der Münsterstraße jetzt für rund 4 Wochen teilweise gesperrt. Grund sind Tiefbauarbeiten der Lokalwerke. Das teilte die Stadt Ahaus mit. Der Verkehr wird durch eine Baustellenampel geregelt. Schulkinder müssen während der Arbeiten am Busbahnhof an der Gronauer Straße ein- und aussteigen. 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
0: Das Wetter im Westmünsterland.
1: Wolken und Sonne wechseln sich ab und besonders nördlich von Borken kann vereinzelt etwas Regen fallen. Die Höchstwerte liegen bei 24 bis 25 Grad, dazu weht ein böiger Westwind. Ab morgen bekommen wir viel Sonne und es wird heiß. Aktuell sind es 23 Grad am Aasee in Bocholt und 22 Grad am Erlebnisbad in Gescher.
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1: B54 zwischen Altenberge und Münsternord, dichter Verkehr mindestens 24 Minuten plus. B70 zwischen Südlohn und Borken, dichter Verkehr mindestens 10 Minuten plus. In Redebrücke kann es wegen eines Polizeieinsatzes zu Behinderungen kommen. Geblitzt wird in Bocholt an der Adenauer Allee Richtung Krankenhaus, kurz vor dem Kreisverkehr danke Jesse und in Rasfeld an der Weseler Straße Höhe Bäckerei Spangemacher danke Gerd.
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2: Hallo zusammen und diesen Mittwochmittag, den verbringen wir gleich mit Ross, Rachel, Monica Chandler, Phoebe und Joey, musikalisch I'll Be There For You gleich. Der Soundtrack zu einer der besten Serien ever, nämlich Friends. Vorher noch Ed Sheeran mit Thinking Out Loud. Und ich bin Laura Potting. Hi!
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0: zusammen und schönen Mittag. Wollt ihr am Samstag jetzt zu Lisa Feller in die Halle Münsterland in Münster? Ihr konntet anrufen und Tickets gewinnen. Hallo, mit wem spreche ich?
1: Ja, hallo, mit Barbara Begicholli.
0: Hallo Barbara, wo steckst du gerade?
1: Im Auto.
0: Und hast du denn die Lisa Feller schon mal live gesehen?
1: Nein.
0: Und würdest du sie gerne mal live sehen?
1: Ja, weil sie lustig und cool ist. So lustig wie wir auch. Ich bin auch mega lustig, manchmal.
0: Das hört sich sehr gut an. Wen willst du mitnehmen?
1: Weiß ich noch nicht so genau. Wahrscheinlich meine Freundin. Weil meine Kinder wäre fies, davon habe ich zu viele. Also nehme ich meine Freundin mit.
0: Wie viele Kinder hast du denn?
1: 5.
0: Und würden die denn gerne mitkommen?
1: Mit Sicherheit alle.
0: Ehrlich?
1: Ehrlich.
0: Weißt du was? Weil du so nett bist und weil ich es jetzt selber bin und ich das entscheiden kann, kannst du von mir aus alle deine 5 Kinder mitbringen, weil ich das so cool finde.
1: Oh mein Gott, ist das cool. Oh, schön.
0: Und deine Freundin auch. Komm, weil das einfach Wochenende ist und weil es mein 20. Bühnenjubiläum ist und ich freue mich, Barbara.
1: Boah, ich freue mich riesig, danke.
2: Barbara, hier ist die Laura Potting jetzt aus dem Radio. Ich habe einfach der Lisa das Mikro übergeben. Liebe Barbara, da haben wir dich gut reingelegt, oder, mit der Lisa?
1: Ja, richtig, aber.
0: Cool. Und wie alt sind denn die Kinder? Das muss ich jetzt nochmal fragen.
1: Ja, querbeet eigentlich. 26, 24, 23, 16, 12.
0: Wie geil ist das? Also, du kannst auch nochmal Bescheid sagen, wie viele davon kommen, aber das finde ich echt cool, wenn du dann mit der ganzen Suppe auftauchst.
2: Ah, schön. Überraschung gelungen. Liebe Barbara, fahr vorsichtig und hab viel Spaß am Samstag.
1: Oh mein Gott, danke.
0: Ja, tschüss. Samstag, tschüss.
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3: Mit Malte Albrecht, guten Tag. Es gibt weniger gute Nachrichten für unser gesellschaftliches Zusammenleben. Der aktuelle Bericht des Bundesverbandes der Recherche- und Informationsstellen Antisemitismus, RIAS, ist da. Und der zeigt, antisemitische Vorfälle in Deutschland waren auch im vergangenen Jahr auf einem besorgniserregend hohen Stand. Thorsten Adolfs aus dem News-Team, wie sieht die aktuelle Lage denn aus?
4: Also der neue RIAS-Jahresbericht macht eins ganz deutlich. Antisemitismus ist bei uns leider wieder zur traurigen Normalität geworden. Insgesamt wurden über 8.700 Fälle registriert. Das sind rechnerisch fast 24 Vorfälle an jedem einzelnen Tag. Die Menschen erleben diese Anfeindungen dabei nicht irgendwo, sondern mitten im Leben, beim Einkaufen im Supermarkt, auf dem Weg in die Schule oder zur Uni oder sogar am Arbeitsplatz. Und das reicht dann von Beleidigungen und Bespucken bis hin zu tätlichen Angriffen und Schmierereien an privaten Wohnhäusern oder Gedenkorten.
3: Was sagen Experten dazu?
4: Experten wie der Antisemitismusbeauftragte der Bundesregierung Klein oder RIAS-Vorstand Steinitz sprechen von einer gefährlichen Entwicklung, die die gesamte Demokratie und Freiheit angreift. Auch der Präsident des Zentralrats der Juden, Schuster, sieht das so. Er hat der NOZ gesagt, dass diese Entwicklung jüdisches Leben zunehmend aus der Öffentlichkeit verdrängt. Die Botschaft ist klar, statt wegzuschauen, brauche es einen lauten gesellschaftlichen Widerspruch, sagen die Experten. Es gehe darum, jeden Tag Haltung zu zeigen, wenn wir unsere offene Gesellschaft bewahren wollen, heißt es.
3: Danke, Thorsten. Und jetzt weitere Nachrichten, kurz und kompakt. Gentechnisch veränderte Lebensmittel dürfen in der EU künftig ohne spezielle Kennzeichnung im Supermarkt verkauft werden. Das hat das Europaparlament beschlossen. Die neuen Regeln betreffen Lebensmittel mit geringen Geneingriffen. Bei diesen Produkten sollen auch die aufwendigen Umweltprüfungen vor der Zulassung wegfallen. NATO-Generalsekretär Rutte hat das geplante Rahmenabkommen im Irankrieg begrüßt. Die Öffnung der Straße von Hormus sei ein gewaltiger Fortschritt, sagte Rutte in Brüssel. Durch das von US-Präsident Trump vermittelte Abkommen könne außerdem sichergestellt werden, dass der Iran niemals in den Besitz einer Atomwaffe komme. Nach der Sperrung der Bonner Nordbrücke richtet die Stadt zwei neue kostenlose Park-and-Ride-Plätze ein. Pendler können die Stellflächen ab dem kommenden Montag nutzen. Die Maßnahme soll den derzeit ebenfalls kostenlosen Nahverkehr entlasten und die angespannte Verkehrslage rund um die gesperrte Brücke entschärfen. Im Kampf gegen den Fachkräftemangel hat die Bundesregierung in den letzten Jahren im Ausland kräftig die Werbetrommel gerührt und das mit Erfolg. Seit 2020 sind rund 765.000 Menschen aus Nicht-EU-Ländern zum Arbeiten hierher gekommen. Das zeigen Zahlen des Bundesinnenministeriums. Demnach reisten letztes Jahr rund 200.000 Menschen mit einem entsprechenden Visum ein, deutlich mehr als in den Jahren davor. Die meisten Fachkräfte kommen aus Indien, gefolgt von Vietnam und der Türkei. Als Fachkraft können etwa Menschen mit Berufsausbildung, Hochschulausbildung oder im Rahmen von Forschung nach Deutschland kommen. Auch wer aktiv auf Jobsuche ist oder eine Berufsausbildung machen will, kann eine Aufenthaltsgenehmigung beantragen. Die Regeln dafür waren in den letzten Jahren gelockert worden. Und das waren die Nachrichten mit Malte Albrecht.
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5: So, die letzten Schauer ziehen jetzt ab und dann wird's immer schöner heute. Bis zum Abend hin kriegen wir dann viel Sonne und Werte bis 25 Grad. Auch in der Nacht kühlt's dann nicht mehr so richtig ab. 17 Grad sind dann immer noch drin und das ist dann schon mal der Vorgeschmack auf die nächsten Tage. Morgen kriegen wir Sonne pur und Werte über 30 Grad. Auch Freitag, dann bis Sonntag wird es schwül, heiß und sonnig. Es geht zwischendurch hoch bis auf 35 Grad. Aber es sind dann auch eben immer Hitzegewitter mit dabei. Aktuell haben wir 23 in Aale an der Kreuzkapelle und 22 Grad in Ramsdorf an der Alten Molkerei.
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5: Die Straßen sind frei, keine Staus oder Störung in Sicht, aber die neuesten Blitzer, die gibt's nur hier bei Radio WMW. Und da haben wir einen aktuell in Bocholt an der Adenauer Allee wird geblitzt, kurz vorm Kreisverkehr in beide Richtungen. Dankeschön an Jesse und an Mara, die haben es bei uns durchgegeben. Und wenn ihr noch Blitzer seht, macht's gern genauso. Ihr könnt uns anrufen, kostenlos 0800 77 55 010. Oder ihr dürft euch auch gerne hier bei mir im Studio melden. Das geht ganz einfach über unsere App, die könnt ihr nutzen, oder auch über WhatsApp.
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5: Hier Lena Ruschulte hier und Mit einem schönen Gruß an alle Muddis im Westmünsterland. Also ich habe meinen Vormittag heute damit verbracht, den Kleiderschrank der Kinder auf Sommer umzustellen. Seid ihr schon soweit? Nee? Hat mich auch nur einen ganzen Vormittag gekostet. Ich weiß das, wir sitzen alle im selben Boot. Hi.

0: Na, nutzt ihr die Zeit heute? Lüftet ihr nochmal? Atmet ihr nochmal durch? Viertel nach zwei bei Radio WMW. Es wird wirklich heiß die nächsten Tage im Westmünsterland. Aber gut, es ist halt Sommer, ne? Sina Kolpers und Daniel Krawinkel aus unserer Morningshow. Ihr habt wegen der Hitze einen Plan geschmiedet für morgen früh, ne?
1: So sieht's aus. Wir haben nämlich einfach mal wieder die Radio WMW Eiszeit reaktiviert.
2: Jawohl, das heißt, wir kommen bei euch in der Firma vorbei am Arbeitsplatz mit dem Eiswagen vom Eiskönig aus Stadtlohn. Und der hat natürlich auch ein bisschen was mit dabei.
3: Jetzt für morgen werden wir Vanille, Schoko, Stracciatella, Kinder Bueno, unsere leckere und beliebteste Nusssorte, Cookies und ja, der absolute Renner aktuell, so wie auch schon im letzten Jahr, Lemon Cheesecake. Unsere neue Joghurtsorte, Joghurette, werden wir dabei haben und natürlich auch zwei Fruchtsorten, die auch vegan sind, Erdbeere und Mango Maracuja.
0: Boah, ich könnte mich schon gar nicht entscheiden. Aber Daniel, du bist morgen früh gar nicht hier im Studio mit Sina später, sondern du fährst mit dem Eiswagen, ne?
2: Ja, selbstverständlich. Ich glaube, wenn ich das so höre, bringe ich gar kein Frühstück mit. Ich muss mich da ja durchprobieren, welche die beste Sorte ist, damit ich euch die dann auch empfehlen kann. Und ich versuche mich auch, die selber da rauszulöffeln, also in eure Hörnchen.
1: Ich wollte gerade sagen, da kann ich dir sagen, das ist gar nicht so leicht. Das bedarf ein bisschen Technik, das habe ich auch schon mal versucht.
0: Gut, Sina, das kannst du Daniel dann nochmal erklären. Bis morgen früh hat er ja noch ein bisschen Zeit. Also morgen früh ab 8 Uhr geht's los mit dem Eis.

Wagen zu euch ins Westmünsterland. Und wo soll er denn hinkommen, Daniel? Die Radio WMW Eiszeit. Ihr könnt euch noch per WhatsApp melden, wo wir hinkommen sollen, gerne mit einer Sprachnachricht. Vielleicht habt ihr ja Glück und startet dann lecker mit uns in die Hitzewelle ab morgen hier im Westmünsterland. Ich bin Jelena Ruschuld. Ich wünsche euch einen schönen Mittwoch. Hi! Sing.

0: 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Philipp hat sich gerade noch mal bei mir gemeldet. In Bocholt an der Adenauer Allee wird immer noch geblitzt, kurz vorm Kreisverkehr in beide Richtungen. Vielen Dank, Philipp. Ihr hört Radio BMW.
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1: Um 14.30 Uhr mit Martina Sendels. Schönen guten Tag. Am Montag hatten wir gemeldet, dass in Borken der Knotenpunkt der B67 mit der B70 wieder frei ist. Das stimmt aber nur teilweise, haben uns Hörer gemeldet. Wir haben nochmal bei Straßen NRW nachgefragt. Demnach sind nur die Auffahrten auf die B67 wieder geöffnet. Dadurch soll vermieden werden, dass zusätzlicher Verkehr durch Borken geleitet wird, sagte uns eine Sprecherin. Hintergrund ist die Sperrung der B70 zwischen B67 und Nordring wegen Sanierungsarbeiten. Während auch die Abfahrten der B67 freigegeben, würden viele Autofahrer durch die Innenstadt von Borken ausweichen, um Richtung Weseke und Südlohn zu kommen. Die Hellwig-Märkte in Bocholt, Grunau und Ahaus bleiben trotz des Insolvenzverfahrens der Dortmunder Baumarktkette geöffnet, so wie auch die anderen 65 Filialen. Das meldet die Deutsche Presseagentur. Die Mitarbeiter bekommen 3 Monate lang Insolvenzgeld. Hellwig will das Insolvenzverfahren in Eigenverwaltung nach Medienberichten nutzen, um sich neu aufzustellen. Ab nächste Woche Montag steht das Infomobil des Bundestags 3 Tage lang auf dem Marktplatz in Borken. Wer Interesse hat, kann sich in dem Multimedia-Truck über die Arbeit des Parlaments informieren. Auch Schulklassen können einen Besuch vereinbaren. Das teilte die Stadt Borken mit. 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
2: Die letzten Schauer, die verziehen sich jetzt und dann kommt die Sonne raus. Bis heute Abend kriegen wir um 25 Grad, also so richtig schön sommerlich. Heute Nacht kühlt es dann nicht mehr so richtig ab. 17 Grad sind dann immer noch drin. Und das zeigt dann schon, in welche Richtung die nächsten Tage gehen. Morgen kriegen wir Sonne pur, Werte über 30 Grad. Und danach wird's dann richtig heiß, Freitag bis Sonntag, schwül, heiß und sonnig. Es geht zwischendurch hoch bis auf 35 Grad und darüber. Und dann sind natürlich in den ganzen Tagen auch immer mal wieder einzelne Hitzegewitter mit dabei. Jetzt gerade noch recht angenehm, 22 Grad in Heeg am Strönfeldsee und 22 auch in Südlohn am Turmhaus.
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2: Die Straßen sind frei, keine Staus oder Störungen, aber die neuesten Blitzer, die gibt's nur hier bei Radio WMW. Und da haben wir einen in Bocholt an der Adenauer Allee, der wird immer noch geblitzt, kurz vorm Kreisverkehr in beide Richtungen. Dankeschön an Philipp fürs Durchgeben. Und wenn ihr einen Blitzer seht, macht's gern genauso. Ihr könnt anrufen kostenlos 0800 77 55 010, unsere Hotline. Oder ihr könnt euch auch direkt bei mir im Studio melden. Das geht über WhatsApp oder über unsere App.
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2: Ich weiß, ihr werdet mich dafür wieder hassen. Nehme ich aber gerne in Kauf. Ich liebe unsere Klimaanlage hier im Studio. Die ist Gold wert die nächsten Tage. Ist ja auch so ein Luxus? Helena Ruschwölfe hier. Hallo.

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0: Viertel vor drei jetzt gleich und wir legen jetzt noch einen drauf.
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3: Olaf, Atze hier,
2: ja,
3: hallo.
2: Ja, hallo Atze.
3: Ja.
2: Also da ist nichts gespielt, der ist einfach so und auch wenn er jetzt in Hamburg-Eppendorf lebt und da gerne an einsamen Stränden ins Wasser springt, er liebt es, mit Menschen in Kontakt zu kommen, am liebsten da, wo er sein halbes Leben gelebt hat, nämlich hier im Westmünsterland.
3: Oh, am Münsterland liebe ich tausend Sachen. Das Schöne ist, im Münsterland ist bodenständig, dann ein kaltes Pilz ist wirklich ein kaltes Pilz. 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
0: 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Ich bin Jelena Ruhschulte. Hallo.
1: 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Hey.

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1: Mit Nico Hartmann. Ein möglicher Spionagevorfall sorgt beim WM-Teilnehmer Südkorea für Aufregung. Nach übereinstimmenden Medienberichten soll das nicht öffentliche Training des Teams vor dem wichtigen zweiten WM-Spiel gegen Co-Gastgeber Mexiko mit Hilfe einer Drohne ausgekundschaftet worden sein. Die Drohne sei am Dienstag zu Beginn des Trainings gesichtet worden und wurde später zum Absturz gebracht. Den Berichten zufolge konnten die mutmaßlichen Täter die Drohne wieder einsammeln und fliehen. Der Fußballverband Südkoreas hat die FIFA über den Vorfall informiert.
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2: Mit Malte Albrecht. Schönen guten Tag. In Deutschland wird mittlerweile beim Einkaufen öfter Bargeld los als mit Scheinen oder Münzen bezahlt. Die Bundesbank spricht deshalb in einer neuen Studie von einem echten Wendepunkt an der Ladenkasse. Mehr zum Thema von Thorsten Adolfs.
3: Die Entwicklung ist eindeutig. Insgesamt 55% der Zahlungen wurden im vergangenen Jahr mit Karte oder Smartphone erledigt, während Bargeld nur noch bei 45% der Käufer auf der Ladentheke landete. Das ist verglichen mit der Studie von vor 3 Jahren ein Rückgang um 6 Prozentpunkte. Besonders spannend vor allem das Bezahlen per Handy hat deutlich zugelegt. Es wird mittlerweile im Schnitt bei jedem 10. Einkauf genutzt. Wir müssen uns aber wohl keine Sorgen machen, dass das Bargeld komplett verschwinden könnte. Auch wenn wir immer öfter zur Karte greifen, will die große Mehrheit der Bürger nicht darauf verzichten. 8 von 10 Befragten finden es extrem wichtig, weiterhin mit Scheinen und Münzen bezahlen zu können. Deshalb heißt es von der Bundesbank auch, dass Bargeld als wichtiges Zahlungsmittel für alle Menschen erhalten bleiben soll. Das sei vor allem für Ältere wichtig und für Menschen, die weniger digital unterwegs sind, heißt es. Für die Studie wurden im vergangenen Herbst und Winter etwa 6.000 zufällig ausgewählte Bürger befragt.
2: Und jetzt weitere Themen in unseren Kurznachrichten. Das Europaparlament hat grünes Licht für verschärfte Abschieberegeln gegeben. Dazu gehören auch sogenannte Rückkehrzentren für abgelehnte Asylbewerber, die in Drittstaaten, also in Ländern außerhalb der Europäischen Union, errichtet werden sollen. Die EU-Staaten müssen noch zustimmen, das gilt aber als Formsache. US-Präsident Trump hat erneut dem Iran gedroht. Wenn Teheran sich nicht an die vereinbarte Waffenruhe halte, werde man sofort wieder Bomben abwerfen, sagte Trump beim G7-Gipfel in Evian. Die Waffenruhe ist Teil des Rahmenabkommens, das übermorgen unterzeichnet werden soll. Die SPD im NRW-Landtag hat der Landesregierung vorgeworfen, keinen Plan gegen den Infrastrukturnotstand zu haben. Inzwischen sei jede dritte Brücke im Land marode, hieß es in einer Aktuellen Stunde. Angesichts mehrerer Sperrungen von Autobahnbrücken und Zugstrecken fordert die SPD unter anderem eine zentrale Koordinierungsstelle für Baustellen. Wer im Sommer nach Griechenland reist, könnte im Urlaub bald von oben beobachtet werden. Die Strände sollen mit Drohnen und Satellitenbildern verstärkt überwacht werden. Laut griechischen Medien liegt im Parlament in Athen ein Gesetzentwurf dazu vor. Hintergrund ist, in Griechenland gibt es keine Privatstrände. Außerdem darf höchstens 1/3 eines Strandes für Liegen und Sonnenschirme kommerziell genutzt werden. Aber einige Strandbarbesitzer schummeln offenbar ganz gerne mal und möblieren ihre Strandabschnitte etwas großzügiger. Weil die Behörden unmöglich jeden Strand kontrollieren können, soll jetzt verstärkt Technik helfen. Bei Verstößen drohen den Gastronomen saftige Geldstrafen oder im schlimmsten Fall sogar die Betriebsschließung. Und das waren die Nachrichten mit Malte Albrecht.
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5: Wer braucht schon einen griechischen Strand, oder? Das Wochenende wird bei uns hier genauso heiß im Westmünsterland. Die letzten Schauer, die ziehen jetzt ab. Zum Abend hin kommt die Sonne immer besser raus, bei Werten um 25 Grad. In der Nacht kühlt es dann auch nicht mehr so richtig ab. Bis auf 17 Grad geht es dann nur noch runter. Und in den nächsten Tagen wird es dann richtig heiß. Morgen kriegen wir Sonne pur und Werte schon über 30 Grad. Und danach von Freitag bis Sonntag wird es schwül, heiß, sonnig. Zwischendurch bis 35 Grad und darüber hinaus, aber zwischendurch natürlich auch immer wieder Hitzegewitter mit dabei. Aktuell haben wir 22 Grad in Wessum an der Pfarrkirche St. Martinus und 23 in Reken am Melchenberg.
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5: A3 Oberhausen Richtung Köln zwischen dem Kreuz Oberhausen West und dem Kreuz Kaiserberg 3 Kilometer stockend. Und die neuesten Blitzer, die gibt's nur hier bei Radio WMW. In Bocholt steht einer an der Adenauer Allee. Da wird kurz vorm Kreisverkehr in beide Richtungen geblitzt. Dankeschön an Philipp fürs Durchgeben. Und wenn ihr noch einen Blitzer seht, gebt den auch gerne durch. 0800 77 55 010 ist unsere kostenlose Hotline zum Anrufen. Oder ihr dürft euch auch gerne hier bei mir im Studio melden. Es geht über unsere App oder auch über WhatsApp. Die Nummer findet ihr im Netz.
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5: Mit euch und mit mir, Jelena Ruschel.

0: auch herkommt. Warum sie jetzt nochmal umgeswitcht sind, hat uns Frontmann Lukas Forschhammer erzählt.
1: Ich glaube, ich bin jetzt einfach an diesem Punkt in meinem Leben angekommen. Ich habe Kinder, ich bin seit 15 Jahren in der ganzen Welt unterwegs und ich hatte irgendwann das Bedürfnis, wieder zu der Musik zurückzugehen, mit der ich aufgewachsen bin. Zu der Musik also, die mich inspiriert hat und die dieses Album geprägt hat. Und ich habe dafür auch viele Freunde mit ins Boot geholt, die ich über meinen Vater kenne. Leute, die ich teilweise seit 5 oder sogar 10 Jahren nicht mehr gesehen hatte.
0: Also neue Richtung, aber alte Band. Lukas Graham sind zurück, die Dänen. Ein neues Album kommt im August raus und hier ist jetzt die erste Single. Second Chance heißt sie. Ihr hört Radio WMW mit mir, Jelena Ruhschulte. Hi!

ganz neuer Musik bei Radio BMW. Lucas Graham sind zurück. Die Band aus Dänemark hat vor ungefähr 10 Jahren den Durchbruch mit diesem Song geschafft. Years heißt der Song, kennen wir alle. Und jetzt gibt's mal wieder neue Musik von der Band. Klingt jetzt doch mal wieder ein bisschen anders, mehr nach Folkmusik, wo die Band ja

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1: Um 15.30 Uhr mit Martina Sendels. Schönen guten Tag. Bocholt bekommt einen zweiten Bahnhof. In Mussum haben Ende Mai die Arbeiten für den neuen Haltepunkt begonnen. Nach Angaben der Deutschen Bahn werden die ersten Züge dort voraussichtlich zum Fahrplanwechsel Mitte Dezember halten. Das Unternehmen investiert gemeinsam mit dem Nahverkehr Westfalen-Lippe und dem Land NRW rund 2,1 Millionen Euro. Gebaut wird ein gut beleuchteter, barrierefreier Bahnsteig. Damit profitieren künftig mehr Menschen in Bocholt von einem direkten Zugang zur Schiene, heißt es. An der Anschlussstelle B67, B70 in Borken sind nur die Auffahrten freigegeben. Die Abfahrten von der B67 bleiben dicht, das hat uns Straßen NRW auf Nachfrage gesagt. Grund ist die Sperrung der B70 zwischen B67 und Nordring in Borken. Viele abfahrende Fahrzeuge würden durch die Innenstadt ausweichen, um Richtung Weseke und Südlohn zu kommen, und das möchte Straßen NRW vermeiden. E-Zigaretten sorgen beim münsterländischen Zoll für deutliche Mehrarbeit. Das Hauptzollamt Münster stellte im vergangenen Jahr viele geschmuggelte und versteuerte Vapes sicher. So wurden in einem Fall in einem Kleintransporter gleich 753 Liter Liquids entdeckt. Beim Thema Produktsicherheit stoppten die Beamten zum Beispiel die Einfuhr einer größeren Menge kabelloser Ladestationen für Smartphones wegen erhöhter Brandgefahr. Im Bereich Marken- und Produktpiraterie wurden rund 50.000 Waren im Wert von mehr als 1,5 Millionen Euro sichergestellt. Das entspricht gegenüber 2024 einer Steigerung um fast 150%, meldet das Hauptzollamt Münster. 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
2: Ja, jetzt merken wir es. Es wird schon immer wärmer. Heute bis zum Abend 25 Grad drin. Die Sonne kommt jetzt immer besser durch. In der Nacht gibt es dann auch nicht mehr richtig eine Abkühlung. 16, 17 Grad. Weiter geht's nicht mehr runter. Und das ist dann schon mal so ein kleiner Vorgeschmack auf die nächsten Tage. Morgen kriegen wir Sonne pur. Werte schon über 30 Grad. Freitag bis Sonntag dann total schwül, sehr heiß, sonnig. Es geht hoch bis auf 35 Grad und sogar auch mal kurz darüber hinaus. Aber es sind dann eben ab Freitag auch immer wieder Gewitter mit dabei. Aktuell 23 Grad in Lechten an der Düstermühle und 23 Grad auch in Borken am Stadtpark.
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2: Achtung bitte auf der A43 Münster Richtung Recklinghausen zwischen Senden und Nottuln. Gefahr durch Reifenteile auf der Autobahn. Da steht auch ein kaputter LKW am Standstreifen. Achtung A43 Münster Richtung Recklinghausen zwischen Senden und Nottuln. Da liegen Reifenteile von einem LKW auf der Fahrbahn. Fahrt da bitte vorsichtig. Dann noch die A3 Oberhausen Richtung Köln zwischen dem Kreuz Oberhausen West und dem Kreuz Kaiserberg. 3 Kilometer stockend. Und auf der A30 Schüttorf Richtung Osnabrück zwischen dem Schüttorfer Kreuz und Hörstel, 8 Kilometer stockend. Da solltet ihr 10 Minuten mehr einplanen. Die neuesten Blitzer, die gibt's nur hier bei Radio WMW. Da haben wir einen aktuell in Bocholt an der Adenauer Allee, wird geblitzt, kurz vorm Kreisverkehr in beide Richtungen. Dankeschön, Philipp. Und wenn ihr noch einen Blitzer seht, macht's gern genauso. 0800 77 55 010. Unsere kostenlose Hotline, da könnt ihr uns anrufen. Oder ihr dürft euch auch gerne hier bei mir im Studio melden über WhatsApp oder über unsere App.
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2: So, ich habe wieder sturmfreie Bude hier im Studio. Gerade war das Studio sehr voll. Wir hatten eine Führung hier. Eine ganz nette Truppe war da. Freuen wir uns immer, wenn ihr euch meldet, um hier mal reinzuschauen. Ich mich auch. Jelena Ruhschulte hier. Hi.

0: meckern. Meckern ist die Mentalität der Deutschen. Zitiere ich immer gerne einen Kumpel von mir. Viertel vor vier bei Radio BMW. Aber er hat ja recht. Wie man es macht, ist es ja bei uns verkehrt. Die letzten Wochen war es immer zu kalt, es war zu nass. Jetzt kriegen wir Sommer, dann ist es uns wieder zu heiß. Damit wir uns die Hitzewelle, die jetzt kommt, aber so angenehm wie möglich machen, haben wir von Radio WMW eine Idee gehabt.
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3: 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Eure Clarissa von der Tagespflege.
0: Ja, noch ist nichts entschieden, aber die Vorbereitungen, die laufen im Hintergrund natürlich schon auf Hochtouren. Ich meine, das Eis für morgen, das muss ja auch erstmal gemacht werden.
4: Hi, ich bin Martin vom Eiskönig und heute wollten wir euch mal mitnehmen, wie man eigentlich Eis produziert, damit ihr auch morgen ein schön leckeres, frisches Eis serviert bekommt. Snickers-Eis machen wir für euch. Schritt 1, hier ist die Nusspaste, die besonders nur für das Snickers-Eis zuständig ist. Und davon nehmen wir jetzt einen guten Löffel. Schritt 2, viele benutzen jetzt Milchpulver, wir natürlich nicht. Frische Milch, die wird jetzt abgefüllt. Schritt 3, jetzt kommt noch etwas Zucker halt rein. Wie ihr wisst, Eis ist süß und da gehört natürlich auch die Zutat Zucker mit rein. Schritt 4, jetzt kommt noch unser spezielles Pulver mit rein, damit das Eis die gewisse Cremigkeit erreicht. Und danach wird das Ganze verrührt.
0: So, dann wird's eingefroren und dann ab damit morgen früh in die Radio WMW Eiszeit. Vielleicht seid ihr ja auch mit dabei. Ich drücke euch die Daumen, dass es klappt. Hier Lena Ruschel ist mein Name. Hi.

schwöre ich euch. Kann ich von vorne bis hinten noch komplett mitrappen. Fettes Brot und Jein. Was ist das für ein Banger immer noch, oder? Und wie alt sind wir? Dieser Song ist mittlerweile 30 Jahre alt. 30. Kann gar nicht sein, der ist ja gerade erst draußen. Ich bin ja auch erst 24, ne? Zumindest gefühlt. Hier ist Radio BMW. Hi. Hey,

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0: unsere Nachrichten nach nur einem Spot.
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3: Mit Malte Albrecht, guten Tag. Die EU öffnet den Weg für eine neue Generation von Lebensmitteln, die mit modernen Gentechnikmethoden gezüchtet werden. In Zukunft sollen viele dieser Pflanzen in den Supermärkten landen. Eine spezielle Kennzeichnung ist nicht nötig. Thorsten Adolfs aus dem News-Team, was genau steckt denn hinter den neuen Regeln?
4: Es geht um sogenannte neue genomische Techniken, mit denen Forscher Pflanzen gezielter verändern können als früher. Die Idee dahinter klingt vielversprechend. Wir bekommen Obst- und Gemüsesorten, die robuster gegen den Klimawandel sind, weniger Wasser brauchen oder mehr Nährstoffe liefern. Agrarbiologen sagen, dass man damit auch viel schneller züchten kann. Das sei ein wichtiger Schritt, um unsere Ernährung langfristig zu sichern und gleichzeitig weniger Pflanzenschutzmittel auf den Feldern zu verteilen. Diese neuen Sorten gelten übrigens als genauso sicher wie konventionell gezüchtete Pflanzen.
3: Aber es gibt Kritik an dieser Entscheidung.
4: Ja, das Thema ist extrem umstritten. Kritiker, darunter viele Abgeordnete der Grünen, der Sozialdemokraten und der Linken, befürchten vor allem eine zu große Macht weniger Agrarkonzerne, weil Patente auf neues Saatgut erlaubt bleiben. Außerdem finden sie es nicht gut, dass wir als Verbraucher in Zukunft kaum noch eine echte Wahl haben, ob wir diese Lebensmittel essen wollen oder nicht, weil die Kennzeichnung bei vielen Produkten wegfällt. Deshalb hatte Deutschland auch gegen die Änderungen gestimmt. Umweltminister Schneider sieht in der Entscheidung einen schweren Fehler.
3: Thorsten, danke dir. Und jetzt weitere Nachrichten kurz zusammengefasst. Bundeskanzler Merz ist mit den Ergebnissen des G7-Gipfels zufrieden. Zum ersten Mal seit dem Amtsantritt von US-Präsident Trump sei es gelungen, wieder eine gemeinsame Erklärung abzugeben, sagte Merz zum Abschluss des Treffens in Evian. Das sei zwar vor allem wegen der Kriege in der Ukraine und im Iran ein hartes Stück Arbeit gewesen, aber es habe sich gelohnt. Gesetzlich Versicherte sollen in Zukunft schneller einen Termin beim Facharzt bekommen, wenn es wirklich dringend ist. Die Krankenkassen schlagen dafür eine elektronische Überweisung und eine digitale Terminbörse vor. Praxen müssten dort einen Teil ihrer freien Termine einstellen, speziell für Fälle, bei denen eben der Hausarzt die Dringlichkeit festgestellt hat. Die Zahl der antisemitischen Vorfälle in Deutschland bleibt weiter hoch. So steht es im Jahresbericht der Meldestellen des Bundesverbands RIAS. Demnach waren es im letzten Jahr mehr als 8.700 Vorfälle. Das sind zwar ähnlich viele wie im Jahr davor, aber mehr als dreimal so viele wie vor dem Hamas-Überfall auf Israel im Oktober 2023. Viele Autofahrer werden es bemerkt haben, tanken ist im Laufe der letzten Woche noch einmal billiger geworden. Das gilt vor allem für Diesel, zeigt eine Auswertung des ADAC. Da ist der Preis im Schnitt um rund 9 Cent runtergegangen. Ein Liter kostet aktuell 1,79 Euro. Bei Super E10 sind es im bundesweiten Durchschnitt 1,85 Euro pro Liter. Damit liegen die Spritpreise zurzeit auf dem niedrigsten Stand seit Anfang März. Weil sich die Lage im Nahen Osten entspannt, ist zuletzt auch der Rohölpreis deutlich gesunken. Aus Sicht des ADAC müssten die Spritpreise daher noch stärker runtergehen. Und das waren die Nachrichten mit Malte Albrecht.
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5: Wenn ihr könnt, dann versucht heute noch mal ein bisschen durchzulüften, obwohl jetzt ist es wahrscheinlich auch schon zu spät. Bis heute Abend 25 Grad drin. In der Nacht auch immer noch um die 17 Grad und ab morgen dann volle Breitseite, Sommer und Hitze. Wir kriegen morgen ganz viel Sonne, Werte über 30 Grad. Von Freitag bis Sonntag wird es dann schwül heiß. Es geht hoch bis auf 35 Grad. Hier und da sogar auch mal ein bisschen über 35 Grad. Aber natürlich sind in diesen Tagen dann auch immer wieder Hitzegewitter mit dabei. Anders können wir es wahrscheinlich auch gar nicht aushalten. Aktuell haben wir 23 Grad in Frieden am Kult und 23 auch in Hoxfeld an der Sternwarte.
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5: A30, Schüttorf Richtung Osnabrück, zwischen Salzbergen und Hörstel, im Moment 6 Kilometer stockender Verkehr. Und die neuesten Blitzer, die gibt's nur hier bei Radio WMW. Da haben wir einen in Heeg, da wird gerade am Leuskesweg geblitzt, meldet Daniel, vielen Dank dafür. Und wenn ihr einen Blitzer seht, macht's gern genauso. Ihr könnt euch auch melden wie Daniel über WhatsApp hier bei mir im Studio. Die Nummer findet ihr bei uns im Netz. Oder ihr benutzt unsere App oder ihr ruft einfach kurz an. Kostenlos geht's auf der 0800 77 55 010.
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5: Schönen Start Richtung Feierabend. Jelena Ruschulte hier. Hi.

0: nach vier jetzt gleich und es ist wohl das Smalltalk-Thema Nummer 1 im Moment, ne?
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0: Na klar, und darüber spreche ich mit unserem Wetterexperten Kai Zorn.
2: Hallo Jelle.
0: Kai, heute ist es ja schon deutlich wärmer als in den letzten Tagen, aber es ist trotzdem noch die letzte Chance, um heute nochmal so richtig durchzuatmen, ne?
2: Ja, sozusagen. Es ist wirklich der kühlste Tag der Woche heute. Mit gut 25 Grad, den Wolken, dem Wind und zunehmend bis zum Abend auch Sonne. Anfangs kann es noch ein bisschen fizzeln, aber das ist nur ganz, ganz wenig, was da runterkommt. Und dahinter folgt eine sternenklare und recht laue Sommernacht. Und morgen ballert's rein. 30 Grad und ein bisschen darüber bekommen wir mit viel, viel Sonne. Später dann auch ein paar Quellwolken. Gegen Abend sind vor allen Dingen zwischen Ahaus, Gronau und Schöppingen ein paar dichtere Wolken unterwegs. Die bleiben aber harmlos.
0: Du sagst, es ballert rein, aber wie lange bleibt denn jetzt diese heftige Hitzewelle dann wirklich?
2: Eigentlich streng genommen nur bis Samstag.
0: Oh.
2: Der Freitag und der Samstag werden aber knülleheiß mit um die 35 Grad und schwüler Hitze mit erst Sonne und dann jeweils gegen Abend teils heftigen Hitzegewittern. In der Nacht auf Sonntag dreht der Wind, der kommt dann von der See und dann setzt sich klare Seeluft durch, die sich natürlich stark erwärmt hat, aber da ist es nicht mehr ganz so heiß. Mit unter 30 Grad gibt es am Sonntag viel, viel Sonne. Und das ist dann auch hier der Trend für die nächste Woche.
0: So mag ich dann den Sommer. Es kann für mich dann gerne auch ein bisschen so bleiben. Danke Kai für die Infos. Ihr hört Radio WMW mit mir. Ich bin Jelena Ruhschulte. Und jetzt nochmal eben durchlüften. Ne? Ist letzte Chance heute, hat er gesagt.

0: 20 nach 4 bei Radio WMW. Einen schönen Start Richtung Feierabend.
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1: Um 16.30 Uhr mit Martina Sendels. Schönen guten Tag. Die Bocholter Stadtwerke melden einen Stromausfall in Stehnern. Grund ist der Brand einer Trafostation am Bernhard-Kamshoff-Weg. Für die Löscharbeiten musste die Trafostation vom Stromnetz getrennt werden. Die Mitarbeiter arbeiten daran, die Versorgung der betroffenen Haushalte nach und nach wiederherzustellen, heißt es. Die Arbeiten können sich voraussichtlich bis in die Abendstunden erstrecken. In Mussum haben die Arbeiten für den neuen Haltepunkt der Bahn begonnen. Wenn alles klappt, könnten die ersten Züge dort bereits zum Fahrplanwechsel Mitte Dezember halten. Das meldet die Deutsche Bahn. Durch den neuen Haltepunkt bekommen mehr Menschen in Bocholt einen direkten Zugang zur Schiene. Gebaut wird ein gut beleuchteter, barrierefreier Bahnsteig für rund 2,1 Millionen Euro. Umgesetzt wird das Projekt gemeinsam mit dem Nahverkehr Westfalen-Lippe und dem Land NRW. An der B67 Anschlussstelle zur B70 in Borken bleiben die Abfahrten weiter gesperrt. Nur die Auffahrten sind seit Montag wieder frei. Wir haben bei Straßen NRW nach dem Grund gefragt. Eine Sprecherin sagte uns, man wolle zusätzlichen Verkehr in Borken vermeiden. Denn die B70 ist dort Richtung Norden gesperrt und Fahrzeuge von der B67 würden durch die Innenstadt ausweichen, um Richtung Weseke und Südlohn zu kommen. Die Verbraucherzentrale Gronau verzeichnet eine steigende Nachfrage, sagt Leiterin Elke Liening. Viele Verbraucher melden sich wegen Problemen mit digitalen Käufen, Buchungen oder Vertragsabschlüssen. Fake-Shops und sogenannte Dokumentendienstleister trugen dazu bei, dass so manches Online-Schnäppchen für die Verbraucher hier im Kreis Borken im vergangenen Jahr zur Kostenfalle wurde. Viele Ratsuchende hatten auch Ärger mit Abo-Fallen bei vermeintlich kostenlosen Zeitschriften, aufdringlichen Vertretern für Glasfaserausbau und abgeschleppten Autos auf dem Supermarktparkplatz. 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
2: Schon deutlich wärmer nochmal als in den letzten Tagen und es geht jetzt Stück für Stück immer weiter bergauf mit den Temperaturen. Auch heute Nacht kühlt es eigentlich nicht mehr richtig ab. 17 Grad sind die Temperaturen in der Nacht, also auch dann durchlüften, naja, weiß ich jetzt nicht. Und die nächsten Tage, die werden dann richtig heiß. Morgen Sonne pur, Werte über 30 Grad schon. Und danach, Freitag bis Sonntag, schwül, heiß, sonnig. Es geht zwischendurch hoch bis auf 35 Grad und sogar kurz darüber hinaus. Natürlich sind dann auch immer wieder Gewitter mit dabei. Aber die lassen es uns dann vielleicht ein bisschen aushalten. Jetzt gerade noch recht angenehm, 23 Grad haben wir in Stadtlohn am Flugplatz Wenningfeld und 24 Grad sind es in Rasfeld am Wodernstein.
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2: Alles frei, keine Staus oder Störungen in Sicht für euch. Aber die neuesten Blitzer, die gibt's nur hier bei Radio WMW. Und da habe ich einen. Daniel hat einen Blitzer entdeckt in Heeg am Leuskesweg. Da wird geblitzt. Dankeschön fürs Durchgeben. Und wenn ihr noch einen Blitzer seht, dann macht's gern genauso. 0800 77 55 010 ist unsere kostenlose Hotline zum Anrufen. Oder ihr meldet euch einfach bei mir hier im Studio über unsere App oder über WhatsApp. Die Nummer findet ihr im Netz.
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2: Kommt gut an in eurem Feierabend. Vielleicht ist es ja auch schon soweit. Dann wünsche ich euch einen schönen. Ich bin hier, Lena Ruhschulde. Hi.

0: Viertel vor fünf ist es und Woche Nummer eins ist jetzt fast durch.
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0: Ich spreche mit Nico Hartmann in unserem WM-Studio. Und Nico, gestern war ja also richtig Schaulaufen der Superstars angesagt bei der Fußball-WM. Messi, Mbappé, Haaland, alle hatten den ersten Auftritt. Und heute Abend, naja, ich sag mal so, betritt ja quasi der König himself dann seine Bühne. Cristiano Ronaldo, ne?
2: Ganz genau, CR7 himself sozusagen. Aber wir wollen ihn angemessen würdigen. Er hat Generationen geprägt. Nicht nur in Portugal, auch weltweit. Jedes Kind auf der Welt, das sich für Fußball interessiert, kennt seinen Namen, ja. Hat vielleicht auch sein Trikot. Er ist 5-mal Weltfußballer geworden, 5-mal Champions-League-Sieger, Europameister 2016. Nur einen Titel hat er nie geholt, die Weltmeisterschaft. Aber, sagte, wir sind jetzt erst am Anfang des längsten Turniers aller Zeiten. Jetzt geht's erstmal gegen den Kongo, klar, der krasse Außenseiter. Und die hatten auch noch das Problem, dass der Ebola-Ausbruch im Osten des Landes die Vorbereitung auf die WM gestört hat. Wie und ob sich das ausgewirkt hat auf die Leistung der Mannschaft, können wir ab 19 Uhr sehen im ersten Spiel des Kongo gegen Superstar Cristiano Ronaldo und Co.
0: Das andere Topspiel heute dann England gegen Kroatien, ne?
2: Genau, und da sind wir gleich beim nächsten Allstar. Der unermüdliche Luka Modric spielt immer noch mit 40, fast 200 Länderspiele, aber immer noch ist er aus dem kroatischen Spiel nicht wegzudenken. Dazu gibt es die Routiniers Perisic und Kramaric aus Hoffenheim. Aber das sind eben auch die jungen Wilden wie Luka Vucevic. Der spielte mit 19 als Innenverteidiger in der vergangenen Saison beim HSV, so wie andere nicht mit 30. Er hat eine tolle Zukunft vor sich und insgesamt kann man sagen, Technik, Physis, Spielwitz. Das beschreibt Kroatien Platz 2 und Platz 3 bei den letzten Turnieren. Das spricht auch eine klare Sprache. Mhm. Und ich glaube, heute Abend werden die Engländer diese unangenehme Mischung durchaus zu spüren bekommen.
0: Könnte spannend werden. Ja, außerdem spielt Ghana noch gegen Panama und Usbekistan gegen Kolumbien. Weiß ich jetzt nicht, wer sich das anguckt. Aber dann haben alle Teams einmal gespielt bei dieser Fußball-Weltmeisterschaft. Und die Infos zu allen Spielen, die gibt es natürlich für euch hier bei uns.
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1: Mit Malte Albrecht, schönen guten Tag. Auch heute Abend stehen bei der Fußball-WM wieder die Superstars im Mittelpunkt. Nachdem letzte Nacht unter anderem Lionel Messi mit 3 Toren für Argentinien geglänzt hat, kommt es nun unter anderem zum ersten Auftritt von Cristiano Ronaldo mit Portugal. Nico Hartmann aus dem WM-Studio hat die Infos.
2: Mit 41 Jahren als ältester Spieler aller Zeiten den WM-Pokal in die Höhe recken, das ist das große Ziel von Cristiano Ronaldo, der in seiner einzigartigen Karriere alles erreicht hat. Nur Weltmeister ist er noch nicht. Der 5-malige Weltfußballer und Champions-League-Sieger ist immer noch treffsicher. Aber es stellt sich die Frage, ob der Superstar mit seiner Gier nach Toren zum geduldigen Spiel der hochkarätig besetzten Mittelfeldreihe mit Vitinha oder João Neves passt. Eine erste Antwort könnte die Partie gegen Außenseiter Kongo ab 19 Uhr in Houston liefern. Um 22 Uhr wird der erste Auftritt von England mit Trainer Thomas Tuchel und Tormaschine Harry Kane mit großer Spannung erwartet. Der Druck in England ist riesig, endlich den WM-Titel zu holen. Aber gegen die starken Kroaten um Dauerbrenner Luka Modric, die zuletzt als Zweiter und Dritter bei den Turnieren abschlossen, bedarf es direkt einer Topleistung des englischen Star-Ensembles. In der Nacht stehen dann noch die letzten beiden Partien des ersten Vorrundenspieltags an. Ghana spielt gegen Panama und Usbekistan trifft auf Kolumbien.
1: Und jetzt weitere Meldungen kurz und kompakt. Der Bundestag wird wahrscheinlich noch vor der parlamentarischen Sommerpause im Juli über einen Bundeswehreinsatz in der Straße von Hormus entscheiden. Das hat Bundeskanzler Merz am Rande des G7-Gipfels in Frankreich angekündigt. Die Bundesregierung sei bereit, eine Feuerpause oder einen Waffenstillstand abzusichern. In der Debatte um Einsparungen hat Bundesinnenminister Dobrindt angeregt, das Bürgergeld zu kürzen. Dem Fokus sagte er, das Bürgergeld mit knapp 50 Milliarden Euro pro Jahr könne einen entscheidenden Beitrag zur Konsolidierung leisten. Dobrindt will nun prüfen lassen, ob die Regelsätze wirklich nur das Existenzminimum abdecken und nichts darüber hinaus. In Hamburg kommen heute Abend die Innenminister von Bund und Ländern zusammen. Auf ihrer Frühjahrskonferenz wollen sie unter anderem über den Schutz von kritischer Infrastruktur und den Umgang mit gewalttätigen Kindern beraten. Weitere Themen sind eine Bleibeperspektive für gut integrierte Flüchtlinge aus Syrien und die Höhe von Bußgeldern für Verkehrsverstöße. Gleiche Verpackung, aber weniger drin. Das Verfahren um die Milka-Tafel wird neu aufgerollt. Der Hersteller Mondelez hat Berufung gegen ein Urteil des Bremer Landgerichts eingelegt. Das bestätigte ein Gerichtssprecher. Jetzt muss sich das hanseatische Oberlandesgericht damit beschäftigen. Es geht um die Frage, ob es sich um eine Mogelpackung handelt. Viele Tafeln enthalten nur noch 90 statt 100 Gramm. An der Verpackung hat sich aber kaum etwas geändert. Die Verbraucherzentrale Hamburg kritisiert, dass Kunden in die Irre geführt werden und klagte wegen unlauteren Wettbewerbs. Mondelez argumentiert dagegen, dass die neue Grammzahl auf der Vorder- und Rückseite angegeben sei. Und das waren die Nachrichten mit Malte Albrecht.
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4: Das ist der letzte Feierabend, den wir wahrscheinlich noch entspannt auf der Terrasse verbringen können heute Abend. Heute Abend nämlich noch Sonne und Werte bis 25 Grad, recht angenehm. In der Nacht kühlt es dann nicht so richtig ab. 17 Grad sind auch dann noch drin. Und ab morgen wird es dann richtig heiß. Morgen Sonne pur, Werte über 30 Grad. In den Tagen danach geht es dann schwül und heiß und sonnig weiter. Es geht zwischendurch hoch bis auf 35 Grad und noch darüber. Und aushalten können wir das Ganze wahrscheinlich nur, weil es zwischendurch auch immer Hitzegewitter geben wird. Jetzt gerade also noch angenehme 23 Grad in Gronau am Drielandsee und 24 messen wir in der Anhalter Schweiz.
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4: Die A30 Schlittorf Richtung Osnabrück zwischen Salzbergen und Rheine-Kanalhafen. 4 Kilometer stockender Verkehr. Und auf der A43 Münster Richtung Recklinghausen zwischen dem Kreuz Münster Süd und Nottuln 5 Kilometer Stau. Da solltet ihr eine Viertelstunde mehr einplanen. Die neuesten Blitzer, die gibt's nur hier bei Radio WMW. Und da haben wir noch einen von Daniel, der hat einen Blitzer entdeckt in Heeg am Leuskesweg. Vielen Dank fürs Durchgeben. Und wenn ihr noch einen seht, macht's gern genauso. 0800 77 55 010 ist unsere kostenlose Hotline für euch zum Anrufen. Oder ihr dürft euch auch gerne hier bei mir im Studio melden über WhatsApp oder über unsere App.
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4: Ich wünsche euch einen schönen Start in den Feierabend. Hier Lena Ruhschulte ist hier. Hallo.

0: Viertel nach fünf jetzt bei Radio WMW und Nationaltrainer sind wir doch gerade alle, oder? Fußball-WM läuft, klar, wir wissen eh alle alles besser. Oder wir kennen zumindest jemanden, der sich wie so ein Nationaltrainer aufführt. Aber es gibt ja noch ganz andere Trainer im Westmünsterland, über die es sich auch mal lohnt zu sprechen, oder?
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2: Fußballpapas kennen wir alle. Mann, Leon, jetzt geht drauf da! Noch häufiger sieht man aber den sogenannten Spielplatzcoach. Das ist der Papa, der sein Kind durchs Klettergerüst coacht. Okay, Sophie, linker Fuß aufs grüne Seil. Nein, Vorsicht, stopp, jetzt kurz festhalten. Ja, der Papa sichert dich. Andere Kinder waren in der Zeit schon oben, wieder unten und sind schon wieder zu Hause. Es gibt aber auch Väter, die kommentieren von der Spielplatzbank aus jede Bewegung des Kindes wie bei der WM.
3: Ja, stark, jetzt Körperspannung halten. Ja, schau mal, da kommt sie oben an der Rutsche an.
2: Und dann gibt's immer noch die ganz Entspannten. Das Kind hängt kopfüber in 10 Metern Höhe im Klettergerüst.
3: Naja, Finja, wenn du hochgekommen bist, kommst du auch wieder runter. Irgendwie. Sieh mal zu.
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0: Schönen Feierabend wünsche ich euch. Hier ist Radio WMW. Hallo.
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1: Um 17.30 Uhr mit Martina Sendels, schönen guten Tag. In Stehnern gibt es einen Stromausfall. Techniker der Stadtwerker GmbH sind bereits im Einsatz, um die betroffenen Haushalte wieder mit Strom zu versorgen. Das passiert nach und nach. In den Abendstunden sollten aber alle wieder Strom haben. Grund für den Ausfall ist der Brand einer Trafostation. Die Brandursache ist nach Angaben der Stadtwerker noch unklar. Bocholt bekommt einen zweiten Bahnhof. In Mussum haben Ende Mai die Arbeiten für den neuen Haltepunkt begonnen. Nach Angaben der Deutschen Bahn werden die ersten Züge dort voraussichtlich zum Fahrplanwechsel Mitte Dezember halten. Sie investiert gemeinsam mit dem Nahverkehr Westfalen-Lippe und dem Land NRW rund 2,1 Millionen Euro. Damit profitieren künftig mehr Menschen in Bocholt von einem direkten Zugang zur Schiene, heißt es von der Deutschen Bahn. An der Anschlussstelle B67, B70 in Borken sind nur die Auffahrten freigegeben. Die Abfahrten von der B67 bleiben dicht, das hat uns Straßen NRW auf Nachfrage gesagt. Grund ist die Sperrung der B70 zwischen B67 und Nordring in Borken. Viele abfahrende Fahrzeuge würden durch die Innenstadt ausweichen, um Richtung Weseke und Südlohn zu kommen. Und das möchte Straßen NRW vermeiden. Im Obst- und Gemüseregal im Supermarkt dürfen künftig genveränderte Lebensmittel ohne spezielle Kennzeichnung liegen. Das hat das EU-Parlament beschlossen. Die Regeln sollen in 2 Jahren angewendet werden. Dieter Ebeling in Brüssel, was bedeutet das genau für uns Verbraucher?
2: Also für die Verbraucher bedeutet das erstmal, wenn sie ganz sicher keine gentechnisch veränderten Lebensmittel kaufen wollen, dann müssen sie Bioprodukte kaufen. Die sollen garantiert ohne Gentechnik sein. Und künftig gibt es dann 2 Kategorien. Bei einer begrenzten Zahl von gentechnischen Veränderungen bei Pflanzen sind keine Kennzeichnungen nötig. Wenn es eine größere genetische Veränderung gibt, dann müssen diese Produkte wie bisher gekennzeichnet sein. Übrigens, die deutsche Regierung hatte diese Regelung abgelehnt, weil sie mehr Verbraucherschutz wollte, aber das war vergeblich.
1: Danke, Dieter. Und das ist heute auch noch wichtig. Die Verbraucherzentrale Gronau konnte im vergangenen Jahr bei knapp 3000 Anliegen helfen. Es ging unter anderem um Fake-Shops, sogenannte Dokumentendienstleister im Internet und abgeschleppte Autos auf dem Supermarktparkplatz. Die Hellwegmärkte in Bocholt, Gronau und Ahaus bleiben trotz des Insolvenzverfahrens der Dortmunder Baumarktkette geöffnet, so wie auch die anderen Filialen. Das meldet die Deutsche Presseagentur. Ab nächste Woche Montag steht das Infomobil des Bundestags 3 Tage lang auf dem Marktplatz in Borken. Auch Schulklassen können sich laut Stadt anmelden und sich über die Arbeit des Parlaments informieren.
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3: Wenn's irgendwie geht, dann noch lüften heute Nacht, heute Abend, obwohl das dann auch nicht so richtig die Abkühlung bringt, denn auch heute Nacht sind noch 17 Grad drin im Westmünsterland. Aber die nächsten Tage, die werden dann richtig heiß. Morgen kriegen wir Sonne pur, Werte schon über 30 Grad. In den Tagen danach, ab Freitag so bis Sonntag, wird es schwül, heiß, sonnig. Es geht zwischendurch hoch bis auf 35 Grad und sogar knapp darüber. Und zwischendurch gibt's bei diesen Temperaturen natürlich dann auch immer Hitzegewitter, da können wir uns schon mal drauf einstellen. Jetzt gerade noch angenehme 23 Grad in Hochmoor an der Fürstenkuhle und 24 Grad sind es in Redebrügge an der Marienkirche.
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3: Alles frei, keine Staus, keine Störung in Sicht, aber die neuesten Blitzer, die gibt's nur hier bei Radio WMW. Und da habe ich noch einen von Daniel, der hat einen Blitzer entdeckt in Heeg am Leuskesweg. Und wenn ihr noch einen Blitzer seht, dann macht's gern genauso wie Daniel. Ihr könnt euch melden, 0800 77 55 010 ist unsere kostenlose Hotline für euch zum Anrufen. Oder ihr meldet euch einfach bei mir hier im Studio über WhatsApp oder über unsere App.
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3: Mit euch und mit mir, Jelena Ruschulte hier, hallo.

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0: Viertel vor sechs jetzt bei Radio WMW. Und die nächsten Tage werden heiß. Sie werden schwül. Wir kriegen richtige Hitze im Westmünsterland. Das haben jetzt langsam alle mitgekriegt. Und deshalb haben wir von Radio WMW uns etwas überlegt für euch. Wir wollen euch morgen den Start in diese Hitzewelle so ein bisschen versüßen.
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0: Ja, für unsere Eiszeit konntet ihr euch bewerben. Wo sollen Daniel Krawinkel und Sina Kolpers aus unserer Morningshow morgen früh den Eiswagen hinschicken? An welche Firma, welchen Kindergarten, wo auch immer ihr seid, wo auch immer ihr das Eis essen möchtet. Ganz viele von euch haben sich bei uns gemeldet und manche waren dabei sogar so richtig selbstlos.
2: Hallo, hier ist der Patrick. Ich würde mir wünschen, dass die Eiszeit morgen zu der Firma Künstler auf der Landwehr 27 in Borken kommt. Ich bin morgen selber nämlich nicht da. Ich bin auf Kegeltour. Ich würde mich aber freuen, wenn meine Arbeitskollegen mit einem schönen Eis gekühlt werden. Danke, tschüss.
0: Ach Gott, verzüß. Solche Kollegen wünscht man sich, oder? Noch ist alles drin, die Planungen im Hintergrund laufen, wo wir landen. Morgen hört ihr dann natürlich in der Morningshow hier bei Radio WMW. Und um euch noch ein bisschen mehr Bock auf diese Eisaktion morgen zu machen, so klang die Eiszeit letztes Jahr. Radio WMW-Reporter Olaf Rüther war mit dabei.
3: Habt ihr Bock auf Eis?
4: Yeah! Und so klingt der Moment, wenn sich Erwachsene wie Kinder auf Eis freuen.
5: Oh!
4: Ist aber auch kein Wunder, weil ist schon lecker vom Eiskönig.
6: Ich bin die Martina aus dem St. Antonius-Haus. Das Eis schmeckt spitzenmäßig.
7: Erdbeer, lecker.
8: Das ist eine absolut überragende Idee.
9: Danke, Radio WMW! Danke, Eiskönig!
0: Also, wir machen die Hitze ab morgen so ein bisschen erträglicher und starten wieder unsere Radio WMW Eiszeit. Ich drücke euch die Daumen, dass es bei euch klappt morgen mit dem Eis und dem Vorbeikommen. Ich bin Jelena Ruhschulte, wünsche euch jetzt einen schönen Feierabend. Bis morgen!

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1: Mit Nico Hartmann. Nach den gestrigen Gala-Auftritten der Superstars Messi, Mbappé und Haaland steigen weitere Topstars am Abend ins WM-Turnier ein. In knapp einer Stunde tritt Cristiano Ronaldo mit Portugal gegen Kongo an. Um 22 Uhr hat Mitfavorit England mit Trainer Thomas Tuchel und Torjäger Harry Kane gleich eine schwere Aufgabe, denn es wartet Kroatien, der Drittplatzierte der WM 2022. In der Nacht wird dann der erste Spieltag der Vorrunde abgeschlossen mit den Partien Ghana gegen Panama und Usbekistan gegen Kolumbien.
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2: Mit Malte Albrecht, schönen guten Abend. In Hamburg treffen sich gleich die Innenminister von Bund und Ländern. Sie wollen unter anderem darüber sprechen, wie sie gut integrierten Syrern eine sichere Bleibeperspektive geben können. Außerdem stehen harte Maßnahmen gegen Straftäter und Sozialbetrug ganz oben auf der Agenda. Mehr zu dem dreitägigen Treffen von Thorsten Adolfs.
3: Viele Syrer arbeiten bei uns in wichtigen Jobs und sind als Fachkräfte unverzichtbar. Das niedersächsische Innenministerium sagt deshalb, dass man diesen Menschen endlich mehr Sicherheit im Aufenthaltsrecht bieten müsse, damit sie weiter ihren Beitrag leisten können. Gleichzeitig macht der Bund aber klar, dass bei allen Erleichterungen für gut integrierte Menschen eins gilt. Wer hier Straftaten begeht, muss konsequent abgeschoben werden. Es geht also darum, zwischen denen zu unterscheiden, die das Land voranbringen, und denen, die sich nicht an die Regeln halten. Bei dem Treffen will Sachsen-Anhalt einen Vorstoß starten, Sozialbetrug effektiver zu bekämpfen und wissenschaftlich untersuchen zu lassen, warum die Kriminalität bei Kindern in den vergangenen Jahren so stark angestiegen ist. Außerdem wird in Hamburg darüber gesprochen, wie die Stromversorgung sicherer gemacht werden kann und ob Bußgelder im Straßenverkehr vielleicht bald angepasst werden. Die Politik will bei diesem Thema konkrete Antworten liefern, die uns alle im Alltag direkt betreffen.
2: Und das sind jetzt weitere Schlagzeilen am Abend. Mit modernen Gentechnikverfahren veränderte Lebensmittel dürfen in der EU künftig ohne spezielle Kennzeichnung im Supermarkt verkauft werden. Das Europaparlament hat mehrheitlich dafür gestimmt, entsprechende Züchtungen in vielen Fällen von bisher strengen Gentechnikregeln auszunehmen. Die Änderungen sollen ab Mitte 2028 gelten. Der G7-Gipfel in Evian ist zu Ende und Bundeskanzler Merz ist mit den Ergebnissen zufrieden. Zum ersten Mal seit dem Amtsantritt von US-Präsident Trump sei es gelungen, wieder eine gemeinsame Erklärung abzugeben, sagte Merz zum Abschluss des Treffens. Das sei zwar ein hartes Stück Arbeit gewesen, es habe sich aber gelohnt. Nach der Sperrung der Bonner Nordbrücke richtet die Stadt zwei neue kostenlose Park-and-Ride-Plätze ein. Pendler können die Stellflächen ab dem kommenden Montag nutzen. Die Maßnahme soll den derzeit ebenfalls kostenlosen Nahverkehr entlasten und die angespannte Verkehrslage rund um die gesperrte Brücke entschärfen. Gerade erst eingeschult und schon unter Druck. Etwa jeder fünfte Erstklässler in Deutschland leidet unter Stress. Das zeigt eine aktuelle Forsa-Umfrage für die Krankenkasse KKH. Demnach haben 18% der Eltern das Gefühl, dass ihre 6- bis 7-Jährigen in der Schule oder im Alltag gestresst sind. Knapp 40% glauben, dass der Druck in den letzten 1 bis 2 Jahren zugenommen hat. Das liegt aber oft gar nicht am Lernstoff, sondern an Problemen mit Gleichaltrigen. Das kann zum Beispiel Streit mit anderen Kindern, Gruppendruck oder Mobbing sein. Laut KKH ist der Wechsel von der Kita in die Schule ein riesiger Einschnitt. Da könne es zu Reibereien und Konflikten kommen, heißt es. Experten fordern deshalb, Kinder frühzeitig emotional besser zu stärken. Und das waren die Nachrichten mit Malte Albrecht.
4: Das Wetter. Morgen werden wir auf kleiner Flamme angebraten bei 31 Grad und da sind wir dann auch wieder Steak, nämlich vermutlich richtig durch. Gut aussehen tut's aber vor allem einiges an Sonne. Hier und da mal ein bisschen wolkiger, Regen aber wenn, dann eher die Ausnahme. Dafür über den Abend und die Nacht jetzt was bewölkter, dafür aber auch frischer. Tiefpunkt, da landen wir so bei 17 bis 13 Grad.
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4: Ziemlich voll, Überraschung, hier die Staus ab einer Viertelstunde Wartezeit. Wir haben die A4 Aachen Richtung Köln zwischen Kreuz Köln-West und Köln-Eiffeltor. 5 Kilometer, eine knappe Viertelstunde. A4 Köln Richtung Olpe zwischen Köln-Merheim und Bergisch Gladbach-Bensberg. 5 Kilometer, ist eine halbe Stunde. A40 Duisburg-Essen zwischen Mülheim-Dümpten und Mülheim-Heißen. 1 Kilometer, 18 Minuten. Und die A43 hinten raus, Wuppertal-Recklinghausen zwischen Kreuz-Bochum-Witten und Kreuz-Herne. Das sind 7 Kilometer, ist eine Viertelstunde obendrauf. Gute Fahrt, kommt gut durch.
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4: Hallo, Sebastian Pulli, Feierabend im ja, ich glaube, man kann es jetzt langsam so nennen. Sommer, kommt gern raus hier in den Garten. Wir haben leider keine Sommer-Trendgetränke da, nur so ein Ramazzotti könnte ich anbieten, den wohl nur zum Hören allerdings. Ja, so ist das bei uns. Wir sind mehr so mittelgute Gastgeber. Getränke müsst ihr selbst organisieren. Dafür ist die Musik richtig, richtig gut. Herzlich willkommen, schönen Feierabend. Sommer.

0: 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Mit Blick auf die 31 Grad morgen, vielleicht nochmal der Hinweis, Kinos haben ja eine Klimaanlage.
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0: Und dann läuft da auch noch ein Film, wo einem das Blut in den Adern gefriert. Wir haben jetzt einen, der ist in den USA aktuell sehr, sehr erfolgreich. Und Kinoexperte Jörg Albrecht, das ist ein kleines Wunder, denn es ist ein Horrorfilm.
2: Ja, und das ist in diesem Fall noch eindrucksvoller, weil dieser Film nicht mal 10 Millionen Dollar gekostet hat. Das ist eine für Hollywood-Verhältnisse lächerliche Summe. Backrooms heißt dieser Film, also Hinterzimmer. Ja, und der Titel, der dürfte einigen bekannt vorkommen. Auf YouTube gibt's nämlich seit gut 4 Jahren eine Reihe mit demselben Namen. Eine Reihe, die sich zu einem regelrechten Internet-Hype entwickelt hat.
0: Ja, schöner, ganz spezieller Horror. Erzähl mal für alle, die es gar nicht kennen, was verbirgt sich in den Backrooms?
2: Naja, verbergen ist schon mal ein gutes Stichwort. Mhm. Die Backrooms, die sind eine nicht reale Zwischenwelt, in die man, so wie jetzt im Film der Möbelhausbesitzer Clark, durch ein Portal gelangt.
3: Ich habe was gefunden. Im Laden.
4: Was haben Sie gefunden?
3: Einen Ort.
2: Dieser Ort sieht aus wie die Räume in einem heruntergekommenen, fensterlosen Bürogebäude. Nimm Lost Place mit eklig gelben Wänden und Neonröhren an der Decke. Ein endloses Labyrinth, von dem Clark seine Psychotherapeutin erzählt.
3: Ich weiß, wie das klingt, aber Sie müssen verstehen, es ist riesig da drin.
4: Ich sage nicht, dass ich Ihnen nicht glaube.
3: Okay, ich komme wieder. Mit Beweisen. Gut, filmst du? Folgt mir.
5: Clark, was ist das?
3: Genau das will ich herausfinden.
0: Große, weite Büroräume, da ist ja eh der Horror zu Hause. Richtig gut, sagt unser Kinoexperte. Wer ein bisschen besonderen Grusel mag, Backrooms, startet morgen bei uns im Kino.

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1: Um 18.30 Uhr mit Martina Sendels. Schönen guten Abend. In Stehnern gibt es einen Stromausfall. Techniker der Stadtwerker GmbH sind bereits im Einsatz, um die betroffenen Haushalte wieder mit Strom zu versorgen. Das passiert nach und nach. In den Abendstunden sollten aber alle wieder Strom haben. Grund für den Ausfall ist der Brand einer Trafostation. Die Brandursache ist nach Angaben der Stadtwerker noch unklar. Bocholt bekommt einen zweiten Bahnhof. In Mussum haben Ende Mai die Arbeiten für den neuen Haltepunkt begonnen. Nach Angaben der Deutschen Bahn werden die ersten Züge dort voraussichtlich zum Fahrplanwechsel Mitte Dezember halten. Sie investiert gemeinsam mit dem Nahverkehr Westfalen-Lippe und dem Land NRW rund 2,1 Millionen Euro. Damit profitieren künftig mehr Menschen in Bocholt von einem direkten Zugang zur Schiene, heißt es von der Deutschen Bahn. An der Anschlussstelle B67, B70 in Borken sind nur die Auffahrten freigegeben. Die Abfahrten von der B67 bleiben dicht, das hat uns Straßen NRW auf Nachfrage gesagt. Grund ist die Sperrung der B70 zwischen B67 und Nordring in Borken. Viele abfahrende Fahrzeuge würden durch die Innenstadt ausweichen, um Richtung Wesike und Südlohn zu kommen. Und das möchte Straßen NRW vermeiden. Im Obst- und Gemüseregal im Supermarkt dürfen künftig genveränderte Lebensmittel ohne spezielle Kennzeichnung liegen. Das hat das EU-Parlament beschlossen. Die Regeln sollen in 2 Jahren angewendet werden. Dieter Ebeling in Brüssel, was bedeutet das genau für uns Verbraucher?
2: Also für die Verbraucher bedeutet das erstmal, wenn sie ganz sicher keine gentechnisch veränderten Lebensmittel kaufen wollen, dann müssen sie Bioprodukte kaufen. Die sollen garantiert ohne Gentechnik sein. Und künftig gibt es dann 2 Kategorien. Bei einer begrenzten Zahl von gentechnischen Veränderungen bei Pflanzen sind keine Kennzeichnungen nötig. Wenn es eine größere genetische Veränderung gibt, dann müssen diese Produkte wie bisher gekennzeichnet sein. Übrigens, die deutsche Regierung hatte diese Regelung abgelehnt, weil sie mehr Verbraucherschutz wollte, aber das war vergeblich.
1: Danke, Dieter. Und das ist heute auch noch wichtig. Die Verbraucherzentrale Gronau konnte im vergangenen Jahr bei knapp 3000 Anliegen helfen. Es ging unter anderem um Fake-Shops, sogenannte Dokumentendienstleister im Internet und abgeschleppte Autos auf dem Supermarktparkplatz. Die Hellwegmärkte in Bocholt, Gronau und Ahaus bleiben trotz des Insolvenzverfahrens der Dortmunder Baumarktkette geöffnet, so wie auch die anderen Filialen. Das meldet die Deutsche Presseagentur. Ab nächste Woche Montag steht das Infomobil des Bundestags 3 Tage lang auf dem Marktplatz in Borken. Auch Schulklassen können sich laut Stadt anmelden und sich über die Arbeit des Parlaments informieren.
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3: So, Sommer fährt hoch wie so ein alter Windows-Rechner. 2 Tage noch, dann ist er oben. Dann ja 33 Grad am Freitag und morgen haben wir schon mal 31 plus einiges an Sonne. Paar Wolken sind unterwegs, aber meistens trocken. Bis dahin jetzt über den Abend und die Nacht nochmal bewölkter und frischer. Da landen wir dann so am Tiefpunkt bei 17 bis 13 Grad.
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3: Hallo, Sebastian Pulli hier, Feierabend. Wer sagt, ich bewege mich heute kein Stück mehr, mein Schrittzähler ist schon bei 24. Sehr viel Glück bei den 2 Songs, die jetzt kommen. Bibi Rexha mit ihrer Faithless Insomnia-Variante New Religion. Und danach, ganz, ganz toll, Michael Jackson, The Way You Make Me Feel. Also viel Erfolg beim Nichtbewegen. Und immer dran denken, auch Nicken ist Sport. Schönen Feierabend.
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0: Ja, sehr gern noch ein bisschen bleiben. Wir haben noch gute neue Musik.
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0: Und zwar die neue Single von Kygo, das ist Tropical House, also ja quasi Musik für so eine neonbeleuchtete Strandpromenade bei Nacht. Ist auch ein gutes Autofahrlied, kann man schön so über die Straße gleiten, können sich gleich alle im Stau vorstellen, wie schön das wäre. Durchhalten, gute Fahrt.
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3: Ja, nee, ist klar.
4: Robert und Carmen Geis. Die lassen sich doch gerade eine neue Villa in Saint-Tropez bauen. Ja, keiner weiß, wann der Bunker fertig wird, aber auf eins können wir uns jetzt schon verlassen. Es wird geschmacklos wie immer. Mit Sicherheit, da bleiben die Geißen sich treu. Aber zwei Dinge der üblichen Inneneinrichtung werden aber doch geändert und fliegen gnadenlos raus aus dem Konzept. Shania und Lavinia. Ja, sicher, die Geißenstöchter sind in der neuen Butze nicht vorgesehen. Ja gut, 900 Quadratmeter Wohnfläche, da ist einfach kein Platz für ein Kinderzimmer. Und das kennen doch viele Familien, dass der Nachwuchs zum Nesthocker wird und einfach nicht ausziehen will. Ja, deshalb sind da so viele Eltern auch für die Wiedereinführung der Wehrpflicht. Ja, was denn, hat doch nicht jeder so viel Geld wie Carmen und Robert, die sich einfach ein neues Zuhause bauen können und der Brut keinen Haustürschlüssel mehr geben. Bei den Geißens und ihrem Protzbau kriegt der Begriff Schloss auswechseln auch direkt eine komplett neue Bedeutung. Aber was machen die Nachwuchsgeißinis denn jetzt? Müssen die am Ende auf die 120 Quadratmeter Einliegerwohnung in Monaco aufpassen? Oder das Alpenchalet in Kitzbühel besetzen? Am Ende müssen die armen Kinder vielleicht sogar noch auf der Yacht wohnen. Was ein Leben.
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1: Mit Malte Albrecht. Schönen guten Abend. Girocard statt Schein und Münze. Die Menschen in Deutschland bezahlen mittlerweile beim Einkaufen immer öfter bargeldlos. Die Bundesbank spricht deshalb in einer neuen Studie von einem echten Wendepunkt an der Ladenkasse. Mehr zum Thema von Thorsten Adolfs.
2: Die Entwicklung ist eindeutig. Insgesamt 55% der Zahlungen wurden im vergangenen Jahr mit Karte oder Smartphone erledigt, während Bargeld nur noch bei 45% der Käufer auf der Ladentheke landete. Das ist verglichen mit der Studie von vor 3 Jahren ein Rückgang um 6 Prozentpunkte. Besonders spannend vor allem das Bezahlen per Handy hat deutlich zugelegt. Es wird mittlerweile im Schnitt bei jedem 10. Einkauf genutzt. Wir müssen uns aber wohl keine Sorgen machen, dass das Bargeld komplett verschwinden könnte. Auch wenn wir immer öfter zur Karte greifen, will die große Mehrheit der Bürger nicht darauf verzichten. 8 von 10 Befragten finden es extrem wichtig, weiterhin mit Scheinen und Münzen bezahlen zu können. Deshalb heißt es von der Bundesbank auch, dass Bargeld als wichtiges Zahlungsmittel für alle Menschen erhalten bleiben soll. Das sei vor allem für Ältere wichtig und für Menschen, die weniger digital unterwegs sind, heißt es. Für die Studie wurden im vergangenen Herbst und Winter etwa 6.000 zufällig ausgewählte Bürger befragt.
1: Und jetzt weitere Themen in unserer Zusammenfassung. Kurz vor der geplanten Unterzeichnung des Rahmenabkommens für ein Ende des Irankriegs verschärft sich der Ton noch einmal. US-Präsident Trump hat mit neuen Luftangriffen gedroht, sollte Teheran gegen die Vereinbarung verstoßen. Die iranische Armee kündigte ihrerseits eine harte Reaktion auf israelische Angriffe im Libanon an. Die EU bekommt deutlich schärfere Abschieberegeln. Das Europaparlament hat der sogenannten Rückführungsverordnung zugestimmt. Geplant sind vor allem spezielle Abschiebezentren außerhalb der Union. Dort sollen abgelehnte Asylbewerber untergebracht werden, die aus verschiedenen Gründen nicht direkt in ihre Heimatländer abgeschoben werden können. Die schwerkranke norwegische Kronprinzessin Mette-Marit hat eine neue Lunge. Die 52-Jährige hat sich erfolgreich einer Transplantation unterzogen, teilte das norwegische Königshaus mit. Mette-Marit litt an einer unheilbaren Lungenfibrose. Im Kampf gegen den Fachkräftemangel hat die Bundesregierung in den letzten Jahren im Ausland kräftig die Werbetrommel gerührt. Mit Erfolg. Seit 2020 sind rund 765.000 Menschen aus Nicht-EU-Ländern zum Arbeiten hierher gekommen. Das zeigen Zahlen des Bundesinnenministeriums. Demnach reisten letztes Jahr rund 200.000 Menschen mit einem entsprechenden Visum ein, deutlich mehr als in den Jahren davor. Die meisten Fachkräfte kommen aus Indien, gefolgt von Vietnam und der Türkei. Als Fachkraft können etwa Menschen mit Berufsausbildung, Hochschulausbildung oder im Rahmen von Forschung nach Deutschland kommen. Auch wer aktiv auf Jobsuche ist oder eine Berufsausbildung machen will, kann eine Aufenthaltsgenehmigung beantragen. Die Regeln dafür waren in den letzten Jahren gelockert worden. Und das waren die Nachrichten mit Malte Albrecht.
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4: So, das Zeitfenster zum Fensteröffnen schließt sich. Morgen ja heiße 31 Grad, also gerne jetzt nochmal lüften über den Abend und die Nacht. Da kühlt es nochmal schön runter und wir landen dann so bei 17 bis 13 Grad. Eher wolkig dazu morgen, aber dafür die meiste Zeit einiges an Sonne. Ein paar Wolken nur und Regen ist, wenn, dann die Ausnahme.
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4: Die Staus ab 10 Minuten Wartezeit. Wir haben die A4 Aachen Richtung Köln zwischen Kreuz Köln-West und Köln-Eiffeltor. 3 Kilometer ist eine Viertelstunde. A4 Köln Richtung Olpe zwischen Köln-Merheim und Bergisch Gladbach-Bensberg, 4 Kilometer 18 Minuten. A44 Dortmund-Kassel zwischen Diemelstadt und Warburg sind 3 Kilometer, eine knappe Viertelstunde. Dann A46 Düsseldorf-Wuppertal zwischen Wuppertal-Elberfeld und Wuppertal-Wichlinghausen, 2 Kilometer 12 Minuten. Und abschließend A57 Köln-Krefeld zwischen Köln-Worringen und Dreieck-Neuss-Süd, 5 Kilometer, das sind 25 Minuten. Kommt gut an.
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4: Sebastian Pulli hier und jetzt schwer erotisch aufgeladene Musik von Tate McRae. Sie in ihren Musikvideos ja immer eher knapp bekleidet, Mund steht immer halb offen, sie atmet sehr schwer und hat einen sehr glasigen Blick. Bei ihr steht das alles für Sexiness. Wir sehen vermutlich alle morgen einfach so aus, weil wir mit der Hitze nicht klarkommen. 31 Grad, greedy ist

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Schülergruppe, so 20, 25 Jungs, und die waren alle miteinander verwandt offenbar, weil die haben immer zueinander gesagt, Bruder, ey Bruder, Bruder, nimm Proteinpudding, Bruder, du gehst bomben, Bruder, wirst du breiter, Bruder, ich schwör, Bruder, du musst breiter werden, Bruder. Das ist richtig hohe Bruderdichte in jedem Satz, pro Satz bestimmt so 4, 5 Brüder. Ich habe minimal 80 Brüder gehört in 3 Minuten an der Kasse. Es war sehr, sehr anstrengend. Aber hey, ich möchte mich gar nicht lustig machen, ne? Es ist halt einfach das Alter, da ist man so. Wir haben gediggert oder gealtert damals, also mein Gott, keine Schande. Sie sind halt einfach Jungs. Wussten sie aber auch, denn sie haben auch sehr oft gesagt, Junge. Also, schönen Abend, Brüder, Schwestern. Nee, so im Plural klingt es irgendwie nach Jesus. Schönen Rest Mittwoch.

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0: Das Wetter.
1: Über 30 wird es langsam anstrengend. Gilt für Temperaturen und Lebensalter. Morgen geht zum Ersteres. 31 Grad maximal. Einiges an Sonne. Ein paar Wolken sind unterwegs. Regen aber, wenn, dann eher selten. Jetzt über den Abend und die Nacht aber erstmal noch ein bisschen wolkiger. Dafür wird es auch eine Ecke frischer. Wir landen so im Laufe der Nacht auf dem Tiefpunkt bei 17 bis 13 Grad.
0: NRW Verkehr.
1: Das beruhigt sich langsam. Einmal die Staus ab 8 Minuten Dauer. A4 Aachen Richtung Köln zwischen Kreuz Köln-West und Köln-Klettenberg 2 Kilometer, 10 Minuten plus. A4 Köln-Olpe zwischen Bergisch Gladbach-Refrath und Bergisch Gladbach-Bensberg 3 Kilometer, 8 Minuten. A44 Dortmund-Kassel zwischen Diemelstadt und Warburg 3 Kilometer, auch da 8 Minuten. Und A45 Hagen Richtung Dortmund zwischen Westhofener Kreuz und Dortmund-Süd 2 Kilometer, 11 Minuten plus. Gute Fahrt.
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1: Sebastian Pulli hier und jetzt der, das wissen viele nicht, Musical-Klassiker One Night in Bangkok. Ist tatsächlich eine Musical-Nummer aus dem eher unbekannten Musical Chess und ist aber vor allem geschrieben von zwei der besten Pop-Komponisten aller Zeiten. Wisst ihr wer? Die Musikprofis, sie rufen jetzt, aber ja, und das ist korrekt, One Night in Bangkok, geschrieben von Björn und Benny von ABBA. Gibt's jetzt hier einen schönen Abend. Bangkok.

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0: Ja, ja, so 80% von uns Männern wären ja inzwischen auf jeden Fall Profifußballer, wenn wir uns nicht damals in der 8. den Zeh angestoßen hätten. 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
2: 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Ja. Ausgleich in dieser Partie. 3 Sekunden vor Schluss. Und da ist noch mal das Tor. 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Es ist das 3:2 in allerletzter Sekunde. Es geht nach Fuerteventura.
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1: Ich bin Dirk Zeitler. Bundeskanzler Merz geht davon aus, dass der Bundestag unmittelbar vor der parlamentarischen Sommerpause im Juli über das für einen möglichen Bundeswehreinsatz in der Straße von Hormuz nötige Mandat entscheiden wird. Die Bundesregierung sei bereit, eine Feuerpause oder einen Waffenstillstand abzusichern, sagte Merz am Rande des G7-Gipfels.
2: Deutschland wird helfen. Es liegt in unserem Interesse, dass der Frieden hält. Wir brauchen einen stabilen Nahen und Mittleren Osten. Wir brauchen eine Klarheit bei den Seewegen, freie Seewege. Wir brauchen stabile Energiepreise.
1: Die USA zeigten sich im Kreis der G7-Staaten wieder konstruktiver. Zum Abschluss eines dreitägigen Gipfels verständigten sich die führenden demokratischen Wirtschaftsmächte auf gemeinsame Positionen zum Konflikt im Nahen Osten und zum Ukraine-Krieg. Innenminister Dobrindt hat eine Kürzung des Bürgergeldregelsatzes angeregt. Das Bürgergeld mit knapp 50 Milliarden Euro pro Jahr könne einen entsprechenden Beitrag zur Konsolidierung leisten, sagte der CSU-Politiker dem Fokus. Scharfer Widerspruch dagegen kommt vom Koalitionspartner SPD. Aus dem Wahlkampf müsste der Minister doch wissen, dass Milliardeneinsparungen nicht zu erzielen sind, sagte der Vorsitzende des Sozialausschusses im Bundestag Rützel in der Rheinischen Post. Mit modernen Gentechnikverfahren veränderte Lebensmittel dürfen in der EU künftig ohne spezielle Kennzeichnung im Supermarkt verkauft werden. Das Europäische Parlament stimmte mehrheitlich dafür, entsprechende Züchtungen in vielen Fällen von bislang strengen EU-Gentechnikregeln auszunehmen. Die Änderungen sollen voraussichtlich ab Mitte 2028 angewendet werden.
3: Künftig gibt es zwei Kategorien für gentechnisch veränderte Lebensmittel. Dort, wo weniger gravierende Eingriffe vorgenommen wurden, dürfen sie ohne besondere Prüfung und ohne Kennzeichnung verkauft werden. Bei größeren Eingriffen in das Erbgut gelten strengere Regeln für die Kontrolle und für die Kennzeichnung. Im Bioanbau sind keine solchen Pflanzen erlaubt. Aus Brüssel, Dieter Ebeling.
1: Zum Sport. RB Leipzig hat sich von Trainer Ole Werner nach nur einem Jahr getrennt. Das teilte der Fußball-Bundesligist mit. Nachfolger soll nach übereinstimmenden Medienberichten der Argentinier Martin de Michelis werden. Der 45 Jahre alte frühere Abwehrspieler von Bayern München war bislang Trainer von RCD Mallorca. Und das waren die Nachrichten mit Dirk Zeitler.
4: Das Wetter. Gerne nochmal die frische Luft genießen heute Nacht. Wir landen bei 17 bis 13 Grad am Tiefpunkt mit einigen Wolken, bevor dann morgen richtig der Ofen angeht. 31 Grad maximal. Dazu einiges an Sonne. Ein paar Wolken sind auch unterwegs, aber Regen, wenn dann nur selten.
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4: Die Staus ab 5 Minuten Wartezeit. Da haben wir die A1 Osnabrück Richtung Münster zwischen Kreuz Lotte Osnabrück und Längerich 1 Kilometer 5 Minuten. A2 Hannover Dortmund zwischen Kreuz Bad Oeynhausen und Flotow West 3 Kilometer 17 Minuten. A2 Hannover Dortmund nochmal zwischen Kamen-Bergkamen und Lünen Süd 1 Kilometer auch 5 Minuten. Und die A45 Hagen Richtung Dortmund haben wir zwischen Westhofener Kreuz und Dortmund Süd 2 Kilometer. Da steht ihr eine Viertelstunde länger. Gute Fahrt. Kommt gut durch.
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4: Sebastian Pulli hier, nehmen wir noch mal mit, wenn der Abend jetzt kühler wird. Ab morgen haben wir ja erstmal eine ganze Menge Tage konstant über 30 Grad. Jetzt hier Paradise, das ist morgen vermutlich ein gemütlicher Platz in der Kühltheke. Schönen Feierabend euch. Mm-hmm.

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0: 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So, und jetzt die Künstlermaske wieder auf. Lassen wir uns fallen für den magischen Marian. Alpha Will, Forever Young bei uns.

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0: Das Wetter.
1: Und wieder wärmer, steigende Temperaturen ja die ganze Woche durch. Jeden Tag haben wir eine Hülle mehr fallen lassen. Ich habe jetzt schon keine mehr. Morgen dann 31 Grad. Dazu viel Sonne, paar Wolken, Regen, wenn dann eher selten. Jetzt über den Abend und die Nacht dafür nochmal bewölkter, aber es wird relativ frisch. Wir landen später bei 17 bis 13 Grad am Tiefpunkt.
0: NRW Verkehr.
1: Die Staus ab 5 Minuten. Da haben wir die A1 Osnabrück Richtung Münster. Zwischen Kreuz Lotte Osnabrück und Lengerich 1 Kilometer 7 Minuten. A2 Hannover Dortmund zwischen Kreuz Bad Oeynhausen und Flotow West 2 Kilometer knappe Viertelstunde. A4 Köln Richtung Aachen zwischen Köln-Klettenberg und Kreuz Köln West 2 Kilometer 16 Minuten. Und die A52 Düsseldorf Richtung Essen zwischen Breitscheid und Essen-Kettwig aktuell 2 Kilometer Stau sind knappe 10 Minuten. Gute Fahrt. Kommt gut an.
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1: Hallo, Sebastian Pulli hier. Ich habe mir jetzt extra für die heißen Tage so ein Spezialdeo besorgt. So eins, was einem so komplett die Poren zubetoniert, dass die Achseln wirklich komplett trocken bleiben. Schönes Konzept, das Problem ist, alle anderen Körperstellen bei mir schwitzen dann umso mehr. Also ich sag mal, niemanden drücken, weil nasser Rücken. Und für alle, die ähnliche Probleme haben, jetzt hug yourself. Das geht noch, sich selbst umarmen. Schönen Abend.

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0: Die Älteren erinnern sich, früher gab es tatsächlich mal bezahlbaren Wohnraum.
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0: Es ist ein Riesenproblem bekanntermaßen. Es soll ja sozialer Wohnungsbau helfen, aber tatsächlich gibt es immer weniger Sozialwohnungen aktuell, vor allem in NRW, trotz Förderprogramm. So, José Naziandi in Düsseldorf im Landtagsstudio. Die Regierung hat neulich schon 2,4 Milliarden Euro investiert. Und es werden trotzdem immer weniger Sozialwohnungen. Wie kann das sein?
2: Ja, das Problem sind die auslaufenden sogenannten Sozialbindungen. Viele Wohnungen wurden vor Jahrzehnten mit staatlicher Förderung gebaut und nach einer bestimmten Frist, oft nach 20 oder 30 Jahren, dürfen die Eigentümer die Wohnungen dann zu normalen Marktbedingungen vermieten. Genau das passiert im Moment in großer Zahl. Allein bei uns in NRW sind im vergangenen Jahr laut aktueller Zahlen der Bundesregierung mehr als 26.000 Wohnungen aus dieser Sozialbindung rausgefallen. Zwar wurden gleichzeitig auch viele neue Wohnungen gebaut, aber unterm Strich bleibt ein Minus von rund 18.000 Sozialwohnungen. Die Neubauten können die Verluste derzeit also nicht ausgleichen.
0: Und das ist natürlich schlimm für Leute, die günstigen Wohnraum brauchen, und das sind ja nicht wenige.
2: Ja, für Familien, Alleinerziehende, Rentner, Menschen mit geringem Einkommen, inzwischen aber auch mit mittlerem Einkommen, wird die Wohnungssuche immer schwieriger. Es ist ja nicht nur so, dass der Bestand an Sozialwohnungen schmilzt, auch die Nachfrage steigt weiter. Das sorgt vor allem in den Städten für einen harten Wettbewerb. Sowohl Mieterverbände als auch Sozialverbände warnen, es sollte deutlich mehr gebaut werden. Die Landesregierung kennt das Problem. Sie setzt auf Neubau, Modernisierung und den Ankauf von Wohnungen, um den Rückgang zumindest zu bremsen. Und es wird auch Neubau genehmigt, was das Zeug hält. Aber es dürfte dauern, bis dieser Trend aufgehalten oder sogar umgekehrt werden kann.
0: Das Problem mit dem sozialen Wohnungsbau. Den Rundumschlag, den Überblick hier bei uns.
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1: Ich bin Dirk Zeitler. Die Innenminister von Bund und Ländern sind mit einer vor allem auf Fragen der zivilen Verteidigung fokussierten Tagesordnung in ihre Frühjahrskonferenz gestartet. Nachdem die irreguläre Migration zuletzt deutlich abgenommen hat, steht das Thema Asylpolitik diesmal bei der Innenministerkonferenz nicht so stark im Vordergrund. Der Fokus des dreitägigen Treffens in Hamburg liegt diesmal stärker auf Fragen des Katastrophen- und Zivilschutzes, auch wegen möglicher Bedrohungsszenarien mit Blick auf Russland. Bundeskanzler Merz geht davon aus, dass der Bundestag unmittelbar vor der parlamentarischen Sommerpause im Juli über das für einen möglichen Bundeswehreinsatz in der Straße von Hormuz nötige Mandat entscheiden wird. Die Bundesregierung sei bereit, eine Feuerpause oder einen Waffenstillstand abzusichern, sagte Merz am Rande des G7-Gipfels.
2: Deutschland wird helfen. Es liegt in unserem Interesse, dass der Frieden hält. Wir brauchen einen stabilen Nahen und Mittleren Osten. Wir brauchen eine Klarheit bei den Seewegen, freie Seewege. Wir brauchen stabile Energiepreise.
1: Die USA zeigen sich im Kreis der G7-Staaten wieder konstruktiver. Zum Abschluss des dreitägigen Gipfels verständigten sich die führenden demokratischen Wirtschaftsmächte auf gemeinsame Positionen zum Konflikt im Nahen Osten und zum Ukraine-Krieg. Kampf gegen das Liegestuhlchaos. Griechenland will bei der Kontrolle von Stränden künftig verstärkt auf Drohnen- und Satellitenbilder setzen. Im Parlament in Athen liegt ein entsprechender Gesetzentwurf vor.
3: Für Strandbarbesitzer in Griechenland heißt es künftig, nicht nur die Gäste im Blick behalten, sondern auch den Luftraum. Drohnen sollen kontrollieren, ob zu viele Liegestühle und Sonnenschirme aufgestellt werden, wer seinen Strandabschnitt etwas zu großzügig möbliert. Könnte statt voller Kasse bald eine saftige Rechnung vom Staat bekommen. Und während die Urlauber irgendwann unter dem Sonnenschirm einschlafen, macht die Drohne keine Siesta. Aus Athen, Takis Zafos.
1: Zum Sport. RB Leipzig hat sich von Trainer Ole Werner nach nur einem Jahr getrennt. Das teilte der Fußball-Bundesligist mit. Nachfolger soll nach übereinstimmenden Medienberichten der Argentinier Martin de Michelis werden. Der 45 Jahre alte frühere Abwehrspieler von Bayern München war bislang Trainer von RCD Mallorca. Das waren die Nachrichten mit Dirk Zeitler.
4: Das Wetter. Morgen werden wir auf kleiner Flamme angebraten bei 31 Grad und da sind wir dann auch wieder Steak, nämlich vermutlich richtig durch. Gut aussehen tut's aber vor allem einiges an Sonne. Hier und da mal ein bisschen wolkiger, Regen aber wenn, dann eher die Ausnahme. Dafür über den Abend und die Nacht jetzt was bewölkter, dafür aber auch frischer. Tiefpunkt, da landen wir so bei 17 bis 13 Grad.
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4: Ein paar mittellange Staus hätten wir noch hier, die ab 5 Minuten Wartezeit. A1 Osnabrück-Münster zwischen Kreuz-Lotte, Osnabrück und Lengerich 1 Kilometer 8 Minuten. A2 Hannover-Dortmund zwischen Kreuzbad Oeynhausen und Flotow-West 2 Kilometer 10 Minuten. A4 Köln-Aachen zwischen Köln-Klettenberg und Kreuz Köln-West, da haben wir 3 Kilometer 22 Minuten. Und die A52 Düsseldorf Richtung Essen zwischen Breitscheid und Essen-Kettwig 3 Kilometer 12 Minuten. Gute Fahrt.
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4: Sebastian Pulli hier und nachdem wir ja sehr oft Dreaming gespielt haben jetzt, ne, von Sting und Pink und DJ Marshmello, diese abgewandelte Version von Fields of Gold, jetzt endlich mal wieder das Original, denn in Dreaming kommt ja gar nicht die beste Stelle aus Fields of Gold vor, nämlich die, wo sie Fields of Gold singen. Kam einfach nicht die Stelle. Musicus Interruptus fühlt sich schrecklich an, deshalb jetzt endlich wieder die vollbefriedigende Version von Sting, das Original. Fields of Gold. Einen schönen Feierabend.

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0: Da hätten wir auch nicht unbedingt mit gerechnet. Portugal, Kongo, gerade eben 1-1.
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0: Aber das war ja nicht das letzte Spiel für heute. Und zwar Nico Hartmann aus dem WM-Studio. Hätten wir noch England, Kroatien. Die Engländer gut unter Druck, ne?
2: Ja, tatsächlich ist die Lage schon brisant auf der Insel. Das fängt mit dem deutschen Trainer Thomas Tuchel an. Taktisch und von der Trainingslehre her ist das ein ganz großer. Aber immer wieder hatte er auf seinen Stationen mit zwischenmenschlichen Problemen zu kämpfen. Und er ist Deutscher. Die ein oder andere Stimme auf der Insel sagt tatsächlich, selbst wenn England den Titel holen würde, wäre das ein No-Go. Und dann gibt es Diskussionen über die Auswahl, die Tuchel getroffen hat. Zum Beispiel wurde Phil Foden von Manchester City nicht nominiert, die Spielausrichtung und so weiter. Am Ende aber haben sie eine Riesenqualität im Kader. Man darf trotzdem gespannt sein, ob sie schon gleich im ersten Spiel gegen Kroatien mit dem riesigen Erwartungsdruck in der Heimat klarkommen.
0: Ja, gucken wir doch mal auf die Kroaten. Gerne ja ein bisschen unterschätzt, ne? Dabei waren sie ja bei den letzten Turnieren Zweiter und Dritter am Ende. Wie wird's diesmal? Was sagst du?
2: Gute Frage. Wenn sie gut

0: Mischung im Kader. Der Trainer Slatko Dalic ist seit 2017 im Amt. Das ist also alles eingespielt auf dem Platz und außerhalb. Daher die Prognose, Kroatien wird sehr gefährlich, schon für die Engländer gleich, und kann wieder ganz lange dabei sein im Turnier.
1: Dann geht das gleich los. England, Kroatien, Anstoß ist um 10. Jetzt gibt's hier erstmal Sass mit dem fantastischen Je veux. Schönen Abend.

0: Das Wetter.
1: So, Sommer fährt hoch wie so ein alter Windows-Rechner. 2 Tage noch, dann ist er oben. Dann ja 33 Grad am Freitag und morgen haben wir schon mal 31 plus einiges an Sonne. Paar Wolken sind unterwegs, aber meistens trocken. Bis dahin jetzt über den Abend und die Nacht nochmal bewölkter und frischer. Da landen wir dann so am Tiefpunkt bei 17 bis 13 Grad.
0: NRW Verkehr.
1: Die Staus ab 7 Minuten, da haben wir die A1 Osnabrück-Münster zwischen Kreuz Lotte Osnabrück und Lengerich 2 Kilometer, knappe halbe Stunde plus. Dann haben wir die A3 Köln Richtung Oberhausen zwischen Solingen und Kreuzhilden 1 Kilometer, 11 Minuten. A4 Köln-Aachen zwischen Köln-Klettenberg und Kreuz Köln-West 3 Kilometer, 25 Minuten. Und A52 Düsseldorf-Essen zwischen Breitscheid und Essen-Kettwig 2 Kilometer, da haben wir 10 Minuten obendrauf. Gute Fahrt, kommt gut durch.
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1: Sebastian Pulli hier und gleich Limp Bizkit, die ja auch bei Rock am Ring wieder die Hütte abgerissen haben. Inzwischen ja eine Truppe von überzeugten Ü50 New Metalern. Im Publikum, naja, alle 2 Minuten zerrt sich ein Mann mittleren Alters irgendwas beim Pogen im Moshpit. Deshalb vielleicht gleich die familienfreundliche Radionummer von Limp Bizkit. Auch bis heute tatsächlich die erfolgreichste. Das The Who-Cover Behind Blue Eyes. Aber erstmal Taylor Swift hier. Schönen Abend euch.

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0: The Weeknd, inzwischen ja schon ein alter Hase. Jetzt kommt hier nochmal ein junger Hüpfer.
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0: Dermot Kennedy hat gesagt über ihn, der wird das nächste große Ding. Heißt Roeburn, kommt aus Irland und ist gerade mal 21 Jahre alt und hat schon in dem Alter eine sehr eigene Handschrift und eine sehr eigene künstlerische Stimme gefunden. Fairly Happy, so heißt die Single, und da ist das Thema: Es ist alles gut im Leben, aber doch irgendwie nie so ganz, und genau das ist vollkommen in Ordnung. Ist eine schöne Lebenseinstellung, und die hört man, die spürt man auch in dem Song. So tolle, gute Laune-Nummer, wo nur manchmal so ein bisschen so eine kleine Melancholie zwischen den Zeilen durchblitzt. So ein leichter Schiefhang, aber größtenteils scheint da so richtig die Sonne. Roeburn ist

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1: Ich bin Ursula Winkler. Die USA zeigen sich im Kreis der G7-Staaten wieder konstruktiver. Zum Abschluss eines dreitägigen Gipfels in Evian verständigten sich die führenden demokratischen Wirtschaftsmächte auf gemeinsame Positionen zum Konflikt im Nahen Osten und zum Ukraine-Krieg. Kanzler Merz und der Gastgeber Frankreichs Präsident Macron bezeichneten den Gipfel als Erfolg.
2: Der Gipfel am Genfer See habe den demokratischen Wirtschaftsmächten eine enge Abstimmung ermöglicht, um auf die Krisen zu antworten und an den großen aktuellen Herausforderungen zu arbeiten, betonte Präsident Macron. Wenn die Gipfeleuphorie verflogen ist, muss sich aber erst noch zeigen, ob die in Evian gefundene Einigkeit hält. Kommen Europäer und die USA auf dem Weg zu einer Friedenslösung für die Ukraine voran? Und hält die Abmachung mit dem Iran, sodass Amerikaner und Europäer die Straße von Hormus wieder sicher befahrbar machen können und die Wirtschaft wieder in Schwung kommt? Michael Evers, Evian.
1: Das Europaparlament hat dem Vorhaben der umstrittenen Rückkehrzentren für abgelehnte Asylbewerber in Drittstaaten zugestimmt. Die EU-Staaten müssen noch final zustimmen, das gilt aber als Formalie.
3: In die geplanten Abschiebezentren außerhalb der EU sollen Ausreisepflichtige kommen, die nicht in ihre Herkunftsländer zurückgebracht werden können, etwa weil das Heimatland sich weigert, sie zurückzunehmen. Unbegleitete Minderjährige sollen dahin nicht abgeschoben werden, Familien mit Kindern dagegen schon. Daran gibt es Kritik von Flüchtlingsverbänden. Ebenso daran, welche Deals mit den jeweiligen Drittstaaten dann gemacht werden und zu welchem Preis. Noch ist unklar, welche Länder bereit wären, diese Zentren einzurichten. Laut Bundesinnenminister Dobrindt sollen noch in diesem Jahr Vereinbarungen getroffen werden. Tine Klimach, Nachrichtenredaktion.
1: Die Innenminister von Bund und Ländern haben ihre dreitägige Frühjahrskonferenz in Hamburg begonnen. Der Fokus liegt vor allem auf Fragen der zivilen Verteidigung. Nachdem die irreguläre Migration zuletzt deutlich abgenommen hat, steht das Thema Asylpolitik diesmal bei der Innenministerkonferenz nicht so stark im Vordergrund. Es geht eher um den Katastrophen- und Zivilschutz, auch wegen möglicher Bedrohungsszenarien mit Blick auf Russland. Zum Fußball. Superstar Cristiano Ronaldo ist mit Portugal nur sehr verhalten in die WM gestartet. Das als Mitfavorit gehandelte Team kam gegen den Außenseiter Demokratische Republik Kongo nur zu einem 1:1 Unentschieden. Das waren die Nachrichten mit Ursula Winkler.
4: Das Wetter.
5: So, das Zeitfenster zum Fenster öffnen schließt sich. Morgen ja heiße 31 Grad, also gerne jetzt nochmal lüften über den Abend und die Nacht. Da kühlt es nochmal schön runter und wir landen dann so bei 17 bis 13 Grad. Eher wolkig dazu morgen, aber dafür die meiste Zeit einiges an Sonne. Ein paar Wolken nur und Regen ist, wenn, dann die Ausnahme.
0: NRW Verkehr.
5: Immer noch ein bisschen was los hier, die Staus ab 5 Minuten Dauer. Da haben wir die A1 Osnabrück-Münster zwischen Kreuz Lotte Osnabrück und Längerich 1 Kilometer 10 Minuten. A3 Köln-Oberhausen zwischen Solingen und Kreuz Hilden 2 Kilometer 12 Minuten. A4 Köln-Aachen zwischen Köln-Klettenberg und Kreuz Köln-West 2 Kilometer, das sind 25 Minuten. Und A52 Düsseldorf-Essen zwischen Breitscheid und Essen-Kettwig 2 Kilometer 10 Minuten plus. Gute Fahrt.
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5: Sebastian Pulli hier und vor 230 Millionen Jahren, als die ersten Dinosaurier über diese Erde gewandelt sind. Da haben Mick Jagger und Keith Richards eine Band gegründet. Naja gut, also die Rolling Stones sind Altwitze, wurden schon gemacht, da war ich noch jung und es ist auch schon ein bisschen her. Deshalb, ich mach's kurz, solange wir alle noch leben. Die neue Single ist raus von den Stones, die gibt's gleich hier. Aber erstmal APT und 5 AM jetzt. Michael Schulte. 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

0: Gutes Ding und noch so ein Stimmvolumen mit 82 Jahren stark. Mick Jagger, die Stones in the Stars.
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0: Also wer sich als Künstlername Peter raussucht, der muss doch bodenständig sein, oder? Auch wenn er über abgehobene

0: Peter Schilling, bürgerlich tatsächlich Pierre Schilling, dessen alter Klassiker ja am Sonntag ganze 7-mal gespielt wurde bei der Partie Deutschland-Curaçao.
1: Es ist natürlich schon toll, wenn ein Tor fällt der deutschen Nationalmannschaft und man weiß, jetzt kommt gleich die Torhymne Major Tom und ich gebe zu, daran kann und werde ich mich nie gewöhnen. Das bewegt mich jedes Mal immer wieder und das ist schon ein ganz, ganz toller Vorgang.
0: Auch wenn dadurch jedes Mal wieder ein paar Schilling auf Peters Konto landen. Wir freuen uns sehr auf ihn. Er ist bei uns zu Gast. Jetzt am Samstag im Fußballmuseum in Dortmund zusammen mit Nelson Müller und Kevin Großkreuz. 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So, und jetzt hier nochmal, wie Peter Schilling es nennt, ein toller Vorgang. Major

0: Das Wetter.
1: Über 30 wird es langsam anstrengend. Gilt für Temperaturen und Lebensalter. Morgen geht zum Ersteres. 31 Grad maximal. Einiges an Sonne. Ein paar Wolken sind unterwegs. Regen aber wenn, dann eher selten. Jetzt über den Abend und die Nacht aber erstmal noch ein bisschen wolkiger. Dafür wird es auch eine Ecke frischer. Wir landen so im Laufe der Nacht auf dem Tiefpunkt bei 17 bis 13 Grad.
0: NRW Verkehr.
1: Nicht mehr wild. Noch drei Staus. A3 Köln Richtung Oberhausen zwischen Solingen und Kreuzhilden. 1 Kilometer, knappe 10 Minuten. A4 Köln-Aachen zwischen Köln-Klettenberg und Kreuz-Köln-West, 2 Kilometer, eine Viertelstunde. Und A52 Düsseldorf-Essen zwischen Breitscheid und Essen-Kettwig, 1 Kilometer, auch da knapp 10 Minuten. Gute Fahrt.
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1: Sebastian Pulli hier, WM-Zeit und damit ja auch Zeit der Fußballlieder, die sich ja vor allem auszeichnen durch lyrische Hochleistungsparts wie Schalala, oh oh oh, tridip oder Eoe oe. Deshalb passt ja jetzt Basti auch ganz gut rein. Achtung, jetzt alle!

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0: Kennt ihr das auch, dass man sich manchmal noch im Erwachsenenalter dabei erwischt, auf dem Bürgersteig bloß nicht auf die Linien zwischen den Bodenplatten zu treten? Sprechen wir über Aberglauben.
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0: Aktueller Fall, die Tourismusbehörde in Pennsylvania in den USA warnt jetzt vor dem Fluch der Rocky-Statue. Die gibt's ja, ne? Steht ja diese Statue nach dem Rocky aus dem Film. Und Kollege Sascha Fassbender, die ist eben angeblich verflucht.
2: Ja, und dieser Fluch besagt, wenn Fans vor einem Spiel eben dieser Rocky-Statue ein Trikot überstülpen, da gibt's eine Niederlage. In der NFL, also der Football-Liga, ist das allein dreimal passiert und jetzt eben auch im Fußball bei der WM. Ecuador-Fans haben der Statue ihr gelbes Trikot angezogen. Zack, 0-1 verloren.
0: Okay, also Statue bringt Pech. Gucken wir mal auf die Glücksbringer.
2: Sehr verbreitet, hat ja jeder schon mal gesehen, ist es immer mit demselben Fuß das Spielfeld zu betreten oder manchmal auch so einbeinig drauf zu hüpfen. Oder bei der WM 2006 soll der Italiener Gattuso bei jedem Training einen Pulli getragen haben, trotz Hitze. Und er hat immer vor jedem Spiel seinen Koffer gepackt für eine mögliche Abreise beim Turnier.
0: Und am Ende hat es ja dann tatsächlich auch den Pokal gegeben, ne?
2: Genau, gleiche WM, etwas verrücktere Aberglaube. Der französische Trainer stellte 2006 sein Team nach Sternzeichen auf. Skorpione blieben teilweise draußen, auch wenn sie gute Spieler waren, weil er Skorpione einfach nicht mochte.
0: Das ist auch wahre Fußball-Expertise. Sternzeichentrainer, aber Aszendent Idiot. Machst du nix. So, jetzt Mr. Know-It-All, der Herr Besserwisser. Schönen Abend mit Teddy Swims.

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1: Ich bin Ursula Winkler. Kanzler Merz geht davon aus, dass der Bundestag unmittelbar vor der parlamentarischen Sommerpause im Juli über das Mandat für einen möglichen Bundeswehreinsatz in der Straße von Hormuz entscheiden wird. Die Bundesregierung sei bereit, eine Feuerpause oder einen Waffenstillstand abzusichern, sagte Merz am Rande des G7-Gipfels.
2: Deutschland wird helfen. Es liegt in unserem Interesse, dass der Frieden hält. Wir brauchen einen stabilen Nahen und Mittleren Osten. Wir brauchen eine Klarheit bei den Seewegen, freie Seewege. Wir brauchen stabile Energiepreise. Unsere Hilfe kann auch ein militärisches Engagement vor Hormuz beinhalten. Ein entsprechendes Mandat wird die Bundesregierung dem Bundestag vorschlagen, wenn und sobald die entsprechenden Voraussetzungen gegeben sind.
1: Kanzler Merz in Evian. Die Bundesregierung hat zugesagt, bei einem Kriegsende ein Minenjagdboot und ein Versorgungsschiff zur Sicherung der Handelsroute zur Verfügung zu stellen. Beide Schiffe sind bereits im östlichen Mittelmeer. Ist der Staat beim Bürgergeld zu großzügig? Die Koalition hat lange darüber gestritten. Ab dem 1. Juli gelten nun neue Regeln. Innenminister Dobrindt sieht die Chance auf Milliardeneinsparungen. Kritik kam von der SPD und aus der Opposition.
3: Kürzungen bei der Grundsicherung würden weder erhebliche Einsparungen bringen, noch die Wirtschaft wieder in Schwung. Davon ist Bernd Rützel von der SPD überzeugt. Er ist der Vorsitzende des Sozialausschusses im Bundestag. Den Vorschlag des Innenministers hält er für realitätsfern. Genauso wie die Grünen im Bundestag. Dobrindts Politik sei unseriös. Auch der Sozialverband Deutschland blickt kritisch auf die Einsparpläne. Kürzungen bei der Grundsicherung würden das Existenzminimum angreifen, das verfassungsmäßig garantiert ist. Außerdem würde das Betroffene noch ärmer machen und die Gesellschaft weiter spalten. Fiona Reinhardt, Nachrichtenredaktion.
1: Das in Schorndorf bei Stuttgart leblos in einem Auto entdeckte Kleinkind ist nach ersten Ermittlungen der Polizei von seiner Mutter im Fahrzeug vergessen worden. Die 44-Jährige fand das etwa 20 Monate alte Mädchen erst nach mehreren Stunden am Nachmittag wieder im Auto. Die alarmierten Rettungskräfte konnten das Kind aber nicht mehr wiederbeleben. Zum Fußball. Superstar Cristiano Ronaldo ist mit Portugal nur sehr verhalten in die WM gestartet. Der Mitfavorit kam gegen den Außenseiter Demokratische Republik Kongo nur zu einem 1:1 Unentschieden. Und das waren die Nachrichten mit Ursula Winkler.
4: Das Wetter. Gerne nochmal die frische Luft genießen heute Nacht. Wir landen bei 17 bis 13 Grad am Tiefpunkt mit einigen Wolken, bevor dann morgen richtig der Ofen angeht. 31 Grad maximal. Dazu einiges an Sonne, ein paar Wolken sind auch unterwegs, aber Regen wenn dann nur selten.
5: NRW Verkehr.
4: Paar Staus haben wir, keine allzu großen. Hier die ab 3 Minuten Wartezeit. A3 Köln-Oberhausen zwischen Solingen und Kreuzhilden, 1 Kilometer, 6 Minuten. A4 Köln-Aachen zwischen Köln-Klettenberg und Kreuz-Köln-West, 2 Kilometer, knappe 10 Minuten. A52 Düsseldorf-Essen zwischen Breitscheid und Essen-Kettwig, 2 Kilometer, 11 Minuten. Und A516 Oberhausen Richtung Oberhausen-Eisenheim zwischen Kreuz-Oberhausen und Oberhausen-Stärkrade, aktuell dichter Verkehr, 4 Minuten obendrauf. Gute Fahrt.
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4: Sebastian Pulli hier und jetzt Higher Power von Coldplay. Das ist ein Lied, das seine Premiere gefeiert hat im Weltall. Es wurde tatsächlich auf die ISS hochgeschickt, um als erstes gehört zu werden von einem Astronauten, weil Coldplay. Aber inzwischen dürfen wir ja auch. Hier ist das Lied Higher Power, kommt gut durch die Nacht. Hey.

0: Gleich gibt's hier noch die Toten Hosen.
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0: Die ja Abschied nehmen leider, aber wie legendär war das damals, als die härteren Hosen noch im Radio liefen. Also, ne, nicht die dick produzierten Familienvater Mitte 40 Audi A3 Hosen aus dem Spätwerk, sondern die rauen, die splittrigen, die noch richtig böse Sachen gesungen haben. Hier, Bonnie und Clyde, komm, wir bomben uns durchs Leben. Unsere Liebe soll ein Sprengsatz sein und vor allem, wir schießen 2, 3, 4, 5 Bullen um. Schwerst diskutiert die Zeile damals, aber mein Gott, als wir das als Kinder im Radio gehört haben. Es ging eine ganze Welt vor uns auf. Da kam aber der Punk ins Reihenhaus und Papa hat überlegt, ob er die Kassette, auf die wir das aufgenommen haben, vielleicht öffentlich auf dem Dorfplatz verbrennen sollte. Wie rau, wie spannend, wie verdammt geil waren diese Lieder. Gibt's gleich hier, Bonnie und Clyde. Aber erstmal ihr hier.
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3: Ja, nee, ist klar.
4: Robert und Carmen Geis, die lassen sich doch gerade eine neue Villa in Saint-Tropez bauen. Ja, keiner weiß, wann der Bunker fertig wird, aber auf eins können wir uns jetzt schon verlassen. Es wird geschmacklos wie immer. Mit Sicherheit, da bleiben die Geißen sich treu. Aber zwei Dinge der üblichen Inneneinrichtung werden aber doch geändert und fliegen gnadenlos raus aus dem Konzept. Shania und Lavinia. Ja, siehe, die Geißenstöchter sind in der neuen Butze nicht vorgesehen. Ja gut, 900 Quadratmeter Wohnfläche, da ist einfach kein Platz für ein Kinderzimmer. Und das kennen doch viele Familien, dass der Nachwuchs zum Nesthocker wird und einfach nicht ausziehen will. Ja, deshalb sind da so viele Eltern auch für die Wiedereinführung der Wehrpflicht. Ja, was denn, hat doch nicht jeder so viel Geld wie Carmen und Robert, die sich einfach ein neues Zuhause bauen können und der Brut keine Haustürschlüssel mehr geben. Bei den Geißens und ihrem Protzbau kriegt der Begriff Schloss auswechseln auch direkt eine komplett neue Bedeutung. Aber was machen die Nachwuchsgeißinis denn jetzt? Müssen die am Ende auf die 120 Quadratmeter Einliegerwohnung in Monaco aufpassen? Oder das Alpenchalet in Kitzbühel besetzen? Am Ende müssen die armen Kinder vielleicht sogar noch auf der Yacht wohnen. Was ein Leben.
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0: Das Wetter.
1: Und wieder wärmer, steigende Temperaturen ja die ganze Woche durch. Jeden Tag haben wir eine Hülle mehr fallen lassen. Ich habe jetzt schon keine mehr. Morgen dann 31 Grad. Dazu viel Sonne, paar Wolken, Regen, wenn dann eher selten. Jetzt über den Abend und die Nacht dafür nochmal bewölkter, aber es wird relativ frisch. Wir landen später bei 17 bis 13 Grad am Tiefpunkt.
0: NRW Verkehr.
1: Einen Stau haben wir noch, der Rest frei. A52 Düsseldorf Richtung Essen zwischen Breitscheid und Essen-Kettwig. 2 Kilometer sind 12 Minuten mehr. Eine gute Fahrt.
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1: Sebastian Pulli hier und Ordinary ist nicht universell geliebt, das Lied. Hier eine Kritik gefunden von einem, der schreibt, Ordinary klingt, als hätte jemand alle Songs von Imagine Dragons in ChatGPT gepackt. Ja gut, Alex Warren lacht aber zuletzt und sehr lang und laut. Immerhin ist es einer der erfolgreichsten Songs des letzten Jahres, der etliche Chartrekorde gebrochen hat. Hier ist er, Alex Warren. Kommt gut durch die Nacht. 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

0: Das Wettrüsten der Körper geht weiter. Nächstes Kapitel: Abnehmen ganz einfach per Pille.
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0: Die Frage ist, ist es denn so einfach? Die Abnehmspritze, Ozempic, die kennen wir ja inzwischen. Aber demnächst gibt's auch die Abnehmpille. Es ist alles sehr komplex, deshalb morgen zum Thema von 10 bis 12 hier eine Expertenrunde. Aber Erfahrungen, die ihr gemacht habt mit der Spritze, hier jetzt schon von Kollege Thorsten Ortmann.
2: Werner ging es wie so vielen. Im Laufe der Jahre hat sich Kilo für Kilo rund um seine Hüfte angesammelt. Der kräftezehrende Job als Industriearbeiter fiel ihm immer schwerer.
3: So mit 50 Jahren hatte ich ein Gewicht von 80, 85. Kilo. Und dann habe ich aufgehört zu rauchen. Dadurch habe ich 30 Kilo zugenommen.
2: Und egal, was er auch versucht hat, die 30 Kilo blieben. Auch Werners Frau Anna war stark übergewichtig. Der Grund, sie musste täglich Insulin spritzen.
4: Ganz fürchterlich. Und mit diesen 30 Kilo, das Leben war für mich nicht mehr lebenswert. Ich war zu nichts mehr fähig. Ich war einfach so schnell aus der Puste und fix und foxy, dass ich nicht großartig spazieren gehen konnte, Sport machen konnte. Es lief gar nichts mehr bei mir.
2: Während Anna sich für eine operative Magenverkleinerung entschied, griff Werner zur Abnehmspritze. Auch aus Angst vor einer OP. Und sie hat funktioniert.
3: Ich hatte kein Hungergefühl mehr. Das Hungergefühl war weniger. Man konnte beim Mittagessen oder so hat man gesagt, ach, ich brauche nicht mehr essen. Was man früher hat man mehr gegessen.
2: Dafür hat der 70-Jährige aber mit Nebenwirkungen wie Übelkeit und Durchfall zu kämpfen. Aber der schnelle Erfolg motiviert ihn, weiter zu spritzen.
3: Ich war erst mal skeptisch. Aber dann nach ein paar Wochen hat man doch Erfolg gesehen. Jede Woche so ein knappes Kilo oder sowas. Ne?
2: Insgesamt 25 Kilogramm nimmt der Industriearbeiter mit Ozempic ab. Ein ganz neues Lebensgefühl, wie er sagt. Das hat auch seine Frau Anna. Sie hat durch die Magenverkleinerung 30 Kilogramm abgenommen.
4: Ich konnte wieder Fahrrad fahren, ich konnte wieder mehr laufen. Ich habe ganz anders am Leben wieder teilgenommen. War lebenswerter für mich.
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1: Ich bin Ursula Winkler. Einen Tag nach dem G7-Gipfel kommt Kanzler Merz am Abend mit Staats- und Regierungschefs der anderen EU-Staaten zusammen. Bei dem EU-Gipfel geht es unter anderem um das Abkommen zum Ende des Iran-Kriegs. Ein weiteres Thema in Brüssel, die Lage in der Ukraine und die Beziehungen zu China.
2: Es gibt verschiedene große Themen bei dem EU-Gipfel. Ganz sicher werden die Teilnehmer des gerade beendeten G7-Gipfels über die US-Sicht auf den Krieg mit dem Iran berichten. Und natürlich ist das zunehmende wirtschaftliche Gewicht Chinas ein Thema. Keine Konfrontation, heißt es in Brüssel, aber beispielsweise weniger Abhängigkeit von chinesischen Rohstoffen. Und ganz sicher wird man auch jetzt wieder über die EU-Haushaltsplanung bis 2034 sprechen. Knapp 1,8 Billionen Euro will die Kommission ausgeben. Darüber gibt es jede Menge Streit. Dieter Ebeling, Brüssel.
1: Die SPD weist Forderungen von Bundesinnenminister Dobrindt nach Kürzungen bei der neuen Grundsicherung strikt zurück. Dobrindt hatte gefordert, bei den Regelsätzen zu kürzen. Zum Inkrafttreten der schwarz-roten Bürgergeldreform am 1. Juli sagte er dem Fokus, das Bürgergeld mit knapp 50 Milliarden Euro pro Jahr kann einen entscheidenden Beitrag zur Konsolidierung leisten. Unterstützung im Grundsatz kam von der CSU im Bundestag, scharfer Widerspruch dagegen vom Koalitionspartner SPD und aus der Opposition. Kampf gegen das Liegestuhlchaos. Griechenland will bei der Kontrolle von Stränden künftig verstärkt auf Drohnen und Satellitenbilder setzen. Dem Parlament in Athen liegt ein entsprechender Gesetzentwurf vor.
3: Für Strandbarbesitzer in Griechenland heißt es künftig, nicht nur die Gäste im Blick behalten, sondern auch den Luftraum. Drohnen sollen kontrollieren, ob zu viele Liegestühle und Sonnenschirme aufgestellt werden, wer seinen Strandabschnitt etwas zu großzügig möbliert. Könnte statt voller Kasse bald eine saftige Rechnung vom Staat bekommen. Und während die Urlauber irgendwann unter dem Sonnenschirm einschlafen, macht die Drohne keine Siesta. Takis Athen.
1: Zum Fußball. Superstar Cristiano Ronaldo ist mit Portugal nur sehr verhalten in die WM gestartet. Der Mitfavorit kam gegen den Außenseiter Demokratische Republik Kongo nur zu einem 1:1 Unentschieden.
4: Das Wetter.
5: 18 bis 13 Grad heute Nacht, dazu meist trocken und nur wenige Wolken. Tagsüber wird's dann heute richtig heiß, bis zu 33 Grad. Der Tag startet auch heiter. Gegen Nachmittag können dann auch mal einzelne Gewitter und Schauer dazukommen. Und der Freitag dann heiter bis wolkig. Teils aber auch Schauer oder Gewitter im Tagesverlauf bis 32 Grad, also weiter warm.
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6: Zurzeit liegen uns keine Meldungen vor. Wir wünschen allen unterwegs gute Fahrt.
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3: Der Ralf, das ist mein Mann und der trinkt. Sag ich immer, ne? Dann hört sich das so an, als ob der immer, der trinkt gerne mal. Der ist, wenn der auf eine Feier geht, sag ich mal, ist der noch nie durstig nach Hause gekommen. Ja, der geht auch jeden Abend, geht der in die Nachbarschaft, geht der zu Günther. Ja, der arbeitet in der Brauerei. Und der kriegt immer so Bier für umsonst. Und Deputat kriegt er nach Hause von seiner Firma immer so Bier. Und da geht der Ralf jeden Abend eben hin, helfen. Da geht. Ja. Letztens sag ich auch zu Günther, ich sag, kriegst du immer noch das Bier? Ja. Ist ja immer noch so viel? Ja. Ist ja jeden immer, ja. Ist ja immer noch umsonst? Ja. Ich sag, wie viel kriegst du eigentlich, sind da 10 Kisten? Ich sag, du kriegst keine 10 Kisten Bier im Monat. Sagt er, doch. So, was machst du mit den restlichen Kisten? Die hole ich ganz normal im Getränkemarkt.
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0: Das Wetter.
1: Nur wenige Wolken unterwegs, gerade kein Regen. Dazu 18 bis 13 Grad in der Nacht und in den frühen Morgenstunden. Der Tag heute wird dann richtig heiß. Bis zu 33 Grad sind drin. Dazu gegen Nachmittag auch mal vereinzelt Schauer oder Gewitter. Am Freitag dann bis zu 32 Grad. Dazu erst heiter, dann im Tagesverlauf auch mal Schauer oder Gewitter möglich.
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2: A44 Kassel-Dortmund zwischen Soest und Werl-Süd. 1 Kilometer Stau. Wir wünschen allen unterwegs gute Fahrt.
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1: Das ist euer früher Donnerstagmorgen. Hallo zusammen. Wir genießen noch die Kühle da draußen, oder? Heute wird's brutal warm. Ihr habt's gehört. 33 Grad sind möglich. Meine Gedanken sind bei all denen, und das sind echt viele, die keine Klimaanlage auf der Arbeit haben. Ey Leute, haltet durch heute.

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0: Guten Morgen, die WM läuft ja und da passiert ja unfassbar viel Sportliches logischerweise, aber da finden sich auch super schöne Side-Stories und die sammeln wir für euch auch. Die USA zum Beispiel, die sind ja mit einem 4:1 perfekt in die WM gestartet. Ausschlaggebend war vor allem der erste Doppelpack dieser WM, verwandelt von Folarin Balogun, und da sind wir auch schon beim Thema. Dieser Folarin Balogun, der hätte um ein Haar nicht mal in der Nationalmannschaft der USA mitgespielt, beziehungsweise er wäre nicht mal US-Staatsbürger. Mysteriös, der Kollege Stefan Räek, der dröselt das Ganze jetzt mal auf.
1: Freunde, ich habe keine Kosten und vor allem keine Mühen gescheut. Ich habe bei flackerndem Kerzenlicht die Archive all unserer Ahnen durchforstet und den Stammbaum des Folarin Balogun jetzt genauestens rekonstruieren können. Spaß, ich habe gegoogelt, aber auf seriösen Seiten und auch trotzdem mit so ein bisschen Kerzenlicht. Folarin Baloguns Eltern, die kommen gebürtig aus Nigeria, haben aber in England gelebt, soweit so gut. Und woher kommt jetzt auf einmal die USA? Also wie haben die sich da jetzt wieder reingemogelt? Tja, reisen wir mal knapp 25 Jahre in die Vergangenheit, und zwar zu dem Punkt, als Balogun noch gar nicht auf der Welt war. Also noch nicht so ganz, nämlich als seine Mutter mit ihm schwanger war. Die war 2001 in den USA auf Familienbesuch und als sie wieder nach England zurückfliegen wollte, meinte dann die Fluggesellschaft so, nee, sorry, geht leider nicht, sie sind einfach zu schwanger. Ja, klingt verrückt, aber aufgrund ihres enormen Babybauchs sahen die Verantwortlichen ein gesundheitliches Risiko für sie und sie durfte eben nicht fliegen. Ende vom Lied, Folarin wurde im New Yorker Stadtteil Brooklyn geboren und war so automatisch US-Bürger. Es ging dann zwar als Baby wieder zurück nach England, wo er dann auch bei Arsenal London zum Profi ausgebildet wurde und sogar in der englischen U21-Nationalmannschaft spielte. Seit 2023 ist er aber eben US-amerikanischer Nationalspieler. Ja, und das auch mit großem Erfolg. Er schoss jetzt die Amis direkt beim ersten Gruppenspiel mit dem ersten Doppelpack in dieser WM überhaupt zum 4:1-Sieg. Ich sag mal so, der wichtigste Assist kam da wohl von der Airline vor knapp 25 Jahren.
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1: Ich bin Ursula Winkler. Die USA zeigen sich im Kreis der G7-Staaten wieder konstruktiver. Zum Abschluss eines dreitägigen Gipfels in Evian verständigten sich die führenden demokratischen Wirtschaftsmächte auf gemeinsame Positionen zum Konflikt im Nahen Osten und zum Ukraine-Krieg. Kanzler Merz und der Gastgeber Frankreichs Präsident Macron bezeichneten den Gipfel als Erfolg.
2: Der Gipfel am Genfer See habe den demokratischen Wirtschaftsmächten eine enge Abstimmung ermöglicht, um auf die Krisen zu antworten und an den großen aktuellen Herausforderungen zu arbeiten, betonte Präsident Macron. Wenn die Gipfeleuphorie verflogen ist, muss sich aber erst noch zeigen, ob die in Evian gefundene Einigkeit hält. Kommen Europäer und die USA auf dem Weg zu einer Friedenslösung für die Ukraine voran? Und hält die Abmachung mit dem Iran, sodass Amerikaner und Europäer die Straße von Hormus wieder sicher befahrbar machen können und die Wirtschaft wieder in Schwung kommt? Michael Evers, Evian.
1: Das Europaparlament hat dem Vorhaben der umstrittenen Rückkehrzentren für abgelehnte Asylbewerber in Drittstaaten zugestimmt. Die EU-Staaten müssen noch final zustimmen, das gilt aber als Formalie.
3: In die geplanten Abschiebezentren außerhalb der EU sollen Ausreisepflichtige kommen, die nicht in ihre Herkunftsländer zurückgebracht werden können, etwa weil das Heimatland sich weigert, sie zurückzunehmen. Unbegleitete Minderjährige sollen dahin nicht abgeschoben werden, Familien mit Kindern dagegen schon. Daran gibt es Kritik von Flüchtlingsverbänden. Ebenso daran, welche Deals mit den jeweiligen Drittstaaten dann gemacht werden und zu welchem Preis. Noch ist unklar, welche Länder bereit wären, diese Zentren einzurichten. Laut Bundesinnenminister Dobrindt sollen noch in diesem Jahr Vereinbarungen getroffen werden. Tine Klimach, Nachrichtenredaktion.
1: Die Menschen in Deutschland haben im vergangenen Jahr ihre täglichen Einkäufe häufiger bargeldlos bezahlt. Das zeigt eine Studie der Bundesbank. Erstmals seit der ersten Analyse vor 18 Jahren lagen die bargeldlosen Bezahlmethoden vorn. 55% der Zahlungen erfolgten mit Karte oder Smartphone, 45% in bar. Zum Fußball. Superstürmer Harry Kane hat England einen perfekten Start in die WM-Titelmission beschert. Der Kapitän war mit einem Doppelpack der entscheidende Mann beim 4:2-Sieg im ersten Gruppenspiel gegen Kroatien. Zuvor hatte Portugal mit Topstar Cristiano Ronaldo gegen den Außenseiter Demokratische Republik Kongo nur ein 1:1 Unentschieden erreicht.
4: Das Wetter.
5: Ihr bekommt jetzt in der Nacht keinen Regen ab, es kann aber neblig werden zum Teil. Dazu 18 bis 13 Grad. Tagsüber werden es dann bis zu 33 Grad, dazu erst sonnig. Im Tagesverlauf kommen dann aber mehr Wolken dazu und die können auch mal Schauer oder Gewitter bringen. Und der Freitag, der startet auch heiter. Dann auch hier im Tagesverlauf Schauer oder Gewitter möglich bis 32 Grad.
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6: A42 Dortmund-Kamplin-Fort zwischen Oberhausen-Zentrum und Oberhausen-Buschhausen, 1 Kilometer Stau. Wir wünschen allen unterwegs gute Fahrt.
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5: Da hatten Leute in England in einem Riesenrad Sex auf einem Festival. Was ist los mit den Leuten? Erstens, das schaukelt doch wie die Sau. Zweitens, wie schnell waren die denn fertig? So eine Runde dauert ja auch nicht ewig. Und drittens, wird die Gondel danach denn auch gründlich desinfiziert? Das wäre mir wichtig, sonst gehe ich da nicht mehr drauf.

0: Kennt ihr diese kleinen Flaschen an der Kasse im Supermarkt? Weißt du, die so in Papier eingedreht sind? Gestern vor 180 Jahren wurde die Firma Underberg gegründet, sogar hier in NRW, nämlich in Rheinberg. Aber auch wenn das oft so als Schnäpschen für die Verdauung angepriesen wird, Leute, das ist keine Medizin.
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2: Schnaps ist Medizin. Ja, das ist natürlich Quatsch. Das hilft nicht. Aber trotzdem hier mal meine hochprozentige Enzyklopädie. Die hat mir mein Opa schon mit auf den Weg gegeben. Zwickt der Magen? Nach Kräuterfragen. In Italien trinkt man Ramazzotti. Der schmeckt. Aber ich habe mal Michelle Hunziker getroffen und die hat mir verraten, zu viel Ramazzotti, den bereust du. Mein Kumpel Werner sagt immer, der Jäger macht den Meister. Ich sag immer, Werner. Kleine Eselsbrücke für den Wanderurlaub. In den Bergen trinken sie klar. Marille, Birne und Obstlar. Ja, nach Gyros gibt's Uso, nach Kebab gibt's Raki. Sambuca geht immer, mit Baileys nennt man den Orgasmus und Sambuca mit Jägermeister ist ein Leberhaken. Warum? Trink ihn, dann weißt du's. Wodka gibt's nur im öffentlichen Dienst und Korn immer da, wo man eine Zeche stand oder du das Meer siehst. Doppelkorn geht immer nur zu zweit, dafür kostet er aber auch nur die Hälfte. Und bei allem gilt natürlich, bei Risiken und Nebenwirkungen saufen sie mit ihrem Arzt und Apotheker. Und ich will das hier nicht verherrlichen. Ihr wisst schon Bescheid.
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0: Das Wetter.
1: 18 bis 13 Grad heute Nacht, dazu meist trocken und nur wenige Wolken. Tagsüber wird es dann heute richtig heiß, bis zu 33 Grad. Der Tag startet auch heiter. Gegen Nachmittag können dann auch mal einzelne Gewitter und Schauer dazukommen. Und der Freitag dann heiter bis wolkig. Teils aber auch Schauer oder Gewitter im Tagesverlauf, bis 32 Grad, also weiter warm.
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2: Zurzeit liegen uns keine Meldungen vor. Wir wünschen allen unterwegs gute Fahrt.
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1: Der Donnerstag ist noch schweinefrüh. Ich hoffe, ihr kommt gut durch die Nacht mit uns. Jetzt mit Musik passt auch zu den Temperaturen gerade. Das ist Summer Wine für euch. Schöne Nacht mit uns.

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0: Bryan Adams, Everything I Do. Hallo zusammen. Witzige Geschichte. Es gibt gerade eine riesen Trikotnachfrage für die deutschen Spieler Havertz, Undav und Pavlovic. Und deswegen gibt es ein Problem bei der Trikotbeflockung von Adidas. Denen ist tatsächlich der Buchstabe V ausgegangen. Das ist kein Scherz. Das ist ja oll doof. Und öllig unnötig. Erdammter Mist. Ich wünsche euch einen hervorragenden Donnerstag. Oh nee, einen hervorragenden Donnerstag mit vielen schönen Momenten.
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1: Ich bin Ursula Winkler. Kanzler Merz geht davon aus, dass der Bundestag unmittelbar vor der parlamentarischen Sommerpause im Juli über das Mandat für einen möglichen Bundeswehreinsatz in der Straße von Hormuz entscheiden wird. Die Bundesregierung sei bereit, eine Feuerpause oder einen Waffenstillstand abzusichern, sagte Merz am Rande des G7-Gipfels.
2: Deutschland wird helfen. Es liegt in unserem Interesse, dass der Frieden hält. Wir brauchen einen stabilen Nahen und Mittleren Osten. Wir brauchen freie Seewege. Wir brauchen stabile Energiepreise. Unsere Hilfe kann auch ein militärisches Engagement vor Hormuz beinhalten. Ein entsprechendes Mandat wird die Bundesregierung dem Bundestag vorschlagen, wenn und sobald die entsprechenden Voraussetzungen gegeben sind.
1: Kanzler Merz in Evian. Die Bundesregierung hat zugesagt, bei einem Kriegsende ein Minenjagdboot und ein Versorgungsschiff zur Sicherung der Handelsroute zur Verfügung zu stellen. Beide Schiffe sind bereits im östlichen Mittelmeer. Ist der Staat beim Bürgergeld zu großzügig? Die Koalition hat lange darüber gestritten. Ab dem 1. Juli gelten nun neue Regeln. Innenminister Dobrindt sieht die Chance auf Milliardeneinsparungen. Kritik kam von der SPD und aus der Opposition.
3: Kürzungen bei der Grundsicherung würden weder erhebliche Einsparungen bringen, noch die Wirtschaft wieder in Schwung. Davon ist Bernd Rützel von der SPD überzeugt. Er ist der Vorsitzende des Sozialausschusses im Bundestag. Den Vorschlag des Innenministers hält er für realitätsfern, genauso wie die Grünen im Bundestag. Dobrindts Politik sei unseriös. Auch der Sozialverband Deutschland blickt kritisch auf die Einsparpläne. Kürzungen bei der Grundsicherung würden das Existenzminimum angreifen, das verfassungsmäßig garantiert ist. Außerdem würde das Betroffene noch ärmer machen und die Gesellschaft weiter spalten. Fiona Reinhardt, Nachrichtenredaktion.
1: Das in Schorndorf bei Stuttgart leblos in einem Auto entdeckte Kleinkind ist nach ersten Ermittlungen der Polizei von seiner Mutter im Fahrzeug vergessen worden. Die 44-Jährige fand das etwa 20 Monate alte Mädchen erst nach mehreren Stunden am Nachmittag wieder im Auto. Die alarmierten Rettungskräfte konnten das Kind aber nicht mehr wiederbeleben. Zum Fußball. Superstürmer Harry Kane hat England einen perfekten Start in die WM-Titelmission beschert. Der Kapitän war mit einem Doppelpack der entscheidende Mann beim 4:2-Sieg im ersten Gruppenspiel gegen Kroatien. Zuvor hatte Portugal mit Topstar Cristiano Ronaldo gegen den Außenseiter Demokratische Republik Kongo nur ein 1:1 Unentschieden erreicht.
4: Das Wetter.
5: Nur wenige Wolken unterwegs, gerade kein Regen, dazu 18 bis 13 Grad in der Nacht und in den frühen Morgenstunden. Der Tag heute wird dann richtig heiß, bis zu 33 Grad sind drin, dazu gegen Nachmittag auch mal vereinzelt Schauer oder Gewitter. Am Freitag dann bis zu 32 Grad, dazu erst heiter, dann im Tagesverlauf auch mal Schauer oder Gewitter möglich.
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